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1: Punkt 7 Uhr und damit wünsche ich einen wunderschönen guten Morgen. Ihr habt auf jeden Fall den richtigen Sender eingeschaltet, um heute in den Tag zu starten. Es ist der 24. Juni und damit Tag des UFOs. In den USA wird heute der amerikanische UFO Day gefeiert und außerdem ist heute internationaler Feentag. Das für euch als Information und natürlich gibt es wie heute auch Geburtstagskinder und zwar haben wir ein Lotte-Club Geburtstagskind und natürlich auch Promi-Geburtstage. Und da gratulieren wir heute aus dem Lotte-Club Naila Eid. Naila Eid, ich wünsche dir im Namen des gesamten Radio-Lotte-Teams einen wunderschönen Tag, der heute hoffentlich nicht zu heiß wird. Und du teilst dir deinen Geburtstag auch zum Beispiel mit Lionel Messi. Den muss ich wahrscheinlich gar nicht groß vorstellen. Der Fußballer wird heute 39 Jahre alt und gilt als bekanntester argentinischer Fußballspieler aller Zeiten. Er wurde außerdem 8-mal zum besten Fußballer des Jahres gewählt und feierte seinen größten Erfolg mit der argentinischen Nationalmannschaft bei der Weltmeisterschaft 2022 in Katar. Und heute gilt er als besonderes Vorbild für viele junge Menschen. Und außerdem hat heute Minka Kelly Geburtstag. Die US-amerikanische Schauspielerin wird heute 46 Jahre alt und ist vor allem bekannt durch ihre Rolle in der NBC-Serie Friday Night Lights. Zudem kennt ihr sie bestimmt aus dem Film mit Adam Sandler, Die erfundene Frau. Und auch heute ist sie noch aktiv und spielte zuletzt in dem Film Champagne Problems mit aus dem Jahr 2025 mit. Genau, und dann starten wir doch in diesen Tag mit dem ersten Lied, und zwar ist es We Were Here von Boy.

We Were Here von Boy und das war der erste Song der neuen Stunde. Außer Musik kriegt in dieser Stunde natürlich die Nachrichten in einer Übernahme des Deutschlandfunk Kulturs. Und um 19:30 spreche ich mit Lucien vom Projekt Queer und hier, ich spreche mit ihm darüber, was queere Bildungsarbeit in der Schule bedeutet und wie das umsetzbar ist. Und um 19:45 kriegt ihr wie gewohnt die Nachrichten aus Weimar. Und der nächste Song heißt Just Like Honey von The Jesus and Mary Chain.

0: Es ist schon 7.16 Uhr, damit kommen wir dringend zu den Deutschland- und Weltnachrichten.
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2: Nach der bundesweiten Störung bei der Deutschen Bahn ist der Zugverkehr in der Nacht wieder angelaufen. Wie das Unternehmen mitteilte, musste zunächst eine Störung des digitalen Funksystems behoben werden. Gegen 1 Uhr gab die Bahn schließlich Entwarnung. Seither laufe der Schienenverkehr Schritt für Schritt wieder an. In der Folge müsse aber weiter mit Verspätungen und Ausfällen gerechnet werden. Genauere Informationen zur Ursache der Störung gab es zunächst nicht. Am späten Abend waren alle Züge des Regional- und Fernverkehrs vorläufig an den Bahnhöfen mit der Begründung zurückgehalten worden, dass wegen Kommunikationsproblemen keine sichere Weiterfahrt gewährleistet werden könne. Aus vielen Großstädten war zudem der Ausfall des S-Bahn-Verkehrs gemeldet worden. Auch private Bahnanbieter waren von der Störung betroffen, ebenso der Güterverkehr. In den USA hat nach dem Repräsentantenhaus auch der Senat eine Resolution gebilligt, die weitere Militäreinsätze gegen den Iran ohne Zustimmung des Kongresses blockieren soll. Mit den Demokraten stimmten auch 4 Senatoren der Republikaner von Präsident Trump für den Beschluss. Das Repräsentantenhaus hatte das Papier bereits Anfang des Monats gebilligt. Auch dort unterstützten republikanische Abgeordnete die Demokraten. Ausgenommen sind demnach nur Einsätze, die zur Verteidigung der Vereinigten Staaten oder eines Verbündeten gegen unmittelbar bevorstehende Angriffe erforderlich seien. Die Resolution hat keine Gesetzeskraft und ist für Trump rechtlich nicht bindend. Das Votum gilt in den USA dennoch als politisches Signal und reflektiert Unmut auch in Trumps eigenem Lager. Laut Umfragen lehnt eine große Mehrheit der Bürger den Krieg gegen den Iran ab. Der Wirtschaftsausschuss des Europäischen Parlaments hat den Weg zur Einführung eines digitalen Euro freigemacht. Die Abgeordneten einigten sich in Brüssel auf eine rechtliche Rahmengebung. Die Verhandlungen mit den Mitgliedstaaten können damit beginnen, sofern das Plenum keinen Einspruch mehr erhebt. Der Rat der EU-Länder hatte seine Position bereits im Dezember beschlossen. Der Politiker der Partei Volt, Böselager, einer der Verhandlungsführer des Parlaments bei dem Thema, äußerte sich optimistisch, dass der digitale Euro 2029 kommt. Es handelt sich um eine Art digitales Bargeld, mit dem per App bezahlt werden kann, auch ohne Internetverbindung. Der digitale Euro soll Europa bei Online-Zahlungen unabhängiger von vor allem amerikanischen Kreditkarten oder Bezahlsystemen wie PayPal machen. Kritiker der EU und der Europäischen Zentralbank befürchten indes Gefährdungen des Bankensektors und der finanziellen Privatsphäre. Nach Betrugsfällen bei Entwicklungsprojekten im Jemen hat die Gesellschaft für internationale Zusammenarbeit ihre Kontrollmechanismen verschärft. Zu den strengeren Regelungen gehören laut GIZ seit 2023 jährliche Kontrollen von Projekten in etwa 30 Gebieten, die als Risiko- oder Hochrisikoländer eingestuft wurden. Zudem wechseln die für Finanzen zuständigen Mitarbeiter in diesen Ländern häufiger. Abrechnungsprozesse wurden digitalisiert. Auslöser für die Verschärfung der Regeln seien Betrugsfälle bei Entwicklungsprojekten im Jemen gewesen, sagte GIZ-Vorstandssprecher Schäfer-Gümbel. Dort soll, etwa durch fingierte Abrechnungen, ein Schaden im zweistelligen Millionenbereich entstanden sein. Als Konsequenz daraus soll die Entwicklungszusammenarbeit im Jemen beendet werden. Bei der Fußball-Weltmeisterschaft in Nordamerika hat Kolumbien gegen die Demokratische Republik Kongo mit 1:0 gewonnen. Durch den zweiten Sieg erreichte die Mannschaft vorzeitig die nächste Runde. Panama verlor gegen Kroatien mit 0:1 und hat damit keine Chance mehr auf ein Weiterkommen. England und Ghana trennten sich torlos. Portugal besiegte Usbekistan mit 5:0. Stürmer Cristiano Ronaldo schoss 2 Tore und ist damit der erste Spieler überhaupt, der bei insgesamt 6 Weltmeisterschaften Treffer erzielte. Abschließend das Wetter. Verbreitet heiter bis sonnig. Über dem südlichen Bergland im Verlauf einzelne kräftige Hitzegewitter. 27 bis 39 Grad mit den mildesten Werten im Norden. Morgen sonnig und überwiegend trocken, nur im süddeutschen Bergland einzelne Gewitter, lokal mit Unwettergefahr durch Starkregen und Hagel. Höchstwerte von Nord nach Süd 27 bis 40 Grad. Am Freitag erst sonnig und trocken, später im Westen und Südwesten einzelne Schauer und Gewitter, lokal auch unwetterartig. Weitere Erhitzung auf 31 bis 40 Grad.
0: Und das waren die Nachrichten in einer Übernahme vom Deutschlandfunk Kultur. Wie gewohnt gibt es um 19:45 dann die Nachrichten aus Weimar und der näheren Umgebung. Und in 10 Minuten spreche ich mit Lucien von Queer und Hier über queere Bildungsarbeit bei Schulen.

0: war Idle Town von Conan Gray. Es ist jetzt gleich 7.30 Uhr. Ja, und sexuelle und geschlechtliche Vielfalt werden in unserer Gesellschaft immer sichtbarer. Und trotzdem gibt es an vielen Schulen noch Unsicherheiten oder Wissenslücken und vor allem Vorurteile. Und genau dort setzt die queere Bildungsarbeit an. Denn diese informiert, schafft einen Raum für Austausch und möchte zu einem respektvollen Miteinander beitragen. Aber wie genau funktioniert queere Bildungsarbeit überhaupt und in welchen Bereichen fehlt in Schulen noch Aufklärungsarbeit? Genau darüber spreche ich jetzt im Interview mit Lucien. Er engagiert sich für das Aufklärungsprojekt Queer und Hier. Guten Morgen.
1: Guten Morgen.
0: Kannst du dich und das Projekt Queer hier noch einmal genauer vorstellen?
1: Sehr gerne. Ja, ich bin Lucien. Ich bin inzwischen 26. Ich arbeite jetzt seit 4 Jahren bei Queer und Hier. Wir arbeiten alle, also es ist ein komplett ehrenamtliches Projekt und es hat sich in den letzten Jahren so ein bisschen zusammengeschlossen aus dem Erfurter Aufklärungsprojekt FA Queers und dem Jena schon fast, ich glaube, jetzt 10 Jahre existierenden Aufklärungsprojekt Miteinanders. Und wir haben halt gemerkt, die Anfragen kommen halt in der Regel an beide Stellen immer, was so Gesamtthüringen-mäßig angeht und dadurch haben wir uns jetzt in den letzten Jahren versucht zu vereinen und versuchen halt genau an alle Thüringer Schulen irgendwie zu gehen. Und die Idee ist, dass wir halt ein Workshop-Konzept an die Schulen bringen, in denen SchülerInnen generell so ein bisschen Input zu bekommen zu sexueller und geschlechtlicher Vielfalt, aber auch den Raum bekommen, Fragen an uns zu stellen. Also wir gehen als queere Personen in die Workshops, outen uns da auch und stehen dann halt auch für Fragen offen oder für generellen Austausch, die Schüler vielleicht zu dem Zeitpunkt dann bezüglich queere Identitäten haben.
0: Mhm. Und warum ist Aufklärungsarbeit zu sexueller und geschlechtlicher Vielfalt an Schulen so wichtig? Vielleicht, wieso ist es genau wichtig, die Schüler in diesem Alter zu erreichen?
1: Genau, also wir fokussieren uns vor allen Dingen auf so 8., 9. Klassen und das ist ja so ein Prozess in der Adoleszenz, wo SchülerInnen sehr viel mit ihrer eigenen Identität strugglen oder halt generell einfach anfangen, sich damit auseinanderzusetzen. Und ich glaube, in dem Zeitalter ist es halt auch sehr wichtig, aufzuzeigen, dass queere Personen auch existieren und dass es auch zum Beispiel möglich ist, als queer identifizierende Personen also jetzt, um es nicht zu dramatisch zu sagen, aber ein Erwachsenenalter zu erreichen, also schon erwachsene Beispiele dann vielleicht zu haben, aber auch generell vielleicht auch erstmal über überhaupt solche Themen aufgeklärt zu werden. Also wir kommen auch teilweise an Schulen, wo so Begriffe wie heterosexuell absolut unbekannt sind und das hat manchmal auch damit zu tun, dass obwohl natürlich curricular gesehen im Biologieunterricht Aufklärungsarbeit eigentlich geleistet werden sollte, manchmal so queere Perspektiven so ein bisschen unten runterfallen, weil einfach die Zeit dafür nicht bleibt und dann können unsere Workshops vielleicht so ein bisschen genau da die Lücken füllen.
0: Mhm. Du hast es eben schon ein bisschen angeschnitten. Wie wird denn die queere Bildungsarbeit an den Schulen dann konkret umgesetzt? Was erwartet die Schüler?
1: Also es ist natürlich bei jedem Bildungsprojekt unterschiedlich. Bei uns ist das so eine Mischung aus Methodenarbeit und so theoretischem Input. Also wir versuchen da auch so ein bisschen auf die Lebensrealität der Schülis einzugehen, indem wir zum Beispiel Methoden haben, wo sie sich selber so positionieren müssen. Und dann versuchen wir so ein bisschen auch ins persönliche Gespräch zu kommen, also dann Fragen zu stellen wie, habt ihr queere identifizierende Personen in eurem Familienumfeld oder FreundInnen? Und könnt ihr, also wollt ihr dazu ein bisschen was sagen, damit man erstmal weiß, okay, welcher Wissensstand ist da gerade da? Dann geben wir auch so theoretischen Input rein. Also wir erklären meistens runtergebrochen so der Unterschied zwischen biologischem Geschlecht und Geschlechtsidentität. Aber dann reden wir auch nochmal über sexuelle und romantische Orientierung und haben dann auch Rollenspiele, die so ein bisschen zur Sensibilisierung helfen sollen. Und zuletzt auch immer so einfach eine offene Fragenrunde, wo alles, was vielleicht noch ungeklärt war, an uns gestellt werden kann.
0: Und wo siehst du aktuell so die größten Lücken bei der Aufklärung?
1: Ich glaube leider, queere Bildungsarbeit ist so eine Sache, die, also das liegt immer an den Schulen. Es gibt bestimmte Schulen, wo engagierte Lehrpersonen da voll drin sind und dementsprechend werden wir dann vielleicht sogar jedes Jahr wieder immer in die 8. Klassen kommen können. Und dann hat man das Gefühl, an den Schulen ist einfach queere Bildungsarbeit auch fundamental mitgedacht. Aber aufgrund der Tatsache, wie ja einfach halt so voll dieser Berufsalltag von Lehrern ist, wenn es da keine Lehrpersonen in den jeweiligen Schulen gibt, die da so persönlich Interesse hat, dann kann es auch sein, dass halt absolut keine Aufklärung in der Richtung stattfindet. Und ich glaube, das ist das Problem, dass halt auf einer strukturellen Ebene einfach noch nicht so integriert ist, wie es vielleicht sein sollte.
0: Und was müsste sich deiner Meinung nach verändern, damit die Vielfalt im Schulalltag eben selbstverständlicher wird?
1: Ja, wie ich gemeint habe gerade schon, es ist ein strukturelles Problem. Also wir haben schon allein, also ich persönlich studiere Lehramt und es ist leider auch in der Lehrerausbildung gerade noch nicht so, dass man da fundamental über solche Aspekte wie halt Vielfalt oder auch andere Formen von Diskriminierungserfahrungen, die SchülerInnen machen können, redet. Also dass es halt einfach nicht fundamental in der Lehrerbildung integriert ist. Und das zeigt sich dann halt leider auch im Berufsalltag. Also ich glaube, es wäre sehr gut, wenn wir einfach auch auf einer rechtlichen Ebene Gesetzesgebungen hätten, die das mehr unterstützen, dass sowas halt einfach besser in den Schulen integriert ist, damit dann halt auch zum Beispiel halt queere SchülerInnen das Gefühl haben, ich bin jetzt nicht alleine mit der Sache und ich werde irgendwie aufgefangen und meine Schule steht auch hinter mir. Also das ist halt auch zu bedenken, dass Schulen ja so ein großer Part der Sozialisierung von Schülern sind, dass sie so viel Zeit in diesen Räumen verbringen und dass es dadurch auch super wichtig ist, dass man halt auch da den Halt, das Gefühl hat, den Halt zu haben und die Unterstützung, wenn man sich zum Beispiel halt entscheidet, als queer zu outen oder so.
0: Und wenn man sich näher informieren möchte oder mal mit euch sprechen möchte, wo kann man in nächster Zeit euch treffen?
1: Ja, also gerne über Instagram bei Queer und Tier, aber wir sind zum Beispiel auch mit unserem Dachverband Queerweg auf einem Stand jetzt beim CSD in Weimar am Samstag.
0: Das sagte Lucien. Ich sprach mit ihm über queere Bildungsarbeit und warum Aufklärung zu sexueller und geschlechtlicher Vielfalt an Schulen so wichtig ist. Und außerdem ging es darum, wie diese Arbeit konkret umgesetzt wird, wo es noch Lücken in der Aufklärung gibt und welche Folgen fehlende Sensibilisierung haben kann. Vielen Dank für das Gespräch.
1: Danke dir.

0: Es ist gleich 7.45 Uhr und damit kommen wir zu den Nachrichten aus Weimar.
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2: Mal- und Zeichenschule kann Haus der Frau von Stein nutzen. Stadtratsfraktion Rügen Vergabeverfahren. Und zweimal Preis geht an Ute Freudenberg. Die Stadtspitze hat gestern offiziell bestätigt, dass die Weimarer Mal- und Zeichenschule in das Haus der Frau von Stein ziehen könne. Der Stadtrat hatte bereits am 17. Juni in nicht öffentlicher Sitzung aus 6 eingereichten Konzepten mehrheitlich für das Vorhaben der Mal- und Zeichenschule gestimmt. Den zweiten Platz belegten der Wissenschaftler Harald Lesch sowie der Weimarer Unternehmer Anselm Graupner mit einem gemeinsamen Konzept. Oberbürgermeister Peter Kleine erklärte, er freue sich, dass man mit dem Stadtratsbeschluss nun einen weiteren Schritt gehen könne, um das historische Gebäude in eine gute Zukunft zu führen. Allerdings ist die Entscheidung noch an Bedingungen geknüpft. Die Stiftung der Mal- und Zeichenschule muss Nachweise zu Planung, Finanzierung und wirtschaftlicher Tragfähigkeit erbringen. Erst wenn dies fristgerecht erfolgt, kann ein Erbaurechtsvertrag ausgehandelt werden. Mehrere Stadtratsfraktionen haben die Entscheidung zum Haus der Frau von Stein kritisiert. So meldeten sich die SPD, die Grünen und die Linke in Pressemitteilungen zu Wort. Alle drei Fraktionen monierten, dass das Verfahren viel zu schnell vorangetrieben worden sei. Die SPD spricht von einem Hauruck-Verfahren. Wie es heißt, sei der maßgebliche Beschlussantrag den Stadträtinnen und Stadträten erst am Vortag der letzten Stadtratssitzung zugegangen. Grüne und Linke beklagen, der Zeitrahmen sei für einen wirklichen Willenbildungsprozess zu kurz gewesen. Anträge auf Vertagung habe die Stadtratsmehrheit abgelehnt. Auch heißt es in der Mitteilung der SPD-Fraktion, dass sie weiter darauf bestehe, dass es für die Entscheidung zur künftigen Nutzung des Gebäudes ein konkretes Vergabeverfahren geben werde. Die Sängerin Ute Freudenberg wird mit dem Weimar Preis 2026 geehrt und das gab die Stadt gestern in einer Mitteilung bekannt. Darin heißt es, dass der Stadtrat am 17. Juni den Beschluss fasste, dass die Weimarer Künstlerin den Preis erhalten werde. Er folgt damit dem Vorschlag der Jury zur Vergabe des Weimar Preises. Freudenberg wurde 1956 in Weimar geboren und studierte an der Franz Liszt Musikhochschule. Nach Jahren im Westen kehrte sie 1996 in ihre Heimatstadt zurück. Feierlich überreicht wird ihr der Preis am 3. Oktober in der Weimar Halle. Der Weimar Preis gilt als höchste Auszeichnung der Stadt und ist mit 5.000 Euro dotiert. Vergeben wird er alle 2 Jahre an Persönlichkeiten, die sich um das kulturelle Ansehen Weimars verdient gemacht haben. Im Jahr 2024 erhielt ihn Bernd Kaufmann. Bei der Betonkanu-Regatta in Brandenburg an der Havel haben es Studierende aus Weimar auf das Siegertreppchen geschafft. Laut einer Mitteilung erreichten die Beteiligten der Bauhaus-Universität 3-mal das Finale und ergatterten 2-mal Bronze. Für die Gestaltung der Betonboote im Zwiebellook wurde die Mannschaft aus Weimar mit dem 1. Platz ausgezeichnet. Die mittlerweile 20. Betonkanu-Regatta wurde am 19. und 20. Juni ausgetragen. Mehr als 1.000 Studierende reisten an den BC. Insgesamt paddelten 64 Damen, 73 Herren sowie 43 gemischte Teams um den Sieg. Das waren die Nachrichten auf Radio Lotte Weimar mit Michael Tuscher.
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0: Also vielleicht kann ich damit trösten, dass heute wenigstens nicht der heißeste Tag der Woche wird. Wir haben aktuell 24 Grad. Die Temperaturen steigen heute Mittag bis auf 32 Grad. Aber es gilt auf jeden Fall, genügend trinken, Sonnencreme nicht vergessen und vielleicht ab und zu mal in den Schatten stellen. Und jetzt ist es 7.48 Uhr und wir hören On the Road again.

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1: Ja, es ist Punkt 8 Uhr und ich darf eine weitere Stunde für euch moderieren. Das macht immer super mega Spaß. Und auch in der nächsten Stunde gibt es Nachrichten aus Deutschland und der Welt und aus Weimar. Und außerdem, wie gewohnt, mittwochs gibt's um 8:30 dann den Rathauskurier mit Andy Vaupel, dem Pressesprecher der Stadt. Und wenn ihr heute noch was machen wollt und vor allem der Hitze aus dem Weg gehen wollt, dann habe ich zwei Veranstaltungstipps für euch.
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1: Zum einen gibt es eine neue Ausstellung im Museum für Zwangsarbeit. Die Ausstellung heißt Zwangsarbeit im Nationalsozialismus und findet im ehemaligen NS-Gauforum in Weimar statt. Ab 10 Uhr kriegt ihr dort die Geschichte der NS-Zwangsarbeit vermittelt. Die Ausstellung informiert von der Machtübernahme der Nationalsozialisten 1933 bis zu den Wiedergutmachungsdebatten der Gegenwart und interpretierte Zwangsarbeit als rassistisches und weitgehend öffentliches Gesellschaftsverbrechen. Dort werden über 60 Fallgeschichten dokumentarisch und fotografisch aufbereitet. Und wenn ihr Lust habt auf Theater, dann könnt ihr heute ins Galli-Theater in der Windischen Straße gehen. Dort findet ab 20 Uhr Der letzte Held statt. Das ist eine Theaterkomödie von Johannes Galli, die dort aufgeführt wird. Und sie erzählt die Geschichte der Nibelungenlied auf moderne, humorvolle und auch absurde Weise. Es soll ein richtiger Psychothriller sein und rankt sich um Liebe, Macht, Intrigen, Kampf, Mord und Rache. Eine Karte kostet 25,20 Euro. Und ja, das sind die Veranstaltungstipps für heute Morgen. Weitere Tipps, wenn da jetzt für euch noch nichts dabei war, kriegt ihr um 10 Uhr. Und der erste Song der neuen Stunde heißt Cocteau Twins.

0: Es ist 8.15 Uhr und damit Zeit für die Nachrichten.
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2: Der Finanz- und Verbraucherschutzexperte Hartmut Walz hat die Idee, einen Teil der gesetzlichen Rente durch Kapitaldeckung zu erwirtschaften, als uneingeschränkt zu begrüßen, gewertet. Eine verantwortungsvolle Vermögensanlage an den weltweiten Aktienmärkten sei eine sinnvolle und überfällige Ergänzung, sagte der Professor für Betriebswirtschaftslehre an der Hochschule Ludwigshafen, dem Deutschlandfunk. Zwar wiesen Aktien kurzfristige Kursrisiken auf, jedoch glichen sich diese im Zeitablauf stets wieder aus. Bei einem Anlagehorizont, der weit über einem Jahrzehnt liege, könnten die Kursrisiken einer breit gestreuten Aktienanlage getrost vernachlässigt werden. Auch andere Ökonomen äußerten sich grundsätzlich positiv zur Einführung einer Kapitalrente. Sie gehört zu den gestern präsentierten Vorschlägen der Alterssicherungskommission für die geplante Rentenreform. Dazu soll Geld an der Börse angelegt werden, um eine Zusatzversorgung für künftige Rentner zu erbringen. Ein sogenannter Eckrentner könne im Mittel nach 45 Jahren Ansparzeitraum auf über 770 Euro mehr Rente im Monat kommen, hieß es. Nach der bundesweiten Störung des digitalen Funksystems bei der Deutschen Bahn ist der Zugverkehr in der Nacht wieder angelaufen. Nach Unternehmensangaben muss weiter mit Verspätungen und Ausfällen gerechnet werden. Genauere Informationen zur Ursache gab es zunächst nicht. Am späten Abend waren bundesweit alle Züge des Regional- und Fernverkehrs zurückgehalten worden, mit der Begründung, wegen Kommunikationsproblemen könne keine sichere Weiterfahrt gewährleistet werden. In Berlin wird heute ein Lagebild zum Ausmaß der Islamfeindlichkeit in Deutschland vorgestellt. Das zivilgesellschaftliche Bündnis CLAIM präsentiert in der Bundespressekonferenz seine Jahresbilanz. Zusammen mit dem Leipziger Professor für Religionssoziologie Pickel und dem Vorsitzenden des Verbands Binationaler Familien und Partnerschaften Hashemi. Anfang des Monats hatte CLAIM allein für Berlin mit fast 1000 antimuslimischen Vorfällen einen Höchststand registriert. Die Dunkelziffer dürfte höher liegen, da vieles weder gemeldet noch angezeigt wird. Integrationssenatorin Kizil-Tepe, SPD, sagte, die Zahlen schockierten sie. Claim-Geschäftsführerin Hanano erklärte, besorgniserregend sei, dass viele die Erfahrungen betroffener Menschen noch immer relativierten oder in Frage stellten. Der Wirtschaftsausschuss des Europäischen Parlaments hat den Weg zur Einführung eines digitalen Euro freigemacht. Die Abgeordneten einigten sich in Brüssel auf eine rechtliche Rahmengebung. Die Verhandlungen mit den Mitgliedstaaten können damit beginnen, sofern das Plenum keinen Einspruch mehr erhebt. Der Rat der EU-Länder hatte seine Position bereits im Dezember beschlossen. Der Politiker der Partei Volt, Böselager, einer der Verhandlungsführer des Parlaments bei dem Thema, äußerte sich optimistisch, dass der digitale Euro 2029 komme. Es handelt sich um eine Art digitales Bargeld, mit dem per App bezahlt werden kann, auch ohne Internetverbindung. Der digitale Euro soll Europa bei Online-Zahlungen unabhängiger von vor allem amerikanischen Kreditkarten oder Bezahlsystemen wie PayPal machen. In Peru droht nach dem knappen Ausgang der Präsidentschaftswahl eine politische Krise. Der linksgerichtete Kandidat Sanchez erklärte, das offiziell verkündete Ergebnis der Stichwahl nicht zu akzeptieren. Er warf der Wahlbehörde Manipulation vor und rief seine Anhänger zu Protesten auf. Zuvor war seine rechtsgerichtete Rivalin Fujimori mit rund 50,1% zur Siegerin erklärt worden. Sanchez kam demnach auf 49,9%. Keiko Fujimori ist die Tochter des vor knapp 2 Jahren gestorbenen früheren Staatschefs Alberto Fujimori, der im Jahr 2000 unter anderem wegen Korruption zu einer langen Haftstrafe verurteilt worden war. Sanchez war früher Minister in der Regierung des wegen eines versuchten Staatsstreichs inhaftierten Präsidenten Castillo. Abschließend das Wetter. Verbreitet heiter bis sonnig. Über dem südlichen Bergland im Verlauf einzelne kräftige Hitzegewitter. 27 bis 39 Grad mit den mildesten Werten im Norden. Morgen sonnig und überwiegend trocken, nur im süddeutschen Bergland einzelne Gewitter. Lokal mit Unwettergefahr durch Starkregen und Hagel. Höchstwerte von Nord nach Süd 27 bis 40 Grad. Am Freitag erst sonnig und trocken, später im Westen und Südwesten einzelne Schauer und Gewitter, lokal auch unwetterartig. Weitere Erhitzung auf 31 bis 40 Grad.
0: Das waren die Nachrichten aus Deutschland und der Welt in einer Übernahme vom Deutschlandfunk. Und in 10 Minuten rede ich mit Andy Vaupel. Er wird uns sagen, was diese Woche alles so ansteht für Weimar.

0: Das war Ode to My Family von The Cranberries und es ist jetzt 8.31 Uhr und wir kommen zum Rathauskurier für diese Woche. Und heute soll es vor allem um die Zukunft des Hauses der Frau von Stein und dem Weimarpreis gehen. Mehr dazu erfahren wir jetzt von Andy Faupel, dem Pressesprecher der Stadt. Guten Morgen, Herr Faupel.
1: Guten Morgen.
0: Ja, die Entscheidung für die Vergabe des Hauses von Charlotte von Stein wurde jetzt bekannt gegeben. Es geht an die Mal- und Zeichenschule. Wie kam es denn jetzt zu dieser Entscheidung?
1: Ja, wir hatten im Februar und März ein sogenanntes Interessenbekundungsverfahren durchgeführt. Das heißt, wir haben als Stadtverwaltung im Auftrag auch des Stadtrates abgefragt, wer sich für eine künftige Nutzung dieses Hauses interessieren würde, welche Konzepte es da gibt. Und da hatten wir bis Mitte März um Einreichungen gebeten. Es kamen 6 verschiedene Konzepte zu uns in die Verwaltung, die ganz unterschiedliche Ansätze hatten, um dieses Haus zu öffnen, künftig zu nutzen, für die Öffentlichkeit zugänglich zu machen. Und nachdem diese 6 Konzepte vorgelegen haben, hatte in den Wochen danach der Stadtrat und auch die Öffentlichkeit die Möglichkeit, sich mit diesen Konzepten zu beschäftigen. Es gab Vorstellungen der Einreicher, die dann die Möglichkeit hatten, persönlich eben zu erläutern, was die Hauptleitlinien ihrer jeweiligen Konzepte und Ideen sein sollen. Und Stadtrat hatte dann in der letzten Sitzung am 17. Juni dieses Thema noch einmal debattiert und hat einer Vorlage der Stadtverwaltung mit knapper Mehrheit zugestimmt, der vorsieht, der Mahn- und Zeichenschule zunächst einmal als erstplatziertem Bieter die Möglichkeit zu geben, ihr Konzept noch einmal darzulegen, nachzuweisen in den nächsten Monaten, dass beispielsweise die Finanzierbarkeit ihrer Idee gegeben ist, dass die künftige Nutzung durch die Mahn- und Zeichenschule wirtschaftlich tragfähig ist. Und da hat jetzt sozusagen die Mahn- und Zeichenschule noch 4 Monate Zeit, diese Nachweise zu erbringen. Und sollte das klappen, wird dann im Anschluss ein sogenannter Erbbaurechtsvertrag geschlossen.
0: Und gerade bei den Fraktionen von SPD, der Grünen oder der Linke, aber auch bei anderen BewerbInnen, hat der Vergabeprozess und auch die Kurzfristigkeit ja für Kritik gesorgt. Wie reagieren Sie denn jetzt als Stadt auf diese Vorwürfe?
1: Naja, also es ist natürlich klar, dass von 6 Ideenkonzepten eine Idee sich dann letztendlich durchsetzen kann. Dass die anderen da vielleicht auch nicht ganz so begeistert sind, kann man nachvollziehen. Im Grunde hat der Oberbürgermeister auch im März schon gesagt, dass der Wunsch ist, vor der Sommerpause eine Entscheidung herbeizuführen. Das ist passiert mit einer, wie gesagt, einer Mehrheit im Stadtrat, auch wenn sie knapp war, aber damit ist zumindest die Entscheidung gefallen. Das heißt ja noch nicht sozusagen, wir sind jetzt noch nicht in der ganz finalen Vergabe. Also man kann noch nicht sagen, dass das Haus der Frau von Stein jetzt final an die Mahn- und Zeichenschule vergeben ist. Die Mahn- und Zeichenschule ist auf dem ersten Platz gelandet der Vorzugsvarianten, die der Stadtrat begrüßen würde. Und wenn die Mahn- und Zeichenschule in den nächsten Monaten eben nicht in der Lage ist, beispielsweise die Nachweise zu erbringen, die jetzt notwendig sind, also beispielsweise beim Thema Finanzierbarkeit oder wirtschaftliche Tragfähigkeit ihres Konzeptes, dann gibt es ja einen Zweitplatzierten, der zum Zuge käme. Und das wäre dann in dem Fall das Konzept des Weimarer Unternehmers Anselm Graupner gemeinsam mit Harald Lesch.
0: Und ein anderes Thema ist ja der Weimarpreis. Auch dort wurde beschlossen, wer ihn in diesem Jahr bekommen soll. Wer wird denn in diesem Jahr ausgezeichnet?
1: Ja, wir haben in diesem Jahr, also der Weimarpreis wird ja alle 2 Jahre vergeben. Das ist die höchste kulturelle Auszeichnung unserer Stadt. Also schon etwas sehr, sehr Bedeutendes. Und in diesem Jahr werden wir eine Preisträgerin haben, die mit Sicherheit den Weimarerinnen und Weimarern sofort etwas sagen wird, nämlich die Sängerin Ute Freudenberg wird diesen Preis bekommen. Sie ist in Weimar geboren, hat über ein halbes Jahrhundert Bühnenkarriere hinter sich und ist deutschlandweit natürlich mit ihren Liedern sehr bekannt, vor allem natürlich das Lied Jugendliebe, Und ja, da wird es also am 3. Oktober zum Tag der Deutschen Einheit die große Festveranstaltung geben in der Weimarhalle. Also wer sich das vielleicht schon mal eintragen möchte, kann das gerne tun. Am 3. Oktober eine öffentliche Veranstaltung, auf der Ute Freudenberg diesen Preis bekommt. Der Preis ist, ich hatte es ja schon gesagt, für Weimar sehr bedeutsam, wird nur alle 2 Jahre vergeben. Und wir hatten in den letzten Jahren immer Persönlichkeiten gehabt, die sich um Weimar sehr verdient gemacht haben, die aber zumeist aus dem Hochkulturbereich kamen. Vor 2 Jahren war das Bernd Kaufmann, Intendant des Kunstfestes 99 gewesen. Davor war es Jan-Philipp Remsmar gewesen, ein großer Mäzen für die Stadt. Der Stadtrat hatte jetzt sich für Ute Freudenberg ausgesprochen, der Vergabebeirat für den Weimar-Preis vorher auch schon. Ganz bewusst auch mit einer Akzentuierung diesmal auf die Breitkultur, in der wir eben beispielsweise eine Schlagersängerin ehren, die hier aus Weimar kommt und die für das Renommee Weimars auch in ihrer langen, langen musikalischen Laufbahn viel erreicht hat.
0: Das sagt der Andy Faupel, Pressesprecher der Stadt. Ich sprach mit ihm über den Vergabeprozess für das Haus der Frau von Stein und über den Weimar-Preis. Nächste Woche gibt es dann den nächsten Rathauskurier. Vielen Dank, Herr Faupel.
1: Sehr gern.

0: Es ist 8.45 Uhr und damit kommen wir zu den Nachrichten aus Weimar.
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2: Mal- und Zeichenschule kann Haus der Frau von Stein nutzen. Stadtratsfraktionen rügen Vergabeverfahren. Und Weimar-Preis geht an Ude Freudenberg. Die Stadtspitze hat gestern offiziell bestätigt, dass die Weimarer Mal- und Zeichenschule in das Haus der Frau von Stein ziehen könne. Der Stadtrat hatte bereits am 17. Juni in nicht öffentlicher Sitzung aus 6 eingereichten Konzepten mehrheitlich für das Vorhaben der Mal- und Zeichenschule gestimmt. Den zweiten Platz belegten der Wissenschaftler Harald Lesch sowie der Weimarer Unternehmer Anselm Graupner mit einem gemeinsamen Konzept. Oberbürgermeister Peter Kleine erklärte, er freue sich, dass mit dem Stadtratsbeschluss nun einen weiteren Schritt gehen könne, um das historische Gebäude in eine gute Zukunft zu führen. Allerdings ist die Entscheidung noch an Bedingungen geknüpft. Die Stiftung der Mal- und Zeichenschule muss Nachweise zu Planung, Finanzierung und wirtschaftlicher Tragfähigkeit erbringen. Erst wenn dies fristgerecht erfolgt, kann ein Erbbaurechtsvertrag ausgehandelt werden. Mehrere Stadtratsfraktionen haben die Entscheidung zum Haus der Frau von Stein kritisiert. So meldeten sich die SPD, die Grünen und die Linke in Pressemitteilungen zu Wort. Alle drei Fraktionen monierten, dass das Verfahren viel zu schnell vorangetrieben worden sei. Die SPD spricht von einem Hauruck-Verfahren. Wie es heißt, sei der maßgebliche Beschlussantrag den Stadträtinnen und Stadträten erst am Vortag der letzten Stadtratssitzung zugegangen. Grüne und Linke beklagen, der Zeitrahmen sei für einen wirklichen Willenbildungsprozess zu kurz gewesen. Anträge auf Vertagung habe die Stadtratsmehrheit abgelehnt. Auch heißt es in der Mitteilung der SPD-Fraktion, dass sie weiter darauf bestehe, dass es für die Entscheidung zur künftigen Nutzung des Gebäudes ein konkretes Vergabeverfahren geben werde. Die Sängerin Ute Freudenberg wird mit dem Weimar-Preis 2026 geehrt. Das gab die Stadt gestern in einer Mitteilung bekannt. Daran heißt es, dass der Stadtrat am 17. Juni den Beschluss fasste, dass die Weimarer Künstlerin den Preis erhalten werde. Er folgt damit dem Vorschlag der Jury zur Vergabe des Weimar-Preises. Freudenberg wurde 1956 in Weimar geboren und studierte an der Franz Liszt Musikhochschule. Nach Jahren im Westen kehrte sie 1996 in ihre Heimatstadt zurück. Feierlich überreicht wird ihr der Preis am 3. Oktober in der Weimar Halle. Der Weimar-Preis gilt als höchste Auszeichnung der Stadt und ist mit 5.000 Euro dotiert. Vergeben wird er alle 2 Jahre an Persönlichkeiten, die sich um das kulturelle Ansehen Weimars verdient gemacht haben. Im Jahr 2024 erhielt ihn Bernd Kaufmann. Bei der Betonkanu-Regatta in Brandenburg an der Havel haben es Studierende aus Weimar auf das Siegertreppchen geschafft. Laut einer Mitteilung erreichten die Beteiligten der Bauhaus-Universität 3-mal das Finale und ergatterten 2-mal Bronze. Für die Gestaltung der Betonboote im Zwiebellook wurde die Mannschaft aus Weimar mit dem 1. Platz ausgezeichnet. Die mittlerweile 20. Betonkanu-Regatta wurde am 19. und 20. Juni ausgetragen. Mehr als 1.000 Studierende reisten an den Beetsee. Insgesamt paddelten 64 Damen, 73 Herren sowie 43 gemischte Teams um den Sieg. Das Deutsche Nationaltheater Weimar lädt heute Abend zum politischen Salon. Die Frage des Abends lautet Game Over Democracy. Veranstaltet wird der Abend vom DNT gemeinsam mit dem Weimarer Republik e.V. Als Aufhänger dient den Veranstaltern der AfD-Bundesparteitag am 4. Juli in Erfurt. Er falle auf den Tag genau 100 Jahre nach dem 2. Reichsparteitag der NSDAP 1926 im Deutschen Nationaltheater. An eben jenem Ort soll heute Abend darüber diskutiert werden, wie es um die Demokratie zukünftig bestellt sei und wie belastbar unsere Werte angesichts politischer und ökonomischer Herausforderungen seien. Auf dem Podium diskutieren die Autorin Dora Zwickau, die Historikerin Franka Maubach sowie Anton Krause vom Theaterkollektiv Machina X. Beginn ist um 19 Uhr im Foyer des Deutschen Nationaltheaters. Der Eintritt ist frei. Das Weimarer Fundbüro versteigert heute wieder Fahrräder. Das hat die Stadt auf Facebook bekannt gegeben. Im Angebot sind unter anderem Mountainbikes und Cityräder. Startgebote gibt es schon ab 1 Euro. Ab 15 Uhr geht es los im Marie-Juratsch-Saal in der Schwanzigstraße 17. Wer die Stücke vorher in Augenschein nehmen möchte, kann das ab 14.30 Uhr tun. Neben Rädern kommen auch Uhren, Technik und Schmuck unter dem Hammer. Die Eigentümerinnen und Eigentümer haben die Gegenstände innerhalb der gesetzlichen Frist nicht abgeholt. Das waren die Nachrichten auf Radio Lotte Weimar mit Michael Tuscher.
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0: Ja, und auch heute sollten Sie nicht vergessen, viel zu trinken und Sonnencreme dabei zu haben. Wir haben aktuell schon 28 Grad und bis heute mittags werden es bis zu 32 Grad. Das waren die Nachrichten. Die nächsten Nachrichten kriegt ihr ungefähr in einer halben Stunde. Und jetzt hören wir erstmal ein bisschen Musik. Jetzt haben wir einen besonderen Musikvorschlag für euch.
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1: Und jetzt ist es schon 9 Uhr. Ihr seid immer noch beim richtigen Sender bei Radio Lotte. Und ich übergebe jetzt an Micha. Guten Morgen.
2: Guten Morgen.
1: Was steht denn jetzt noch an für dich im Programm?
2: Ja, ihr dürft euch tatsächlich, liebe Hörerinnen und Hörer, auf das Bildarchiv 9:30 freuen. Da darf ich wieder mit, also da dürfen wir uns wieder was von Klaus Bach erzählen lassen. Ich bin da sehr gespannt, was er uns wieder zu berichten hat. Dann natürlich 10:30 der Sportplatz am Mittwoch mit Stefan Engelhardt. Dann 11 Uhr unsere Rubrik Was war, was ist, was wird. Diesmal von unserem lieben Lukas zum queeren Kultfilm The Doom Generation. Und wir bleiben da auch dem Thema dann quasi treu. 11.30 Uhr, da haben wir dann was zum CSD Weimar. Da haben wir ein Gespräch mit dem Orga-Team des CSD. Ich bin gespannt, was sie uns zu erzählen haben. Und ja, das steht so auf dem Programm. Ach, und ja, Mensch, gleich gibt's ja auch die Tonspur. Da schauen wir auch mal, beziehungsweise hören wir auch mal rein. Ja, das ist auf dem Programm. Darauf dürft ihr euch freuen. Und ja. Und ihr habt es jetzt mit mir zu tun bis 12 Uhr. Da bin ich jetzt in der Moderation. Und an der Stelle auch vielen Dank, liebe Renata, für die Mod heute früh.
1: Ja, sehr gerne. Es macht sehr viel Spaß. Dann würde ich doch sagen, hören wir doch gleich mal in die Tonspur rein. Der Song heißt Purple.
3: 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Olivia Rodrigo. You seem pretty sad for a girl so in love. Eigentlich sollte verliebt sein leicht sein. Zumindest erzählt uns das die Lieblingslieder seit Jahrzehnten. Olivia Rodrigo widerspricht dieser Idee schon in ihrem Titel ihres Albums You seem pretty sad for a girl so in love. In ihren Songs wird Liebe nicht zur Lösung aller Probleme, sondern zum Verstärker für alles, das ohnehin schon da ist. Für Euphorie, genauso wie für Zweifel, Verlustangst und obsessive Gedanken. Genau darin liegt die Stärke dieses Albums. Es romantisiert das Verliebtsein nicht. Zumindest nicht nur. Textlich ist das Album weniger Storytelling mit Pointe, als eher ein Strom aus Wahrnehmungen. Rodrigo schreibt nicht nur, was passiert, sondern wie es sich anfühlt, wenn etwas kippt, wenn die eigene Rolle im Liebesdreieck unscharf wird, wenn man sich selbst dabei ertappt, Dinge schön zu reden. Ja, wir kommen heute zu einem der stärksten Songs des Albums, wie ich finde, Purple.

Genau, das war sie gewesen, unsere Tonspur für heute bzw. für die ganze Woche. Ach so, und sollten Sie ein Brummen im Hintergrund hören, das sind Ventilatoren, die brauchen wir. Sonst gehen wir hier ein, wir sterben. Ich fühle mich jetzt schon wie Dörrobst, wie ein Steingarten im Hochsommer, ist ja auch Hochsommer. Aber naja, gleich hören Sie hier bei uns dann auch die Nachrichten aus Deutschland und der Welt. Wir haben es 9:07, 9:45 Uhr dann auch wieder hier die Nachrichten aus Weimar und der Umgebung. Und ich habe es vorhin schon angekündigt, 9:30 Uhr hier dann das Bildarchiv von und mit Klaus Bach. Wir hören aber erstmal von Prince den Titel Boys and Girls.

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1: Ja, das war Jeska mit dem Titel Is It Weird? Ja, auf jeden Fall. Und wir haben es gleich 9:15 Uhr. Und wenn Sie schon immer mal wissen wollten, was es so heute in Deutschland und der Welt gibt, Mensch, dann sind Sie ja richtig an der richtigen Adresse hier. Denn wir hören jetzt die Deutschland- und Weltnachrichten.
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3: Der Grünen-Vorsitzende Banaschak hat die geplante Abschaffung der Rente mit 63 befürwortet. In ihrer Pauschalität passe sie nicht mehr in die Zeit, sagte Banaschak im Deutschlandfunk. Die rentenpolitische Sprecherin der Linken, Vollert, verteidigte dagegen die abschlagsfreie Frühverrentung. Es müsse weiterhin möglich sein, nach 45 Beitragsjahren mit der Arbeit aufzuhören. Es sei eine Frage der Anerkennung von Lebensleistungen der Menschen. Der Hauptgeschäftsführer der Bundesvereinigung der Deutschen Arbeitgeberverbände, Kampeter, sieht in einer Beendigung der Rente mit 63 eine Möglichkeit, dem Fachkräftemangel in Deutschland vorzubeugen. Die Vergangenheit habe gezeigt, dass es nicht die mühseligen und Beladenen gewesen seien, die dieses Modell in Anspruch genommen hätten. Vielmehr seien den Betrieben viele Leistungsträger verloren gegangen. Nach einer bundesweiten Störung ist der Zugverkehr in Deutschland wieder angelaufen. Es könne noch vereinzelt zu Einschränkungen kommen, teilte der Staatskonzern mit. Gestern waren am späten Abend wegen des Ausfalls des digitalen Funksystems GSM-R alle Züge angehalten worden. Dabei handelt es sich um das zentrale Kommunikationsmittel zwischen Lokführern und den Leitstellen. Die Züge wurden an Bahnhöfen geparkt. Betroffen war auch der S-Bahn-Verkehr in Berlin und München. Kurz nach Mitternacht gelang es IT-Experten der Bahn, die Störung zu beheben. Der Verkehr lief schrittweise wieder an. Warum das Funksystem ausfiel, ist unklar. In Berlin wird heute ein Lagebild zum Ausmaß der Islamfeindlichkeit in Deutschland vorgestellt. Das zivilgesellschaftliche Bündnis Claim präsentiert in der Bundespressekonferenz seine Jahresbilanz. Zusammen mit dem Leipziger Professor für Religionssoziologie Gerd Pickel und dem Vorsitzenden des Verbands Binationaler Familien und Partnerschaften Said Hashemi. Anfang des Monats hatte Claim allein für Berlin mit fast 1000 antimuslimischen Vorfällen einen Höchststand registriert. Die Dunkelziffer dürfte höher liegen, da vieles weder gemeldet noch angezeigt wird. Integrationssenatorin Kizil-Tepe, SPD, sagte, die Zahlen schockierten sie. Claim-Geschäftsführerin Hanano erklärte, besorgniserregend sei, dass viele die Erfahrungen betroffener Menschen noch immer relativierten oder in Frage stellten. Die Antidiskriminierungsstelle des Bundes hat die Entscheidung eines Strandbads im sachsen-anhaltischen Halle kritisiert, Menschen ohne ausreichende Deutschkenntnisse nicht mehr einzulassen. Das Argument, es ginge um Sicherheit und Baderegeln, erscheine nicht stichhaltig, sagte deren Sprecher Bickerich dem Deutschlandfunk. Viele Bäder mit internationalem Publikum arbeiteten seit Jahren mit Piktogrammen, die Menschen ohne Deutschkenntnisse gut verstünden. Auch international sei dies weitgehend Standard. Man stelle sich vor, wie groß die Aufregung wäre, müssten deutschsprachige Reisende in Mallorca Spanisch oder Katalanisch Kenntnisse oder am Roten Meer Arabisch Kenntnisse nachweisen, bevor sie baden gingen. Der Geschäftsführer des hallischen Strandbads Nobel hatte unter Verweis auf die Sicherheit der Badegäste mit konsequentem Handeln argumentiert. Die Stadtverwaltung forderte das Strandbad inzwischen zur Rücknahme der Einlasskontrollen auf. Das Vorgehen werde als ausländerfeindlich wahrgenommen und beschädige das Ansehen der Stadt, sagte ein Sprecher der Bild-Zeitung. In der Ukraine sind bei russischen Luftangriffen in der Nacht 5 Menschen getötet worden. Betroffen von den Attacken mit Drohnen und Raketen waren die Gebiete Dnipropetrovsk und Saporischja sowie die südukrainische Stadt Cherson. In der russischen Grenzregion Bjelgorod kam bei einem ukrainischen Drohnenangriff ein Mensch ums Leben. In Sewastopol, auf der von Russland annektierten Halbinsel Krim, fiel nach Attacken auf Energieanlagen der Strom aus. Dies gilt auch für die nahegelegenen russisch besetzten Gebiete der Region Cherson. In der russischen Schwarzmeerregion ist wegen ukrainischer Angriffe auf Depots der Treibstoff knapp geworden. Die Behörden schlossen Ferienlager und setzten den Tourismus bis zum 1. September aus. Mehrere russische Regionen rationierten den Verkauf von Benzin und Diesel. Abschließend das Wetter. Sonnig bis 39 Grad, über dem südlichen Bergland vereinzelt Hitzegewitter. Auch morgen sonnig, bei dann bis zu 40 Grad, weiter Unwettergefahren im Süden. Und die weiteren Aussichten: am Freitag heiter bis wolkig, im Westen vereinzelt Schauer, lokal unwetterartig. 31 bis 40 Grad.
1: Das waren die Deutschland- und Weltnachrichten in einer Übernahme von Deutschlandfunk. Wir haben es jetzt 9.20 Uhr gegen 9.45 Uhr. Hört ihr hier die Nachrichten aus Weimar und der Umgebung. Und wir machen jetzt weiter mit The Japanese House und dem Titel Sunshine Baby. Perfekt zum Wetter. Ja, Sunshine Baby.

Wie würde sie aussehen, wenn es sie denn gäbe? Die Sammlung Weimar. Dieser Frage geht die hiesige ACC-Galerie äußerst ausführlich nach. Bereits seit dem 21. Februar sind in jener Örtlichkeit insgesamt 133 zeitgenössische Kunstwerke von insgesamt 72 Künstlerinnen und Künstlern zu sehen und zu erleben. Und die beschäftigen sich explizit und äußerst facettenreich mit der Kleinstadt an der Ilm. Von klassischer Malerei, Zeichnung, Skulptur und Fotografie bis hin zur Videokunst. Nichts, aber auch gar nichts wurde ausgelassen. Selbst ein sogenanntes interaktives Projekt lädt Benutzer und Benutzerinnen dazu ein, ihre ganz eigenen Bildergeschichten aus 450 kleinen Privat- und Ansichtskartenfotografien zu kreieren. Im zweiten Obergeschoss der Galerie hat die Künstlerin Anke Helemann jene Möglichkeit geschaffen. Hier können alle ihre lokalen und privaten Befindlichkeiten auf einem großen schwarzen Tisch und zwei schwarzen Wandstreifen hinterlassen und per Kreidestift kommentieren. Allen ihre Bilderstory. Und jenes Angebot wurde ausgiebig, bis jetzt jedenfalls, angenommen. Herausgekommen ist ein mächtiger, kleiner Bilderraum. Eine Art selbstwachsende Fotocomic-Installation. Bevor man sich allerdings in jene begibt, sollte das Labyrinth der Show im ersten Obergeschoss durchwandert werden. Von Raum zu Raum gliedert es sich in markante, ortsspezifische Kapitel. Begonnen mit Arbeiten zu Weimars Parks und einer Art Trashraum des Dichterbares. Hier werden überbordende Erscheinungsformen des musealen Klassikerkults ironisch durchgenommen. Die folgenden räumlichen Kapitel reflektieren über Weimars Nazizeit, die Gedenkstätte Buchenwald und die 1989er Wendezeit. Mitten im unvermeidlichen DDR-Fotoraum schwebt die Bronzeskulptur eines springenden Pferdes, welches einst im Weimarhallenpark stand. In den späten 1990er Jahren musste es wegen Instabilität seiner Sprunggelenke abgebaut werden. So füllen sich auch Erinnerungslücken der jüngsten Vergangenheit. Das 1990er Kulturstadtjahr wird kompakt in einem Raum verhandelt. Wie in einer Zeitkapsel sind realisierte und auch nicht realisierte Projekte jenes Jahres nochmals versammelt. Zentral wird das gescheiterte Stelenprojekt auf dem Weimarer Rollplatz spürbar dargestellt. Es stammt vom Konzeptkünstler Daniel Buren und sieht so aus, als ob es heute immer noch auf seine Realisierung warten würde. Umrankt von explizit ironischen Arbeiten. Als da wären eingeweckte Kulturfrüchte, einen prominenten Mini-Billard, Schokoladen-Geheimratsecken und halbstarken Rockerlederjacken von 1990er Kulturstadtrockern. Eine skurrile Kampfansage vergangener Tage, die bis heute immer noch aktuell nachwirkt. Daniel Buren und alle seine Kollegen werden ihre Freude daran haben. Die Show ist noch bis zum 5. Juli zu sehen. Also noch ein paar Tage Zeit für jene, die sie bisher verpasst haben. Tschüss, Klaus Bach.

0: Das war Jane Birkin mit Période Bleue. Und wir haben es jetzt genau 9.45 Uhr und kommen natürlich zu den Nachrichten aus Weimar und der Umgebung.
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0: Mal- und Zeichenschule kann Haus der Frau von Stein nutzen, Stadtratsfraktionen rügen Vergabeverfahren und Weimar-Preis geht an Ute Freudenberg. Die Stadtspitze hat gestern offiziell bestätigt, dass die Weimarer Mal- und Zeichenschule in das Haus der Frau von Stein ziehen könne. Der Stadtrat hatte bereits am 17. Juni in nicht öffentlicher Sitzung aus 6 eingereichten Konzepten mehrheitlich für das Vorhaben der Mal- und Zeichenschule gestimmt. Den 2. Platz belegten der Wissenschaftler Harald Lesch sowie der Weimarer Unternehmer Anselm Graupner mit einem gemeinsamen Konzept. Oberbürgermeister Peter Kleine erklärte, er freue sich, dass man mit dem Stadtratsbeschluss nun einen weiteren Schritt gehen könne, um das historische Gebäude in eine gute Zukunft zu führen. Allerdings ist die Entscheidung noch an Bedingungen geknüpft. Die Stiftung der Mal- und Zeichenschule muss Nachweise zu Planung, Finanzierung und wirtschaftlicher Tragfähigkeit erbringen. Erst wenn dies fristgerecht erfolgt, kann ein Erbbaurechtsvertrag ausgehandelt werden. Mehrere Stadtratsfraktionen haben die Entscheidung zum Haus der Frau von Stein kritisiert. So meldeten sich die SPD, die Grünen und die Linke in Pressemitteilungen zu Wort. Alle 3 Fraktionen monierten, dass das Verfahren viel zu schnell vorangetrieben worden sei. Die SPD spricht von einem Hauruck-Verfahren. Wie es heißt, sei der maßgebliche Beschlussantrag den Stadträtinnen und Stadträten erst am Vortag der letzten Stadtratssitzung zugegangen. Grüne und Linke beklagen, der Zeitrahmen sei für einen wirklichen Willensbildungsprozess zu kurz gewesen. Anträge auf Vertagung habe die Stadtratsmehrheit abgelehnt. Auch heißt es in der Mitteilung der SPD-Fraktion, dass sie weiter darauf bestehe, dass es für die Entscheidung zur künftigen Nutzung des Gebäudes ein konkretes Vergabeverfahren geben werde. Die Sängerin Ute Freudenberg wird mit dem Weimar Preis 2026 geehrt. Das gab die Stadt gestern in einer Mitteilung bekannt. Darin heißt es, dass der Stadtrat am 17. Juni den Beschluss fasste, dass die Weimarer Künstlerin den Preis erhalten werde. Er folgt damit dem Vorschlag der Jury zur Vergabe des Weimar Preises. Freudenberg wurde 1956 in Weimar geboren und studierte an der Franz Liszt Musikhochschule. Nach Jahren im Westen kehrte sie 1996 in ihre Heimatstadt zurück. Feierlich überreicht wird ihr der Preis am 3. Oktober in der Weimar Halle. Der Weimar Preis gilt als höchste Auszeichnung der Stadt und ist mit 5.000 Euro dotiert. Vergeben wird er alle 2 Jahre an Persönlichkeiten, die sich um das kulturelle Ansehen Weimars verdient gemacht haben. Im Jahr 2024 erhielt ihn Bernd Kaufmann. Bei der Betonkanu-Regatta in Brandenburg an der Havel haben es Studierende aus Weimar auf das Siegertreppchen geschafft. Laut einer Mitteilung erreichten die Beteiligten der Bauhaus-Universität 3-mal das Finale und ergatterten 2-mal Bronze. Für die Gestaltung der Betonboote im Zwiebellook wurde die Mannschaft aus Weimar mit dem 1. Platz ausgezeichnet. Die mittlerweile 20. Betonkanu-Regatta wurde am 19. und 20. Juni ausgetragen. Mehr als 1.000 Studierende reisten an den BC. Insgesamt paddelten 64 Damen, 73 Herren sowie 43 gemischte Teams um den Sieg. Entschuldigung. Das Deutsche Nationaltheater Weimar lädt heute Abend zum politischen Salon. Die Frage des Abends lautet Game Over Democracy. Veranstaltet wird der Abend vom DNT gemeinsam mit dem Weimarer Republik e.V. Als Aufhänger dient den Veranstaltern der AfD-Bundesparteitag am 4. Juli in Erfurt. Er falle auf den Tag genau 100 Jahre nach dem 2. Reichsparteitag der NSDAP 1926 im Deutschen Nationaltheater. An eben jenem Ort soll heute Abend darüber diskutiert werden, wie es um die Demokratie zukünftig bestellt sei und wie belastbar unsere Werte angesichts politischer und ökonomischer Herausforderungen seien. Auf dem Podium diskutieren die Autorin Dora Zwickau, die Historikerin Franka Maubach sowie Anton Krause vom Theaterkollektiv Makina X. Beginn ist um 19 Uhr im Foyer des Nationaltheaters. Der Eintritt ist frei mit einer Zählkarte. Das Weimarer Fundbüro versteigert heute wieder Fahrräder. Das hat die Stadt auf Facebook bekannt gegeben. Im Angebot sind unter anderem Mountainbikes und Cityräder. Startgebote gibt es schon ab 1 €. Ab 15 Uhr geht es los im Marie-Juchacz-Saal in der Schwanseestraße 17. Wer die Stücke vor in Augenschein nehmen möchte, kann das ab 14.30 Uhr tun. Neben Rädern kommen auch Uhren, Technik und Schmuck unter den Hammer. Die Eigentümerinnen und Eigentümer haben die Gegenstände innerhalb der gesetzlichen Frist nicht abgeholt. Das waren die Nachrichten auf Radio Lotte Weimar mit Michael Tuscher.
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0: Ja, und wir haben es jetzt genau 9.51 Uhr. Wir kommen zum Wetterüberblick. Ja, am Morgen, da haben wir einen wolkigen, bewölkten Himmel. Die Sonne scheint und die Temperatur liegt so bei 18 Grad. Und mittags dann, da, ja, guckt der Himmel mal in kompletter Bläue auf uns herab. Da haben wir einen wolkenlosen Himmel und das Thermometer klettert auf 32 Grad, Freunde. Abends ist es dann auch wolkenlos und die Temperaturen sind dann so zwischen 26 und 31 Grad. Auch in der Nacht, da haben wir auch keine Wolke zu befürchten, beziehungsweise haben wir einen sternklaren Himmel und dann liegen die Temperaturen bei so 19 Grad. Also die Höchstwerte 32 Grad und der Niedrigwert bei 19 Grad. Genau, das ist die Spanne. So, und wir machen jetzt weiter mit Deary und den Titel Baby's Breath.

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1: Gleich haben wir es 10 Uhr. Mein Name ist Michael Tuscher. Ich geleite Sie bis 12 Uhr durch die Stadtzeit am Morgen. Dann ist 12 Uhr definitiv Schluss. Aber natürlich nicht mit unserem Programm, da geht es ja natürlich auch weiter. Genau. Und wenn Sie nicht wissen, was Sie heute alles erleben können, beziehungsweise noch vielleicht machen wollen, nach getaner Arbeit, oder wenn Sie heute vielleicht sogar frei haben und ein bisschen mehr über Weimar vielleicht doch selbst mal erfahren möchten, dann, ja, dann haben wir was für Sie vorbereitet.
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1: Ja, da wäre eine kleine Stadtführung und ich selbst mache das auch dann und wann mal oder habe das mal gemacht, nachdem ich in Weimar angekommen bin, dass ich mir nochmal eine Stadtführung gegönnt habe. Da ist zum Beispiel Weimar kompakt, eine Stunde ab Neptunbrunnen von 11 bis 12 Uhr. Das ist eine Überblicksführung von Weimar, über Weimar. Da gibt es einen ersten Eindruck über die wichtigsten Sehenswürdigkeiten, kurze Einführung in die Weimarer Stadtgeschichte, die gibt es natürlich auch. Ja, und auch gibt es heute einen großen Bauhaus-Spaziergang. Der startet am Bauhaus-Atelier beim Infoshop. Geht so von 14 bis 16:30 Uhr. Und man begibt sich auf die Spuren des früheren Bauhauses durch die historischen Gründungsorte an der Bauhaus-Universität Weimar. Angehalten begleitet sie durch das Hauptgebäude der Bauhaus-Uni, durch die Treppenhäuser, Wandbilder und vieles mehr. Da ist da zu sehen. Wie gesagt, dauert 2,5 Stunden für Erwachsene, so 20 Euro, Kinder 15 Euro. Genau, also wenn man da noch ein bisschen mehr wissen möchte oder sich quasi auffrischen möchte, was das Wissen über Weimar anbelangt, da ist das vielleicht eine Adresse. Ja, soweit dazu. Wir gucken noch mal schnell, was heute noch ansteht, denn heute gegen 10.30 Uhr, da haben wir natürlich den Sportplatz mit dem Programm mit Stefan Engelhardt. Genau, also sportlich, bei den Temperaturen schwierig natürlich, aber nicht unmöglich. Und musikalisch geht's jetzt hier weiter mit The Clash und dem Titel I'm Not Down.

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0: Das waren So Sorry mit Smaller Keys. Ja, So Sorry ist eine Berliner Flinterband und macht Musik an der Schnittstelle von Jazz, Alternative Pop und R&B. Ja, und wir haben es jetzt auch 10:15 Uhr und wir horchen mal hinaus in Deutschland, nach Deutschland und die Welt und hören mal, was es da so Neues gibt.
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2: Nach der bundesweiten Störung im Bahnverkehr wegen Problemen mit dem digitalen Funksystem fordert Bundesverkehrsminister Schnieder eine umfassende Aufklärung. Sollte es sich um Probleme mit Hardware-Komponenten oder um ein Update-Problem eines Servers handeln, müsse die Bahn ihre Systeme so aufstellen, dass sich das nicht wiederhole, sagte der CDU-Politiker der Deutschen Presseagentur. Der stellvertretende SPD-Fraktionschef Zorn meinte, der Vorfall zeige einmal mehr, wie verwundbar Teile der kritischen Infrastruktur seien. Ein krisenfester Bahnverkehr sei für Millionen Menschen, Unternehmen und auch für die militärische Sicherheit unerlässlich. Gestern Abend hatte eine deutschlandweite Störung des digitalen Bahnfunksystems rund 2 Stunden lang für Stillstand gesorgt. Kurz nach Mitternacht wurde das Problem behoben. Anschließend lief der Zugverkehr Schritt für Schritt wieder an. Zur Ursache der Störung machte die Bahn keine näheren Angaben. Die Europaabgeordnete Sippel hat die Gespräche der EU-Kommission mit Vertretern der afghanischen Taliban-Regierung über Abschiebungen von Straftätern kritisiert. Die SPD-Politikerin sagte im Deutschlandfunk, es sende ein, so wörtlich, gefährliches Signal, wenn mit einer international nicht anerkannten Regierung verhandelt werde. Außerdem sei es ein ihrer Ansicht nach intransparentes Vorgehen, weil die Gespräche hinter verschlossenen Türen erfolgten. Darüber hinaus gäbe es keine konkreten Informationen darüber, dass tatsächlich nur schwere Straftäter abgeschoben würden, monierte Sippel. Es sei auch nicht deutlich gemacht worden, was mit abgeschobenen Straftätern in ihrem Heimatland passiere. Sollten sie dort nicht bestraft werden und wieder nach Europa zurückkehren können, wäre das mutmaßliche Sicherheitsrisiko durch die Abschiebung nicht beseitigt. Gestern waren in Brüssel erstmals Vertreter der islamistischen Taliban aus Afghanistan auf Einladung der EU-Kommission zu Gesprächen in Brüssel empfangen worden. Der Konflikt am Persischen Golf hat die Preise für Baumaterialien in Deutschland in die Höhe getrieben. Wie das Statistische Bundesamt mitteilte, sind vor allem auf Erdölbasis oder energieintensiv hergestellte Produkte betroffen. Bitumen, das etwa im Straßenbau oder zur Abdichtung von Gebäuden verwendet wird, kostete 31,2% mehr als ein Jahr zuvor. Flachglas verteuerte sich um mehr als 15%. Auch bei Holz gab es zuletzt deutliche Preissteigerungen. Hohe Baukosten hätten neben anderen Faktoren dazu geführt, dass zuletzt weniger Wohnungen gebaut worden seien, erklärten die Statistiker. Die Visegrad-Staaten Polen, Tschechien und die Slowakei wollen ihre Differenzen mit Ungarn beilegen. Die Regierungschefs der 4 mitteleuropäischen EU-Staaten Tusk, Babiš, Fico und Modjor teilten nach Beratungen in Budapest mit, sie wollten ihr informelles Regionalbündnis neu beleben. Es war das erste Gipfeltreffen seit mehr als 2 Jahren. Die diplomatischen Beziehungen waren aufgrund der pro-russischen Haltung des ehemaligen ungarischen Regierungschefs Orbán gestört. Orbáns Nachfolger Modjor betonte, man werde der Visegrad-Gruppe eine starke Stimme verleihen und künftig wieder gemeinsam die Interessen Mitteleuropas vertreten. In den USA hat die Google-Tochter YouTube die Klage eines Minderjährigen beigelegt, der der Videoplattform vorwirft, seiner psychischen Gesundheit geschadet zu haben. Über die Bedingungen der außergerichtlichen Einigung sei Stillschweigen vereinbart worden, teilten die Anwälte des Klägers mit. YouTubes Entscheidung, diesen Fall beizulegen, bevor das Unternehmen sich einer rechtlichen Bewertung stellen müsse, spreche jedoch für sich. Google erklärte, das Bestreben des Unternehmens liege weiterhin darauf, altersgerechte Produkte zu entwickeln. Die Klage war ursprünglich gegen 4 Unternehmen gerichtet, neben YouTube gegen Instagram, Snapchat und TikTok. Der Kläger, ein 16-Jähriger aus Florida, hatte im Alter von etwa 8 Jahren mit der Nutzung sozialer Medien begonnen. Er sei süchtig geworden und habe unter Depressionen gelitten. Abschließend das Wetter. Sonnig bis 39 Grad. Über dem südlichen Bergland vereinzelt Hitzegewitter. Auch morgen sonnig bei dann bis zu 40 Grad. weiter Unwettergefahren im Süden. Und die weiteren Aussichten: am Freitag heiter bis wolkig, im Westen vereinzelt Schauer, lokal unwetterartig. 31 bis 40 Grad.
0: Das waren die Deutschland- und Weltnachrichten in einer Übernahme von Deutschlandfunk. 10:20 Uhr haben wir es jetzt und ja, gegen 10:45 Uhr hören wir dann hier wieder die Nachrichten aus Weimar und der Umgebung. Und gegen 10:30 Uhr beziehungsweise eigentlich ja so gegen 10:29 Uhr hören wir auch hier dann den Sportplatz und dann heißt es wieder sportfrei. Und aber jetzt erstmal von Anna Doll und Mary Clark den Titel Rentrée à la Maison.

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4: Genau, also ihr lieben Lastenradfans, aufgehorcht, denn am 28., wie wir gerade hören durften, gibt's dann hier eine spezielle Sendung eben für euch, die gerne mit dem Lastenrad unterwegs sind, hier dann in der Zeit des Sektfrühstücks. Und wir machen weiter mit Sophia Kennedy und dem Beitrag Musik ist kein Krieg.

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1: Und liebe Grüße zurück, lieber Götz. Und wir haben es jetzt 10.29 Uhr. Und jetzt heißt es einfach mal sportfrei, denn wir kommen zu unserem Sportplatz am Mittwoch.
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3: Sportfrei und hallo. Heute tatsächlich mal mit richtig viel Fußball. Am Sonntag, den 28. Juni um 11 Uhr laden wir euch und eure Familien herzlich ins Deutsche Nationaltheater Weimar zur Familienvorlesung der Kinderuni ein. Mehr als ein Spiel, warum Fußball gut für alle ist. Gemeinsam mit der aus Weimar stammenden 27-maligen Nationalspielerin und U19-Weltmeisterin Anna Plesser werfen wir einen Blick hinter die Kulissen des beliebtesten Spiels der Welt. Wir sprechen darüber, wie Fußball Körper und Seele bewegt, warum besonders der Frauenfußball immer mehr Menschen begeistert und wie Fußball vielleicht in 100 Jahren aussehen könnte. Ihr könnt euch auf spannende Einblicke, überraschende Fakten und Geschichten aus dem Alltag einer Profispielerin freuen. Nach der Vorlesung gibt es Autogramme von Anna Plesser und die Eckermann-Buchhandlung ist mit einem Bücherstand rund um das Thema Fußball vor Ort. Die Veranstaltung richtet sich an große und kleine Fans ab 8 Jahren. Karten bekommt ihr an der Theaterkasse, Erwachsene 3,50 Euro, Kinder sind kostenfrei. Und der Fußballtag geht weiter. Ab 13.30 Uhr könnt ihr im Wimaya-Stadion selbst aktiv werden. Der FC Empor Weimar bietet dort die Möglichkeit, das DFB-Fußballabzeichen abzulegen. Für Kinder, Jugendliche und natürlich auch für alle fußballbegeisterten Erwachsenen. Eine großartige Gelegenheit, die eigenen Fähigkeiten zu testen und ein offizielles Abzeichen mitzunehmen. Sportlich bleibt es auch im Schwanseebad. Parallel dazu gibt es nämlich den 4. Kulturstadt-Triathlon und Wettkämpfe der 2. Triathlon-Bundesliga. Mit kostenlosen Eintritt und einem sportlichen Rahmenprogramm ist das Schwanseebad der perfekte Ort für einen aktiven Sommer. Mit kostenlosem Eintritt und einem sportlichen Rahmenprogramm ist das Schwanseebad der perfekte Ort für einen aktiven Sommertag für die ganze Familie. Ich freue mich, viele von euch am 28. Juni zu sehen. Im Theater, im Wimaya-Stadion oder im Schwanseebad. Bis dahin, bleibt in Bewegung und bleibt neugierig.

0: Ja, das war Clairo mit dem Titel Bags. Das haben wir gerade hier gehört. Und ja, Clairo ist eine US-amerikanische Singer-Songwriterin, eher unter dem Namen Claire Cottrell bekannt, die für Indie-Pop und Bedroom, ja, Bedroom-Pop eigentlich so eine Nummer ist hier. Ne? Und ja, wir haben es jetzt genau 10.46 Uhr, höchste Eisenbahn für die Nachrichten aus Weimar und der Umgebung.
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0: Mal- und Zeichenschule kann Haus der Frau von Stein nutzen. Stadtratsfraktionen rügen Vergabeverfahren. Und Weimar-Preis geht an Ude Freudenberg. Die Stadtspitze hat gestern offiziell bestätigt, dass die Weimarer Mal- und Zeichenschule in das Haus der Frau von Stein ziehen könne. Der Stadtrat hatte bereits am 17. Juni in nicht öffentlicher Sitzung aus 6 eingereichten Konzepten mehrheitlich für das Vorhaben der Mal- und Zeichenschule gestimmt. Den zweiten Platz belegten der Wissenschaftler Harald Lesch sowie der Weimarer Unternehmer Anselm Graupner mit einem gemeinsamen Konzept. Oberbürgermeister Peter Kleine erklärte, er freue sich, dass mit dem Stadtratsbeschluss nun einen weiteren Schritt gehen könne, um das historische Gebäude in eine gute Zukunft zu führen. Allerdings ist die Entscheidung noch an Bedingungen geknüpft. Die Stiftung der Mal- und Zeichenschule muss Nachweise zu Planung, Finanzierung und wirtschaftlicher Tragfähigkeit erbringen. Erst wenn dies fristgerecht erfolgt, kann ein Erbbaurechtsvertrag ausgehandelt werden. Mehrere Stadtratsfraktionen haben die Entscheidung zum Haus der Frau von Stein kritisiert. So meldeten sich die SPD, die Grünen und die Linke in Pressemitteilungen zu Wort. Alle drei Fraktionen monierten, dass das Verfahren viel zu schnell vorangetrieben worden sei. Die SPD spricht von einem Hauruck-Verfahren. Wie es heißt, sei der maßgebliche Beschlussantrag den Stadträtinnen und Stadträten erst am Vortag der letzten Stadtratssitzung zugegangen. Grüne und Linke beklagen, der Zeitrahmen sei für einen wirklichen Willenbildungsprozess zu kurz gewesen. Anträge auf Vertagung habe die Stadtratsmehrheit abgelehnt. Auch heißt es in der Mitteilung der SPD-Fraktion, dass sie weiter darauf bestehe, dass es für die Entscheidung zur künftigen Nutzung des Gebäudes ein konkretes Vergabeverfahren geben werde. Die Sängerin Ute Freudenberg wird mit dem Weimar-Preis 2026 geehrt. Das gab die Stadt gestern in einer Mitteilung bekannt. Darin heißt es, dass der Stadtrat am 17. Juni den Beschluss fasste, dass die Weimarer Künstlerin den Preis erhalten werde. Er folgt damit dem Vorschlag der Jury zur Vergabe des Weimar-Preises. Freudenberg wurde 1956 in Weimar geboren und studierte an der Franz Liszt Musikhochschule. Nach Jahren im Westen kehrte sie 1996 in ihre Heimatstadt zurück. Feierlich überreicht wird ihr der Preis am 3. Oktober in der Weimar Halle. Der Weimar-Preis gilt als höchste Auszeichnung der Stadt und ist mit 5.000 Euro dotiert. Vergeben wird er alle 2 Jahre an Persönlichkeiten, die sich um das kulturelle Ansehen Weimars verdient gemacht haben. Im Jahr 2024 erhielt ihn Bernd Kaufmann. Bei der Betonkanu-Regatta in Brandenburg an der Havel haben es Studierende aus Weimar auf das Siegertreppchen geschafft. Laut einer Mitteilung erreichten die Beteiligten der Bauhaus-Universität 3-mal das Finale und ergatterten 2-mal Bronze. Für die Gestaltung der Betonboote im Zwiebellook wurde die Mannschaft aus Weimar mit dem 1. Platz ausgezeichnet. Die mittlerweile 20. Beton-Kanu-Regatta wurde am 19. und 20. Juni ausgetragen. Mehr als 1.000 Studierende reisten an den Beetsee. Insgesamt paddelten 64 Damen, 73 Herren sowie 43 gemischte Teams um den Sieg. Das Deutsche Nationaltheater Weimar lädt heute Abend zum politischen Salon. Die Frage des Abends lautet Game Over Democracy. Veranstaltet wird der Abend vom DNT gemeinsam mit dem Weimarer Republik e.V. Als Aufhänger dient den Veranstaltern der AfD-Bundesparteitag am 4. Juli in Erfurt. Er falle auf den Tag genau 100 Jahre nach dem 2. Reichsparteitag der NSDAP 1926 im Deutschen Nationaltheater. An eben jenem Ort soll heute Abend darüber diskutiert werden, wie es um die Demokratie zukünftig bestellt sei und wie belastbar unsere Werte angesichts politischer und ökonomischer Herausforderungen seien. Auf dem Podium diskutieren die Autorin Dora Zwickau, die Historikerin Franka Maubach sowie Anton Krause vom Theaterkollektiv Machina X. Beginn ist um 19 Uhr im Foyer des Deutschen Nationaltheaters. Der Eintritt ist frei. Das Weimarer Fundbüro versteigert heute wieder Fahrräder. Das hat die Stadt auf Facebook bekannt gegeben. Im Angebot sind unter anderem Mountainbikes und Cityräder. Startgebote gibt es schon ab 1 Euro. Ab 15 Uhr geht es los im Marie-Juratsch-Saal in der Schwanzigstraße 17. Wer die Stücke vorher in Augenschein nehmen möchte, kann das ab 14.30 Uhr tun. Neben Rädern kommen auch Uhren, Technik und Schmuck unter dem Hammer. Die Eigentümerinnen und Eigentümer haben die Gegenstände innerhalb der gesetzlichen Frist nicht abgeholt. Das waren die Nachrichten auf Radio Lotte Weimar mit Michael Tuscher.
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2: Genau, zum Wetter kommen wir jetzt. 10.51 Uhr haben wir es. Ja, wie sieht's denn im Tagesverlauf aus? Da haben wir tatsächlich einen wolkenlosen Himmel und das Thermometer klettert auf 32 Grad. Das sind heute unsere Höchstwerte. Abends ist es in Weimar auch wolkenlos und dann haben wir so zwischen 26 und 31 Grad auf dem Thermometer. Und die Nacht, die dürfen wir sternklar erleben und da sinken die Temperaturen auf 19 Grad herab. Ja, soweit zum Wetter und den Nachrichten. Wir hören jetzt von Robin Kester den Titel Happy Sad, It's a Party.

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1: Genau 11 Uhr haben wir es jetzt. Mein Name ist Michael Tuschau und ich begleite Sie noch in dieser Stunde durch die Stadtzeit am Morgen. Könnte man eigentlich auch Stadtzeit am Vormittag nennen. Ist auch die Stunde, wo ich mir dann anfange, irgendwann Gedanken zu machen, was denn heute auf meinem Mittagstisch landen würde. Cheeseburger. Ich habe eine Vision. Ich sehe Cheeseburger. Und tatsächlich habe ich auch jetzt eine Vision, beziehungsweise der Blick in den Sendeplan verrät mir visionenhaft, dass jetzt das, was unsere Rubrik Was war, was ist, was wird, ansteht. Und diesmal geht es um den Film, um den queeren Film und den queeren Kultfilm The Doom Generation. Und vorstellen wird ihn uns unser lieber Kollege Lukas Bob. Das hören wir jetzt hier.
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Vor 30 Jahren erschien mit The Doom Generation ein Film, der bis heute polarisiert. Er war laut, chaotisch und voller Tabubrüche. Gewalt und Sex gehören hier genauso zum Alltag wie Fastfood, Fernsehen und die endlose Fahrt über amerikanische Highways. Im Mittelpunkt stehen drei junge Menschen, die scheinbar ziellos durch die USA treiben. Hinter jeder Straßenecke wartet die nächste Katastrophe. Und trotzdem geht es immer weiter, als hätte nichts davon wirkliche Konsequenzen. Genau darin liegt auch einer der interessantesten Aspekte des Films. Die Figuren bewegen sich durch eine Welt, in der selbst die extremsten Ereignisse kaum noch Reaktionen hervorrufen. Gewalt wird zur Nebensache, Beziehungen bleiben flüchtig und selbst dann, wenn alles auseinanderzufallen droht, scheint niemand wirklich überrascht zu sein. The Doom Generation wirkt wie das Porträt einer Generation, die von Reizen überflutet wird. Fernsehen, Werbung, Konsum und Popkultur sind ständig präsent. Alles ist laut, alles ist bunt, alles fordert Aufmerksamkeit. Und vielleicht ist genau deshalb vieles bedeutungslos geworden. The churches have a network leading to the sect and to the soul. They levitate their founder's faith up to a higher ground, while we stay home. Diese Orientierungslosigkeit wird häufig mit der sogenannten Generation X verbunden, also jener Generation, die in den 90ern erwachsen wurde. Viele Filme dieser Zeit erzählen von jungen Menschen, die nicht so recht wissen, wohin sie wollen. Auch Greg Arakis Figuren treiben eher durch ihr Leben, als dass sie es bewusst gestalten. Doch The Doom Generation ist nicht nur ein Film über Orientierungslosigkeit. Er gilt heute auch als wichtiger Beitrag zum sogenannten New Queer Cinema. Für viele Filmschaffende war das New Queer Cinema eine bewusste Gegenbewegung. Statt sich den Erwartungen des Mainstreams anzupassen, entstanden Filme, die unbequem, widersprüchlich und manchmal schlichtweg auch schwer auszuhalten waren. Genau deshalb nimmt Greg Araki bis heute eine besondere Stellung innerhalb dieser Bewegung ein. Seine Filme wollten nicht erklären, wie queeres Leben aussieht. Sie wollten zeigen, dass es nicht die eine queere Erfahrung gibt. The Doom Generation ist dafür ein gutes Beispiel. Der Film interessiert sich nicht für einfache Antworten. Er zeigt Menschen, die Nähe suchen, sich verlieren, wiederfinden und dabei immer wieder an sich selbst scheitern. Vielleicht liegt auch darin der Grund, warum der Film auch 30 Jahre später noch diskutiert wird. Viele seiner Bilder sind fest in den 90ern verankert, doch die Fragen, die er stellt, wirken dagegen erstaunlich zeitlos. Wie geht man mit einer Welt um, die ständig Aufmerksamkeit fordert? Wo findet man Orientierung, wenn scheinbar alles möglich ist? Und wie erzählt man von Identität, ohne Menschen auf eine einzige Eigenschaft zu reduzieren? The Doom Generation beantwortet diese Fragen nicht, aber vielleicht ist genau das seine Stärke. Der Film zwingt sein Publikum nicht zu einer bestimmten Sichtweise. Er lädt dazu ein, sich selbst mit diesen Fragen auseinanderzusetzen. Und diese Fragen reichen weit über die 90er Jahre hinaus. Der Film hat nichts von seiner Wirkung verloren. Nicht jeder wird The Doom Generation mögen, aber nur wenige werden ihn völlig gleichgültig wieder vergessen. Nicht umsonst lautet der Werbespruch des Films Sex, Violence, Whatever. Drei Worte, die nicht nur den Ton des Films treffen, sondern auch viele seiner zentralen Themen auf den Punkt bringen.

und das war unsere heutige Rubrik Was war, was ist, was wird. Diesmal zum Thema oder zum queeren Kultfilm The Doom Generation vorgestellt von Lukas Bob, der uns da einen kleinen Einblick gewährt hat. Gegen 11.15 Uhr hier natürlich die Deutschland- und Weltnachrichten. Und vorher noch von Falco, der Titel Steuermann. Und dann hören wir auch noch was von Talking Heads. Also es wird einiges geboten hier.

0: das waren Talking Heads mit Tentative Decisions. 11.15 Uhr haben wir es jetzt genau und Sie wollen doch bestimmt auch wissen, was es so Neues in Deutschland und der Welt gibt. Ich nehme mich auch. Deswegen hören wir jetzt die Deutschlandnachrichten und zwar in einer Übernahme von Deutschlandfunk.
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2: Nach der bundesweiten Störung im Bahnverkehr wegen Problemen mit dem digitalen Funksystem fordert Bundesverkehrsminister Schnieder eine umfassende Aufklärung. Die Bahn müsse ihre Systeme so aufstellen, dass sich das nicht wiederhole, sagte der CDU-Politiker der dpa. Der stellvertretende SPD-Fraktionschef Zorn meinte, der Vorfall zeige einmal mehr, wie verwundbar Teile der kritischen Infrastruktur seien. Ein krisenfester Bahnverkehr sei für Millionen Menschen, Unternehmen und auch für die militärische Sicherheit unerlässlich. Nordrhein-Westfalens Verkehrsminister Krischer betonte, es mache ihn fassungslos, dass durch einen technischen Defekt der komplette Bahnverkehr in Deutschland zum Erliegen komme. Gestern Abend hatte eine deutschlandweite Störung des digitalen Bahnfunksystems rund 2 Stunden lang für Stillstand gesorgt. In Deutschland lebt etwa jeder 5. Mensch allein in einem Haushalt. Nach Angaben des Statistischen Bundesamtes traf das auf rund 17,3 Millionen oder rund 21% der Bevölkerung zu. Im Jahr 2005 lag der Anteil der Alleinwohnenden bei 17,3%. Besonders häufig allein lebten Ältere, wie die Statistiker weiter mithalten. In der Altersgruppe ab 65 Jahren war es etwa jeder Dritte. Überdurchschnittlich hoch war der Anteil der Alleinlebenden mit rund 29%, aber auch unter jungen Erwachsenen im Alter zwischen 25 und 34 Jahren. Erfasst wurde laut Bundesamt der Anteil von Einpersonenhaushalten. Der Familienstand der Befragten blieb dabei unberücksichtigt. Zudem wurden nur private Hauptwohnsitze erfasst. Menschen etwa in Alten- und Pflegeheimen oder in Gemeinschaftsunterkünften flossen nicht in die Betrachtung ein. Die Europaabgeordnete Sippel hat die Gespräche der EU-Kommission mit Vertretern der terroristischen Taliban-Regierung in Afghanistan über Abschiebungen von Straftätern kritisiert. Die SPD-Politikerin sagte im Deutschlandfunk, es sende ein gefährliches Signal, wenn mit einer international nicht anerkannten Regierung verhandelt werde. Außerdem sei das Vorgehen intransparent, da die Gespräche hinter verschlossenen Türen stattfänden. Darüber hinaus gäbe es keine konkreten Informationen darüber, ob tatsächlich nur schwere Straftäter abgeschoben würden und was mit den Abgeschobenen in deren Heimatland geschehe. Sollten sie dort nicht bestraft werden und nach Europa zurückkehren können, wäre das Sicherheitsrisiko durch die Abschiebung nicht beseitigt. Gestern waren erstmals Taliban-Vertreter auf Einladung der Europäischen Kommission in Brüssel empfangen worden. Es sei auf technischer Ebene um Abschiebungen gegangen, erklärte ein EU-Sprecher. Die Visegrad-Staaten Polen, Tschechien und die Slowakei wollen ihre Differenzen mit Ungarn beilegen. Die Regierungschefs der 4 mitteleuropäischen EU-Staaten, Tusk, Babiš, Fico und Modyar, teilten nach Beratungen in Budapest mit, sie wollten ihr informelles Regionalbündnis neu beleben. Es war das erste Gipfeltreffen seit mehr als 2 Jahren. Die diplomatischen Beziehungen waren aufgrund der prorussischen Haltung des ehemaligen ungarischen Regierungschefs Orbán gestört. Orbáns Nachfolger Modyar betonte, man werde der Visegrad-Gruppe eine starke Stimme verleihen und künftig wieder gemeinsam die Interessen Mitteleuropas vertreten. 1991 hatten Polen, Ungarn und die damalige Tschechoslowakei die Staatengruppe in der ungarischen Stadt Visegrad gegründet. In den USA hat die Google-Tochter YouTube die Klage eines Minderjährigen beigelegt, der Videoplattform vorwirft, seiner psychischen Gesundheit geschadet zu haben. Über die Bedingungen der außergerichtlichen Einigung sei Stillschweigen vereinbart worden, teilten die Anwälte des Klägers mit. YouTubes Entscheidung, diesen Fall beizulegen, bevor das Unternehmen sich einer rechtlichen Bewertung stellen müsse, spreche jedoch für sich. Google erklärte, das Bestreben des Unternehmens liege weiterhin darauf, altersgerechte Produkte zu entwickeln. Die Klage war ursprünglich gegen 4 Unternehmen gerichtet, neben YouTube gegen Instagram, Snapchat und TikTok. Der Kläger, ein 16-Jähriger aus Florida, hatte im Alter von etwa 8 Jahren mit der Nutzung sozialer Medien begonnen. Er sei süchtig geworden und habe unter Depressionen gelitten. Das Wetter. Sonnig bis 39 Grad. Über dem südlichen Bergland vereinzelt Hitzegewitter. Auch morgen sonnig bei dann bis zu 40 Grad. Weiter Unwettergefahren im Süden. Die weiteren Aussichten am Freitag heiter bis wolkig. Im Westen vereinzelt Schauer, lokal unwetterartig 31 bis 40 Grad.
0: Ja, vielen lieben Dank an die lieben Kollegen und Kolleginnen vom Deutschlandfunk. Das waren die Deutschlands- und Weltnachrichten. Wir dürfen sie vom Deutschlandfunk übernehmen. Mittlerweile ist es 11.20 Uhr. Gegen 11.30 Uhr geht es hier um den CSD in Weimar. Und 11.45 Uhr hören wir hier wieder die Nachrichten aus Weimar und der Umgebung. Jetzt erstmal von Thema Leos. Oder Marlos. Der Titel I'm Just a Girl.

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1: Es ist genau 11.30 Uhr. Ja, der Pride Month und die CSD-Saison ist in vollem Gange. Auch in Weimar steht am kommenden Wochenende der CSD an. Wie die Vorbereitungen auf den Christopher Street Day laufen, erfahren wir jetzt von Diana und Julia vom Orga-Team. Und an der Stelle auf jeden Fall erstmal einen schönen guten Vormittag euch beiden.
2: Hallo.
3: Hallo.
1: Ja, also im vergangenen Jahr konnte der CSD ja erst im Oktober stattfinden. Jetzt also wieder regulär im Juni. Wie liefen die Vorbereitungen auf den CSD in diesem Jahr?
3: Also, das war ein bisschen holprig, weil wir wenig Zeit hatten, dadurch, dass der CSD letztes Jahr im Oktober war. Und wir hatten dann auch das Problem, dass wir dann keinen Trägerverein mehr hatten. Also, das war ursprünglich Queerweg. Da sind wir quasi davon weggegangen und dann haben wir relativ kurzfristig mit dem Trägerverein des Bündnis gegen Rechts, den haben wir dann als Trägerverein bekommen. Und das ist der Verein zur Förderung von Demokratie und Toleranz e.V. Und ja, jetzt laufen die Vorbereitungen eigentlich ganz gut, würde ich sagen.
1: Ihr hattet ja auch im Vorhinein Soli-Partys gehabt, um die Finanzierung so ein bisschen anzukurbeln. Wie sind die gelaufen? Seid ihr damit zufrieden gewesen, was da passiert ist?
3: Also mit der Finanzierung, das war so ein Thema. Wir haben eine große Förderung nicht bekommen von ca. 5.000 Euro. Dadurch ist uns eine ganze Menge weggebrochen. Und dann haben wir natürlich Soli-Partys veranstaltet und das lief auch ziemlich gut, hat einiges reingebracht. Natürlich nicht den Betrag, den wir gebraucht hätten, aber es ist trotzdem etwas. Wir können den CSD stattfinden lassen.
1: Super, es wird wahrscheinlich wieder super mega bunt. Und was ist denn in diesem Jahr alles geplant?
2: Für dieses Jahr ist erstmal geplant, beispielsweise eine Demonstration, die beginnt 13 Uhr am Hauptbahnhof in Weimar auf dem August-Bauder-Platz. Und die genaue Route findet man dann beispielsweise auf unserem Instagram-Account CSD Weimar, zusammengeschrieben, klein, groß, wie man möchte. Das funktioniert ja Gott sei Dank bei Instagram. Und parallel beginnt dann 14 Uhr das Straßenfest auf dem Theaterplatz. Und dann abends gibt es 19 Uhr eine Party in der Gerber. Und da sind auch herzlich alle eingeladen, die hier hinkommen möchten, sowieso bei der Demo, beim Straßenfest, unterstützt uns gerne. Wir haben uns auch unterschiedliche Sachen einfallen lassen für die Demonstration, verschiedene Stops mit Reden, Forderungen, die vorgetragen werden oder auch Musikacts. Und dann gibt es auch bei dem Straßenfest unterschiedliche Stände von Initiativen, von KünstlerInnen oder dann auch nochmal auf der Bühne ein gewisses Programm. Also es lohnt sich sehr, vorbeizuschauen.
1: Ich bin ja immer wieder überrascht, welche Moderation ihr damit am Start habt. Das sind ja immer sehr schillernde Figuren, die halt wirklich auch in der Lage sind, Leute richtig anzuheizen und Stimmung zu machen und die einfach wirklich diesen Pride-Gedanken halt wirklich auch leben, ihn verkörpern, finde ich immer wieder großartig. Wisst ihr, wer es dieses Jahr ist, wer die Moderation hat?
2: Da könnt ihr euch gerne überraschen lassen.
1: Alles klar, dann lasst ihr euch nicht in die Karten gucken, noch nicht. Alles klar. Okay, damit aber alles reibungslos läuft, werden zum Beispiel Ordnerinnen oder Menschen für das Awareness-Team noch gesucht?
2: Aktuell tatsächlich nicht, weil wir schon in den letzten Wochen in Vorbereitungen waren, da Absprachen gehalten haben innerhalb des Teams und dann auch Schulungen angeboten haben für InteressentInnen. Und das läuft jetzt ziemlich gut. Also dieses Jahr sind wir auf diese Weise gut unterstützt worden, werden gut unterstützt. Wir suchen tatsächlich nur noch so ein bisschen finanzielle Unterstützung. Das sieht man dann auch nochmal auf Instagram, da ist noch der Spendenpost markiert. Denn es ist schon schön, diese Menschen dann vielleicht auch finanziell ein bisschen entlohnen zu können oder dann beispielsweise auch unsere KünstlerInnen, die auftreten. Denn dadurch, Diana hat es vorhin schon angesprochen, dass wir diese 5.000 Euro nicht bekommen haben, müssen wir jetzt gerade ein bisschen schauen, was wir wie notwendigst bezahlen können. Absolut. Sehr, sehr viele, die gesagt haben, hey, wir machen das kostenlos, wir unterstützen euch so, aber trotzdem würden wir gerne ein bisschen
1: was geben, genau.
2: Ja.
1: Es ist ja in der Vergangenheit oft passiert, im letzten Jahr definitiv, dass auch CSDs angegriffen worden sind. Habt ihr denn einen Plan oder irgendwie, wenn dieser Worst-Case-Fall also man hofft ja nicht, dass es passiert, da einmal auf Holz geklopft, aber gibt es irgendwie eine Strategie, wie ihr euch da drauf vorbereitet und wie ihr das abfangt?
2: Ja, das gibt's definitiv. Also beispielsweise gibt es ja auch verschiedene Bücher, verschiedene Empfehlungen, wie man sich darauf vorbereiten kann. Und das Awareness-Team, das OrdnerInnen-Team, das war ja auch Thema die letzten Wochen, dass man das so ein bisschen bespricht. Worst-Case-Szenario, egal in welcher Hinsicht. Also sei es jetzt zum Beispiel die Hitze oder sei es, dass es Gegendemos gibt oder wie man damit umgeht, wie Mensch damit umgeht. Und wir hoffen, wir sind gut vorbereitet.
1: Gutes Stichwort Hitze. Wie seid ihr denn darauf vorbereitet? Also es soll ja relativ warm werden, ne?
2: Ja, vergangene Woche war ich tatsächlich schon auf dem CSD Jena und da war es schon ziemlich heiß. Und da haben wir schon gesehen, okay, 6 bis 8 Grad mehr in Weimar sind angekündigt. Oha. Und da sind wir gerade noch in den Vorbereitungen, können aber tatsächlich sagen an die BesucherInnen vom CSD, bitte denkt dran, ausreichend Wasser mitzunehmen oder beispielsweise auch Apfelsaft, Kokosnusswasser. Da sind zum Beispiel Elektrolyte drin. Allgemein dran denken, dass man auch genug isst bei diesen Temperaturen, dann bei den Kleidungsstücken vielleicht auch darauf achten, dass es eher luftig ist und so natürliche Fasern, reine Baumwolle oder Leinen oder sowas, weil das staut auch nochmal die Hitze, wenn man dann so synthetische Kleidung trägt. Aber trotzdem feel free, wenn ihr euch damit wohlfühlt, beispielsweise Cosplay zu tragen, dann tragt es einfach, soweit ihr mit der Hitze dann klarkommt. Fächer sind auch gut oder beispielsweise so Ventilatoren. Da gibt es auch Ventilatoren, die man ans Handy machen kann. Mhm. Und wir versuchen auch noch von unserer Seite aus möglichst gut zu unterstützen, dass diese Hitze einigermaßen erträglich wird.
1: Wenn man dann auf der Demo unterwegs ist, woran ist dann das Awareness-Team und das OrdnerInnen-Team zu erkennen?
3: An den orangenen Westen.
1: Alles klar. Also da kann man sich dann auch problemlos hinwenden.
3: Genau. Und die OrdnerInnen, die haben so Binden. Da steht alles Ordner innen drauf, genau.
1: Okay, zum Schluss auch noch die Frage nach dem Motto, was es in diesem Jahr geben soll. Queers erhebt euch und die Welt erlebt euch. Warum genau dieses Motto?
3: Dieses Motto ist auf 1974 zurückzuführen, auf die Frauen- und Lesbenbewegung. Damals hieß es, Lesben erhebt euch und die Welt erlebt euch. Und wir haben uns gedacht, das ist eine gute Idee, da das als Motto dieses Jahr für Queers zu nehmen.
1: Okay. Und ihr habt ja schon gemeint, dass dann in der Gerberstraße die Abschlussveranstaltung ist. Gerber 1 oder Gerber 3 oder alle beiden in Häuser?
3: Alle beide.
1: Ja. Großartig.
2: Das ist tatsächlich unterteilt, je nach Alter. Also Ü18 wäre dann in der Gerber 3 und U18 dann in der Gerber 1.
1: Alles klar. Ja, was erhofft ihr euch von dem CSD? Was sind so eure Wünsche persönlich?
3: Also, dass quasi wir nach außen eine gewisse Wirkung haben, dass wir zeigen, wir sind da und dass die Welt uns sieht, wie es auch unser Motto sagt.
1: Alles klar. Ja, das sagten Diana und Julia vom Weimarer CSD-Team. Ich sprach mit ihnen über den kommenden Christopher Street Day am kommenden Samstag. 13 Uhr geht's los. Vor dem Bahnhof dann startet die Demonstration und wie gesagt, gegen Abend gibt es dann noch eine Party in der Gerberstraße. Vielen Dank an euch beide für das Interview und viel Spaß und viel Glück bei der Veranstaltung.
2: Dankeschön.
3: Dankeschön.
1: Und wir haben es jetzt genau 11.38 Uhr und hören jetzt noch von Samantha Schmitz und Adrian Young den Titel Cuando Sol Llegar.

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1: Genau, die Kamera Obscura gibt's dann. Und wir haben es gleich 11 Uhr und 45 und kommen natürlich zu den Nachrichten aus Weimar und der Umgebung.
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1: Mal- und Zeichenschule kann Haus der Frau von Stein nutzen. Stadtratsfraktionen rügen Vergabeverfahren. Und Weimar-Preis geht an Ude Freudenberg. Die Stadtspitze hat gestern offiziell bestätigt, dass die Weimarer Mal- und Zeichenschule in das Haus der Frau von Stein ziehen könne. Der Stadtrat hatte bereits am 17. Juni in nicht öffentlicher Sitzung aus 6 eingereichten Konzepten mehrheitlich für das Vorhaben der Mal- und Zeichenschule gestimmt. Den zweiten Platz belegten der Wissenschaftler Harald Lesch sowie der Weimarer Unternehmer Anselm Graupner mit einem gemeinsamen Konzept. Oberbürgermeister Peter Kleine erklärte, er freue sich, dass mit dem Stadtratsbeschluss nun einen weiteren Schritt gehen könne, um das historische Gebäude in eine gute Zukunft zu führen. Allerdings ist die Entscheidung noch an Bedingungen geknüpft. Die Stiftung der Mal- und Zeichenschule muss Nachweise zu Planung, Finanzierung und wirtschaftlicher Tragfähigkeit erbringen. Erst wenn dies fristgerecht erfolgt, kann ein Erbbaurechtsvertrag ausgehandelt werden. Mehrere Stadtratsfraktionen haben die Entscheidung zum Haus der Frau von Stein kritisiert. So meldeten sich die SPD, die Grünen und die Linke in Pressemitteilungen zu Wort. Alle drei Fraktionen monierten, dass das Verfahren viel zu schnell vorangetrieben worden sei. Die SPD spricht von einem Hauruck-Verfahren. Wie es heißt, sei der maßgebliche Beschlussantrag den Stadträtinnen und Stadträten erst am Vortag der letzten Stadtratssitzung zugegangen. Grüne und Linke beklagen, der Zeitrahmen sei für einen wirklichen Willenbildungsprozess zu kurz gewesen. Anträge auf Vertagung habe die Stadtratsmehrheit abgelehnt. Auch heißt es in der Mitteilung der SPD-Fraktion, dass sie weiter darauf bestehe, dass es für die Entscheidung zur künftigen Nutzung des Gebäudes ein konkretes Vergabeverfahren geben werde. Die Sängerin Ute Freudenberg wird mit dem Weimar-Preis 2026 geehrt. Das gab die Stadt gestern in einer Mitteilung bekannt. Darin heißt es, dass der Stadtrat am 17. Juni den Beschluss fasste, dass die Weimarer Künstlerin den Preis erhalten werde. Er folgt damit dem Vorschlag der Jury zur Vergabe des Weimar-Preises. Freudenberg wurde 1956 in Weimar geboren und studierte an der Franz Liszt Musikhochschule. Nach Jahren im Westen kehrte sie 1996 in ihre Heimatstadt zurück. Feierlich überreicht wird ihr der Preis am 3. Oktober in der Weimar Halle. Der Weimar-Preis gilt als höchste Auszeichnung der Stadt und ist mit 5.000 Euro dotiert. Vergeben wird er alle 2 Jahre an Persönlichkeiten, die sich um das kulturelle Ansehen Weimars verdient gemacht haben. Im Jahr 2024 erhielt ihn Bernd Kaufmann. Bei der Betonkanu-Regatta in Brandenburg an der Havel haben es Studierende aus Weimar auf das Siegertreppchen geschafft. Laut einer Mitteilung erreichten die Beteiligten der Bauhaus-Universität 3-mal das Finale und ergatterten 2-mal Bronze. Für die Gestaltung der Betonboote im Zwiebellook wurde die Mannschaft aus Weimar mit dem 1. Platz ausgezeichnet. Die mittlerweile 20. Beton-Kanu-Regatta wurde am 19. und 20. Juni ausgetragen. Mehr als 1.000 Studierende reisten an den Beetsee. Insgesamt paddelten 64 Damen, 73 Herren sowie 43 gemischte Teams um den Sieg. Das Deutsche Nationaltheater Weimar lädt heute Abend zum politischen Salon. Die Frage des Abends lautet Game Over Democracy. Veranstaltet wird der Abend vom DNT gemeinsam mit dem Weimarer Republik e.V. Als Aufhänger dient den Veranstaltern der AfD-Bundesparteitag am 4. Juli in Erfurt. Er falle auf den Tag genau 100 Jahre nach dem 2. Reichsparteitag der NSDAP 1926 im Deutschen Nationaltheater. An eben jenem Ort soll heute Abend darüber diskutiert werden, wie es um die Demokratie zukünftig bestellt sei und wie belastbar unsere Werte angesichts politischer und ökonomischer Herausforderungen seien. Auf dem Podium diskutieren die Autorin Dora Zwickau, die Historikerin Franka Maubach sowie Anton Krause vom Theaterkollektiv Makina X. Beginn ist um 19 Uhr im Foyer des Deutschen Nationaltheaters. Der Eintritt ist frei. Das Weimarer Fundbüro versteigert heute wieder Fahrräder. Das hat die Stadt auf Facebook bekannt gegeben. Im Angebot sind unter anderem Mountainbikes und Cityräder. Startgebote gibt es schon ab 1 Euro. Ab 15 Uhr geht es los im Marie-Juratsch-Saal in der Schwanseestraße 17. Wer die Stücke vorher in Augenschein nehmen möchte, kann das ab 14.30 Uhr tun. Neben Rädern kommen auch Uhren, Technik und Schmuck unter dem Hammer. Die Eigentümerinnen und Eigentümer haben die Gegenstände innerhalb der gesetzlichen Frist nicht abgeholt. Das waren die Nachrichten auf Radio Lotte Weimar mit Michael Tuscher.
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3: Ja, wir haben es genau 11.50 Uhr. In Weimar scheint morgens die Sonne bei Temperaturen von bis zu 18 Grad. Mittags gibt es keine Wolken. Die Sonne scheint auch hier und die Temperatur erreicht 32 Grad. Das sind die Höchstwerte heute. Am Abend ist es in Weimar wolkenlos. Ja, bei Werten von 26 bis 31 Grad. In der Nacht, da ist es sternenklar. Und wir haben dann Tiefstemperaturen von bis zu 19 Grad vorliegen. Ja, das ist das Wetter für heute und auch das waren die Nachrichten. Ich sag dann gleich Tschüss, aber wir hören auch ein bisschen Musik von Lucy Dacus zum Beispiel. I don't wanna be funny anymore. Das hören wir noch. Und ja, ne, 57, dann mach ich einen Sack zu.

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1: Das war die Stadtzeit am Morgen, das Vormittagsmagazin bei Radio Lotte Weimar, zu hören im Radio auf der 106,6 und natürlich im Livestream unter radiolotte.de am Mittwoch, dem 24. Juni 2026. Ja, in der Redaktion arbeiteten heute für euch Lukas Bob, Pauline Rudolf, Marleen Titel, Nele Jalas, Michael Tuscher, also meine Wenigkeit, Max Teubert und unser lieber Dennis Klostermann. Ja, die Musikauswahl stammte heute von Jule Niedergesäß und da waren wirklich ein paar schöne Nummern dabei. Sehr abwechslungsreich war es gewesen und hat echt gute Laune gemacht, hat super auch zum Wetter gepasst. Ja, in der Moderation, da konntet ihr heute für Renata Scharnagel hören und den Rebel Boy Nachrichtenmann. Kleiner Scherz vom lieben Lukas Bob. Ja, meine Wenigkeit Michael Tuscher konntet ihr quasi und könnt ihr jetzt noch hören in der Moderation. Und ja, diese Sendung ist eine Produktion von Radio Lotte Weimar. Ausgewählte Beiträge findet ihr jederzeit in unserer Mediathek unter radiolotte.de. Und 18 Uhr in der Stadtzeit am Abend, da gibt's auch noch mal ein paar Highlights. Und ja, kontaktieren könnt ihr uns telefonisch mit der Weimarer Vorwahl unter der 40.100 und per Mail natürlich unter redaktion@radiolotte.de. Genau. Und morgen hört ihr die Stadtzeit am Morgen wieder live aus dem Studio ab 7 Uhr. Und hier geht's jetzt weiter mit der Frogtime von und mit Christoph Rösler. Und ja, ich sag mal ciao, ne? Bleibt uns gewogen, bleibt dabei und hört auch weiter fleißig Radio Lotte hier, genau, auf der 106,6 und natürlich beim auf dem Webstream radiolotte.de. Genau, da findet ihr uns. Ja, also macht euch einen schönen Tag, trinkt viel, trinkt reichlich, haltet euch feucht, dass ihr, nicht, dass ihr mich alle austrocknet. Wir sind kein Dürrobst, wir sollten genug trinken. Also bis bald und schaltet morgen wieder ein. Auf Wiederhören.

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Das war die Brave Old Horror mit der Gruppe Brave Old World. Und das ist eine Gruppe, die bei uns in Weimar bekannt ist, denn der Chef dieser Gruppe, der leitet auch die Other Music Akademie, die OMA. Und das ist wiederum der Austrageort des Yiddish Summer, der, ja, wenn ich richtig rechne, dieses Jahr zum 27. Mal bereits hier in Weimar stattfindet. Und da wird immer ganz viel jiddische Kultur verschiedenster Art gemacht. Es werden Bezüge angeschaut, zum Beispiel zur chassidischen Musik. Es wurde einmal geschaut, die bessarabische Musik, die Einflüsse des Balkans, die Other Europeans und so weiter und so fort. Und auch in der heutigen Sendung wird es neben der typischen Klezmer-Musik, wie die jiddische Musik allgemein genannt wird, auch viele andere Einflüsse in der Sendung geben. Und zu dieser Sendung wünsche ich Ihnen gute Unterhaltung und viel Spaß.

Es war Alicia Swigals mit dem Oi Tate und dann Rebens Nigen. Nigen ist übrigens eine Melodie und Oi Tate heißt O Vater. Und es war ein typischer Marsch mit Blechmusik, wie man sie sich so richtig in den alten Städtels vorstellen kann. Chassidisch, das ist ein Begriff, den ich schon mehrmals benutzt habe. Das ist eine bestimmte Art jüdischen Lebens. Und die Chassidim, das waren die, die vor allem bei uns und in Osteuropa zu Hause waren, über die sich eben die Klezmermusik dann auch definiert hat. Und so einen chassidischen Tanz habe ich jetzt für Sie mit der Warschau Village Band. Das ist eine Band, in der es jetzt vor allem um die Geige und das Cello gehen wird und das Ganze auch ein bisschen modernisiert.

Ja, das war die Warschau Village Band aus Polen, aus Warschau natürlich, mit dem Taniec Chadicki. Als nächstes kommt Angelo Baselli und Gianluca Casadei. Das sind zwei Italiener, die uns jetzt eine Mazurka vorstellen werden. Von der Welt, fos is nisto mer of a Welt, dat is no more klesma. Treasures von Vernadsky National Library of Ukraine. Das ist der Name der CD, also ziemlich lang. Und das sind also ukrainische Klezmer-Schätze, die hier geborgen werden von einer Welt, die nicht mehr die Klezmer-Welt ist. Ja, und das Ganze klingt auch entsprechend.

Ja, das war jetzt eine Masurka mit Angelo Baselli und Gianluca Cassidei. Eine Melodie aus der Ukraine von den Schätzen von der Nationalen Bibliothek von Vernaz. Als nächstes kommt eine Musik, die auch im Raum der Ukraine und in Ostrumänien entstanden ist, in der sogenannten Bessarabischen Welt. Die Hauptstadt dieser Gegend war übrigens Odessa, aber auch das ganze heutige Moldawien und Ostrumänien gehörten dazu und so ist natürlich auch die Musik sehr stark rumänisch beeinflusst. Und da gehört natürlich die Dojna dazu. Die Dojna, das ist eine Improvisation, die wir jetzt von einer ungarischen Gruppe hören, nämlich Musikasch. Hanerus Hanul heißt das Stück.

Ja, mit der Gruppe Musikas sind wir schon ganz im ungarisch-rumänischen Raum gelangt. Das war jetzt eine wunderbar improvisierte Dojna mit Geige, begleitet von einem Zimbal, also dem Klezmer-Hackbrett, eine Dojna Hanerus Hanul. Und wir gehen jetzt dorthin, wo einer der urtümlichsten ungarischen Stämme lebt, nämlich die Szekla, und das ist in Nordrumänien in Maramuresch. Maramuresch Chsidim heißt jetzt das folgende Stück, das uns jetzt die Pressburger Klezmerband vorspielen wird. Und das klingt schon ganz so, wie die traditionelle Musik in Maramuresch klingt.

ja, wunderbare Musik aus Maramuresch, aus Nordrumänien oder dem nordrumänisch-ukrainischen Grenzgebiet in den Waldkarpaten. War das jetzt gerade mit der Pressburger Klezmerband? Die heißt übrigens wirklich so, also nicht Klezmerband den Bratislava oder sowas, denn Pressburg sagt man heute nicht mehr. Heute ist das die Hauptstadt der Slowakei mit dem Namen Bratislava, aber die Pressburger Klezmerband, die nennt sich tatsächlich noch mit dem deutschen Namen, spielt aber vor allem Musik, die ungarisch beeinflusst ist, und die gibt es ja in der Slowakei auch. Als nächstes eine Horamare, wie sie die Klezmorim spielen, ein Gassenliegen noch einmal mit der Gruppe Revepassion.

Ja, Schostropetz hieß das Ganze, mit der Gruppe von Both Ends of Earth, und das war jetzt eine Champarale, also ein 7/8-Takt für die Hirtenflöte, Kaval und dem Klavier. Das Ganze ist natürlich sehr stark rumänisch beeinflusst. Und wir bleiben jetzt auch beim nächsten Stück in Rumänien und hören jetzt eine Hora, die gut in die gerade vergangene Frühlingszeit passt, die Hora Primaveri. Allerdings hat die Magnolia Klezmer Band dieses Stück gewaltig verändert. Und die Klezmerim nennen es auch nicht die Frühlingshora, sondern die Golden Stain Hora and Honga.

Ja, das klang jetzt schon ganz schön jazzig. Das war jetzt der Nigen Nummer 13 mit Marie Trestjan in der heutigen Sendung mit Klezmermusik aus der ganzen Welt. Wir haben am Anfang erst nochmal rumänische Musik gehört, nämlich eine Doina, gespielt auf dem Zimbalom. Ja, und die danach folgende Polka, die hat schon ganz schön an den Gypsy Swing erinnert. Und damit sind wir jetzt im experimentelleren Teil der Sendung angekommen und gehen jetzt einmal nach Südamerika. Die Kabbalah Buenos Aires Klezmer Band hören wir jetzt mit dem Stück Couscous. Und wenn Sie jetzt einen Tango Klezmer erwarten, dann liegen Sie gar nicht so falsch, denn das Hauptinstrument hier ist tatsächlich das Tango Bandoneon. Allerdings hören wir das dann im Bolero-Rhythmus und dann wandelt sich das ja doch wieder in eine typische schnelle Klezmer-Hora.

Ja, die Cabala Buenos Aires Klezmer Band aus Südamerika, aus Argentinien war das gerade mit dem Stück Couscous. Als nächstes kommt ein russisches Zigani-Lied, ein ganz schnelles mit dem Barcelona Gypsy Klezmer Orchester, wo natürlich aus Spanien. Und die vereinen natürlich darin auch die spanische Gypsy-Musik, also den Flamenco. Und das Ganze heißt Zigani Ljubat Pesni.

Ja, das ist schon richtig international, was sich heute im Folgexpress hier abspielt mit dem Thema Klezmermusik, also jiddische Musik. Hier haben wir gerade ein Gypsy-Klezmer-Orchester gehört. Also das geht gleich wieder auf das Thema The Other Europeans zurück, das Alan Byrne hier im Jiddish Summer in den 2000er Jahren einmal hatte. 2 Jahre in Folge übrigens. Ja, und die kamen aus Barcelona, aus Spanien und haben ein russisches Zigani-Lied zum Besten gegeben. Zigani Ljubat Pesni. Als nächstes kommt Halva. Das ist eigentlich ein Honiggebäck aus dem türkisch-arabischen Raum. Und so nennt sich auch das süßeste Klezmer-Orchester, The Sweeted Klezmer-Orchester. Und die spielen wieder eine Musik, die ein bisschen ungarisch wirkt. Und das Stück heißt Kolomejke.

Ja, mit dem Stück Kolomejka und dem Halver Sweetest Klezmer Orchester geht der heutige Folk Express wieder zu Ende. Heute gab es Klezmer Musik zu hören, also jiddische Musik anlässlich des bald bevorstehenden Jiddisch Sommer. Nächste Woche werde ich wieder eine Sendung wiederholen. Ja, und dann ist es schon soweit. Der Jiddisch Sommer beginnt ja dann im Juli. Ja, und ich verabschiede mich nun mit einem Lied Yossel Yossel oder Josef Josef und bleibe bis zur nächsten Woche, Ihr Christoph Rösler.

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Herzlich willkommen zu Lama, dem Lateinamerika-Magazin mit La Verdolaga von Totò La Momposina. Und wir spielen und begrüßen euch nicht ohne Grund mit Totò La Momposina hier im Juni 2026, weil leider diese tolle Künstlerin, diese wichtige kulturelle Stimme verstorben ist. Und wir wollen ihr einen Teil der Sendung auf jeden Fall widmen, denn sie war eine der bekanntesten afro-kolumbianischen Stimmen, also aus dieser Gemeinschaft stammt sie aus der afro-kolumbianischen. Und also ich finde ja ihren Namen auch so schön, Totò La Momposina. Und sie hat Cumbia, Bullerengi, Mapalé und andere Musiktraditionen der kolumbianischen Karibik auf die Bühnen der Welt gebracht. Und ich fand, das konnte man sehr gut gerade auch hören in dem ersten Lied, was wir von ihr gespielt haben. Am 17. Mai ist Totò La Momposina gestorben, und zwar in Mexiko. Sie war schon 85 Jahre alt, also sie hatte auch ein schönes Alter erreicht. Und sie heißt eigentlich mit wirklichen Namen, Sonia Basanta Bides. Und ja, das ist traurig, aber ihre Musik bleibt uns ja erhalten, und dann können wir die auch weiterhin spielen und ihre gedenken, denn ich bin ja der Meinung, jemand lebt weiter, wenn wir an die Person denken. Und zum Beispiel, wenn die Person uns sogar noch so viel schöne Musik hinterlässt, dann kann man ja auf jeden Fall die Stimme auch weiterhören. Und die Stimme ist ja

Ich bekomme Besuch aus Brasilien und das ist eine ganz spannende Geschichte. Eine junge Frau, die hier in Erfurt jetzt seit einem Jahr schon lebt und ja, so ein bisschen uns erzählen wird, wie und warum man denn nach Erfurt kommt, als Brasilianerin sich entscheidet, hier eine Zeit zu verbringen und wie genau diese Zeit dann aussieht. Und ich werde auch versuchen, ein paar andere wichtige Informationen noch zu streuen, die Lateinamerika betreffen. Und ja, dann denke ich mal, können wir eine schöne, spannende Sendung haben. Und ich glaube, ich würde gerne auch das zweite Lied noch von Totó La Mampocina spielen. Ich muss mich nur noch entscheiden, welches Lied ich dann nehme. Die hat ja so viele Lieder gemacht und dieses kolumbianische Feeling bringt sie so schön rüber. Ja, wir nehmen mal Prende la Vela, zünde die Kerze an.

so viel Begeisterung gibt es in der Karibik und das bringt uns Toto La Momposina rüber, der wir gerade den ersten Teil unserer Sendung widmen, weil sie leider im Alter von 85 Jahren verstorben ist, aber diese Musik uns nach wie vor so erfreut und zum Tanzen bringt. Also ich wette, dass jetzt alle hier an den Radiogeräten davor getanzt haben. Wetten, bin ich mir ganz sicher. Ihr seid bei Lama, dem Lateinamerika-Magazin, und ich wollte ganz, ganz kurze Nachrichten zusammenfassen aus Lateinamerika, weil nämlich ganz viel auch dort passiert, worüber wir, glaube ich, in letzter Zeit auch viel zu wenig berichtet haben. Und ich will das auch gar nicht lang machen, sondern einfach nur ganz kurz sagen, dass in Medellin, also auch in Kolumbien, da wo auch Toto La Momposina herkommt, gerade zivile Initiativen darauf drängen, den Friedensprozess zwischen der Regierung und der Mafia weiterzubringen und daran besser beteiligt zu werden. Also, dass da einfach mal eine Lösung herkommt, das ist ja nun schon ein sehr, sehr, sehr langes Problem, was ewig schon besteht. Und es gibt halt meistens nur diese Mafia-Bosse im Fokus der Medienberichterstattung, eben relativ wenig, dass auch mal in einer anderen Richtung versucht wird, da eine bessere Situation zu schaffen. Und genau, da kann man sich gerne auch in anderen freien Radios noch mehr dazu anhören, zum Beispiel bei Radio Onda und der Info. Da gibt es einen Bericht genau über diese Friedensprozesse in Kolumbien. Und des Weiteren möchte ich an der Stelle auch sagen, nicht weil es Lateinamerika ist, sondern weil es auch portugiesischsprachig ist, nämlich Cabo Verde, also das Kap Verde, ist ja gerade ganz, ganz, ganz stolz auf diesen besonderen Torwart, den sie haben, denn die sind das erste Mal bei der WM dabei. Ja, wir sprechen über Fußball, das machen wir sonst auch nicht, aber alle sprechen gerade über Fußball, da müssen wir ja wenigstens auch einen kleinen Vermerk dazu machen. Und das hat mich irgendwie total gefreut, dass Cabo Verde als portugiesische Inselstaat vor Afrika, dass die halt, also als portugiesischsprachiger Inselstaat vor Afrika, dass die halt dabei sind bei der WM und dass die sich gleich beim ersten Gegner, der ja als Favorit für den Sieg auch gilt, nämlich Spanien, so gut geschlagen haben. Ich meine, das klingt für laienhafte Fußballmenschen wie mich, also ich weiß ja gar nichts, klingt 0-0 erstmal irgendwie, naja, nichts passiert und so, aber da ist wohl sehr, sehr viel passiert bei diesem Spiel, weil die einfach die ganzen Angriffe von Spanien abhalten konnten mit diesem tollen 40-jährigen Torwart, den die haben. Und der hat auch eine ganz schöne Geschichte. Der ist von seinen Großeltern aufgezogen worden und hat denen ganz viel zu verdanken. Leider leben die auch nicht mehr, aber er er hat das nochmal erwähnt, dass es ganz, ganz wichtig ist, wie die Großeltern ihn erzogen haben und dass er wünschte, sie könnten jetzt gerade sehen, was für einen grandiosen Erfolg Cabo Verde hat mit ihm als Torwart. Mal sehen, wie das weitergeht. Mal gucken. Und ich möchte jetzt gleich am Anfang der Sendung auch darauf hinweisen, dass wir bald, nach dem Sommer und nachdem ihr alle aus dem Urlaub zurückgekommen seid, ein Event hier haben in Erfurt. Und zwar beehrt uns Chocolate Remix wieder hier in unserer kleinen Puffbohnen-Metropole. Und sie bringt natürlich ihre Tänzerinnen mit, wie jedes Mal, aber dieses Mal bringen die Tänzerinnen auch einen Tanzworkshop mit und da könnt ihr teilnehmen. Also ihr könnt lernen, euch zu Dancehall, zu Reggaeton zu bewegen, die Roots des Ganzen zu erfahren, das Twerken zu erlernen, und dieser Workshop wird hier in Erfurt stattfinden, mit dem Konzert auch, und wahrscheinlich gibt es auch noch einen Talk, also ein Gespräch mit Chocolate Remix, und das alles wird am 28. August stattfinden. 28. August ist noch ein bisschen hin, aber die Sommerzeit geht natürlich schneller vorbei, als man das denkt, mit hoffentlich wunderschönen Urlaubszeiten und Erholungsphasen. Und vorher
ist ja noch ein sehr unschönes, aber wichtiges Event hier, zumindest wichtig in dem Sinne, dass man seinen Protest dagegen aussprechen darf und soll und muss, nämlich der Parteitag der AfD am 4.7. in Erfurt. Und da hat natürlich Radio Frei auch ganz viel vor und berichtet darüber, wie die Protestaktion vor sich gehen, was alles passiert, was überhaupt los ist in der Stadt. Und es gibt natürlich auch überall in der Stadt unheimlich viel zu sehen, zu protestieren, zu zusammenzustehen und auch sich zu widersetzen. So heißen auch die beiden Bündnisse, die sich gebildet haben, um dagegen vorzugehen. Und ich möchte an dieser Stelle nochmal alle Menschen einladen, da auch wirklich zu zeigen, wir wollen nicht, dass diese AfD ihren Parteitag hier bei uns macht, beziehungsweise regiert und quasi die, ja, das Sagen hat und immer größer wird. Wir sind dagegen, wir sind für ein buntes Erfurt, für ein gutes Miteinander, wir sind gegen faschistische Strukturen. Und genau das sagt auch Chocolate Remix in einem Lied und auch ihr Gespräch, was sie führen wird an dem Tag, an dem 28.8., trägt den Titel »Wie kann Kunst gegen Faschismus wirken?« und da kennt sie sich ziemlich aus und ich habe jetzt rausgesucht, um euch das Konzert und den Talk und auch den Tanzworkshop schmackhaft zu machen, Abanico y Antifaz von Chocolate Remix.

Schokolade Remix mit Abanito und Antifaz, passend zum Thema, weil auch in Argentinien Aktivismus ist gegen faschistische Strukturen, und das ist ja hier in Erfurt auch am 4.7. der Fall, deshalb an dieser Stelle nochmal die Einladung, organisiert euch, zeigt euren Protest gegen diesen AfD-Parteitag und werdet laut und zeigt, wie bunt und schön und vielfältig unsere Stadt ist und dass wir nicht nur ein braunes Muster haben wollen. Genau, und zweiter Grund, die Schokolade Remix zu spielen, wiederhole ich an dieser Stelle auch nochmal, ist der 28.8., der 28. August, ein Freitag. Da beehrt uns Schokolade Remix wieder mit einem Besuch und wird ein Konzert spielen. Und ich habe noch gar nicht gesagt, wo, weil ich auch noch nicht ganz sicher bin, wo. Deshalb merkt euch erstmal nur das Datum und das Wo kommt in den nächsten Lama-Sendungen. Da seid ihr immer sehr gut informiert, wenn ihr Lama hört. Und werde dann auch die Location erfahren. Aber erstmal der Workshop, der Tanzworkshop und das Gespräch mit Schokolade Remix, wie Kultur und Kunst antifaschistisch wirken kann, also wie man rechtsgerichteten Strömungen entgegenwirken kann, das berichtet sie aus Argentinien und den Programmen und Umfeldern, die sie kennt und wo sie sich bewegt. Und da kann man gerne der Diskussion beiwohnen bzw. sich anhören, was sie zu sagen hat oder auch mitreden. Genau. Und mit mir hat geredet mein Lama in Erfurt, die habe ich schon anfangs der Sendung angekündigt, das ist Camilla. Und Camilla hat all meine Fragen sehr schön beantwortet. Aber weil wir, glaube ich, relativ viel sprechen, würde ich jetzt einfach nochmal ein Lied einfügen, damit ihr vorher nochmal eine kleine musikalische Pause habt. Und dann starten wir gleich direkt durch mit dem Interview vom Lama in Erfurt. Camilla. Und vorher hören wir Ludmila, auch aus Brasilien, Rainha da Favela. Sie ist die Königin der Favela.

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4: 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Ja, und ich bin sehr, sehr, sehr froh, dass ich endlich mal wieder ein Lama erreichen konnte und hierher bringen konnte zu uns, zu Radio Frei. Und heute ist es Camilla. Camilla kommt aus Brasilien. Und Camilla, herzlich willkommen hier. Seja bem-vindo aqui. Suporte da moi pra todo mundo. Wir werden das Interview auf Portugiesisch und Deutsch machen, weil Camilla noch ein bisschen mehr lernen muss, aber wir schaffen das. Vamos fazer a entrevista em português e alemão, porque você vai estudando, né? E depois, belo dia, a gente pode falar alemão, mas ainda
5: Sim.
4: não. Camilla, du bist jetzt schon ungefähr ein Jahr hier in Deutschland, das weiß ich schon. Wie kam es dazu, dass du hierher kamst? Você já está aqui na Alemanha mais ou menos um ano. Como é que você chegou aqui?
5: Eu vim para cá como au pair há um ano atrás. Eu estou praticamente há 4 dias de fazer um ano aqui na Alemanha.
4: Uau! Also, sie ist hierher gekommen, um au pair zu machen. Und es ist jetzt fehlen nur noch 4 Tage, dann ist sie schon genau ein Jahr da. E como você chegou com a ideia de fazer o au pair aqui na Alemanha? Wie bist du auf die Idee gekommen, dieses Au-pair hier ausgerechnet in Deutschland zu machen?
5: Alemanha me assustava pouco por causa do idioma, mas por ser país no centro da Europa, por ter muitas facilidades de ir para outros países também, eu sempre tive essa ideia na minha mente de querer viajar e conhecer outros lugares, outros países. E eu não sei, na verdade. Eu não esperava que a Alemanha fosse tão bonita, então antes de chegar aqui eu... Ah, ok, vamos para a Alemanha, vamos aprender alguma coisa nova, totalmente diferente da minha cultura. Mas quando eu cheguei aqui, eu descobri que eu fiz uma boa decisão, porque é um país muito bonito.
4: Also, als sie das erste Mal drüber nachgedacht hat, war sie eigentlich ein bisschen verängstigt vor Deutschland, weil sie wusste schon, dass die Sprache nicht so einfach ist und nicht so leicht zu lernen ist. Aber dann dachte sie daran, dass Deutschland ja mitten in Europa liegt und dass viele Länder da auch drumherum sind und dass sie es mag, zu reisen und andere Länder kennenzulernen und dass sie sich dachte, ach, das geht doch bestimmt von Deutschland aus ganz gut. Und dann hatte sie nicht erwartet, dass sie Deutschland so mögen würde und dass es auch so schön ist. Also sie kam hierher und war dann erstmal sehr positiv überrascht über das, was sie hier erwartet hat und fühlt sich jetzt sehr wohl. E qual que foi a imagem que você teve da Alemanha? Qual que foi a visão na sua cabeça antes de estar aqui?
5: Antes de chegar aqui.
4: Welches war denn das Bild, was du im Kopf hattest, als du gedacht hattest, okay, ich gehe jetzt nach Deutschland. Wie hast du dir dieses Land vorgestellt?
5: Que o povo alemão era rude, fechado e pouco, não vou dizer preconceituoso, mas muito rígido, fechado, rude, rígido, talvez pouco não tendo a mente muito aberta para as coisas. E talvez pouco preconceituoso, mas isso era uma imagem, porque eu também nunca tive contato com o povo alemão. Eu não conhecia muitas pessoas vindo da Alemanha. Então, essa era a imagem que eu tinha.
4: Also ihre Vorstellung vor allen Dingen von den Menschen in Deutschland war, dass sie sehr verschlossen sind und vielleicht auch manchmal vorurteilsbehaftet und dass es so ein bisschen auch eine bisschen hochnäsige Kultur ist und Sie hatte niemals Kontakt zu Menschen aus Deutschland vorher. Sie hat noch niemanden kennengelernt gehabt und das war die Vorstellung. Und da muss ich natürlich jetzt als nächstes fragen, woher diese Vorstellung denn eigentlich kam. De onde surge essa ideia do povo alemão, desse rígido, desse preconceituoso, desse fechado? Como você teve essa ideia?
5: Pelas guerras, pelas questões históricas que já houveram no país, enfim, pela ditadura, fascismo e todas essas questões. E por ser um país que, de fora, é um país de povoado branco. E eu cresci num povoado negro, afro-brasileiro, então, para mim, é muito certo que vai haver racismo em povoados brancos. Então, essa... Eu já via diferente esse lado rude pelas pessoas serem racistas e etc. Mas isso antes eu saber de fato a cultura, porque quando eu cheguei aqui, mudou completamente como eu vejo o povo alemão. Algumas coisas.
4: Also diese Vorstellung kam vor allen Dingen durch die Kriege, durch das Geschichtswissen, durch den Faschismus, der auch in Brasilien bekannt ist, durch die ganzen geschichtlichen Fakten, die man über Deutschland so hört. Und ja, also sie glaubt, dass das so dieses Bild in ihr gemacht hat, in ihrem Kopf. Und dann wurde sie aber doch schon ganz anders überrascht, als sie hierher kam. Für mich schließt sich da sofort jetzt die Frage an, wenn du so eine Vorstellung hattest von Deutschland, wieso hattest du keine Angst, hierher zu kommen? Se essa foi a imagem e a sabedoria que você teve da Alemanha, você não teve com medo de chegar aqui?
5: Não.
4: Não?
5: Eu não tava com medo. Eu tava muito preparada, na verdade, para esse momento. Querendo ou não, a Alemanha é um país de primeiro mundo, é muito bem desenvolvida. Eu comecei a me infiltrar nesse universo de au pair, e as au pairs brasileiras aqui falavam muito bem do país, da infraestrutura, de como as coisas funcionam burocraticamente falando, como a sociedade funciona, como é organizado, como é um lugar mais seguro para as mulheres, principalmente sendo brasileira, que é um país muito vulnerável em relação à segurança. Então, isso mudou a minha cabeça antes de chegar aqui. Mas isso só mudou quando eu comecei a estudar mais sobre o projeto Au Pair e como funcionava, porque eu queria me sentir segura e queria deixar minha família segura também. Queria saber que eu estava fazendo a decisão certa. E eu gostei, na verdade. Antes, eu estava muito de mente aberta para vir para a Alemanha. E quando eu cheguei, tudo mudou também, como eu vejo o país, como eu vejo as pessoas. Eu não tenho muitos amigos alemães, mas as pessoas são mais abertas, a cultura, a questão de ter muita diversidade. Uma das primeiras semanas, primeiros meses que eu estava aqui na Alemanha, teve não é a parada gay, não é como no Brasil, mas é um movimento LGBT. E eu fiquei surpresa, fiquei feliz de ver o movimento e falei, uau, era o verão, pleno verão. E eu vi muitas semelhanças com a minha cidade, com o meu país também, sobre diversidade. Então isso mudou bastante, como eu vejo.
4: Also sie hatte keine Angst, denn im Gegenteil, sie ist offen für neue Sachen. Also Camila stammt aus einer afro-brasilianischen Familie und einem Teil von ihrer Stadt, in dem viele Menschen auch divers und verschieden sind. Und deshalb hatte sie einfach schon keine Angst, weil sie halt schon viele Sachen kannte. Deutschland zwar noch nicht, aber sie hat sich dann durch diesen Entschluss, ein Au-pair zu machen in Deutschland, sehr viel mit diesen Schritten beschäftigt, die man dann machen muss, und hat die Community auch kennengelernt von anderen Au-pairs, die hier in Deutschland schon waren, hat sich ausgetauscht und hat dadurch auch immer mehr ihre Angst verloren. Und dann war das auch so, dass sie hierher kam und alles erstmal total schön für sie war. Also sie hat zum Beispiel in der ersten Woche, in der sie hier war, eine kleine Demo gesehen, eine diverse Demo, wo Menschen auf der Straße waren und für ihre Rechte eingetreten sind. Und damit hat sie sich schon total zu Hause gefühlt, dass sie hier Menschen aus der LGBTQ+-Bewegung auch sieht und dass man für seine Rechte kämpft und dass man einfach auch den Mund öffnet und Dinge versucht zu verändern. Das hat ihr sehr gefallen und sie sehr damit bestärkt, dass sie die richtige Entscheidung getroffen hat, hierher zu kommen. Então, mas temos que voltar para antes, de onde você é. Você poderia falar da sua cidade, da sua, do seu ambiente, do, do alrededor que, está, que estava entre você ou assim, perto de você. Ich frage jetzt nach der Zeit vorher, bevor sie nach Deutschland gekommen ist, wo sie eigentlich genau herkam und wie ihre Umgebung so war, wie sie gewohnt hat vorher.
5: Mhm. Eu sou de Curitiba, é o sul do Brasil. É uma cidade mais fria, não é como o Rio de Janeiro da vida. Falar sobre a minha cidade. A minha cidade, ela é bem jovial. Ela tem 1 milhão de habitantes, então é uma cidade grande. Tem muitos jovens, tem muito... anos 2000 na minha cidade. Tem muita música, muita culinária. O clima é variado. Ainda é uma cidade brasileira, mas tem seus dias frios. É uma cidade mais fria do país. Muito evoluída em questões de arte, música no geral, gastronomia, como eu já falei. E eu pessoalmente moro perto de um museu em Curitiba, que é o Museu do Olho, que é um dos mais famosos que tem em Curitiba e no país. E eu gosto muito de morar perto, morava perto daquele museu. Minha família ainda mora perto daquele museu, mas eu já passei muitas tardes com meus amigos no gramado daquele museu. Já fiz muita... aquele museu já participou muito da minha história como adolescente, crescendo com os meus amigos, me tornando uma mulher. Já passei muitos períodos pensando, olhando para o céu naquele museu. Então, eu gosto muito dessa cidade. Ela tem... eu cresci lá. Eu nasci e cresci lá. Então, obviamente, tenho um apego por ela. Minha família mora lá. Minha mãe, minha avó, minha irmã. E... acho que no geral é mais isso mesmo. E é uma cidade muito bonita, muito limpa, comparada a muitos outros lugares do Brasil. Ela é uma cidade limpa, uma cidade organizada, uma cidade que funciona, uma cidade que tem infraestrutura, a educação excelente, saúde. Eu mergulho bastante dessa cidade.
4: Okay, jetzt hat sie gar nicht aufgehört zu schwärmen. Also Camila kommt aus Curitiba, das ist im Süden von Brasilien. Und das ist eine Stadt, die nicht so heiß ist wie Rio zum Beispiel, sondern da wird es auch manchmal kalt. Und sie liebt ihre Stadt. Sie sagt, die Stadt ist einfach wunderbar. Es ist eine sehr junge Stadt, die viele junge Menschen hat, die sich halt auch für Bewegungen, für Kunst, für Freiheit interessieren. Die Stadt hat ungefähr 1 Million Bewohner, ist kulinarisch sehr vielseitig. Es gibt ganz viele verschiedene Essensangebote. Es gibt ganz, ganz, ganz viel Kunst und Ausstellungen. Und Camila selbst ist in der Nähe des berühmten Augenmuseums aufgewachsen. Das heißt auf Portugiesisch Museum do Olho. Das sieht tatsächlich so aus wie ein großes Auge, was auf so einem Bein steht. Das wurde von Oskar Niemeyer konstruiert bzw. aufs Papier gebracht und dann gebaut. Und das ist ein ganz berühmtes Museum, in dem sie sich auch sehr, sehr oft aufhält, in dem sie auch dadurch, dass sie so nah daran wohnt, auch sehr viel ihrer Jugend, ihres Aufwachsens verbindet, weil sie sich mit Freunden dort viel getroffen hat und sie einfach auf dem Gras, auf dem Rasen vor dem Museum saßen und über Gott und die Welt gesprochen hat. Sie verbindet Curitiba als Stadt ganz doll mit dem Erwachsenenwerden, mit dem eine Frau werden, mit ihrer Mama, mit ihrer Oma, mit der ganzen Familie. Die Stadt ist im Vergleich auch zu anderen Städten in Brasilien sehr sauber, sehr ordentlich, sehr geordnet, kann man auch sagen, hat eine gute Infrastruktur, eine gute Bildung und Camilla fühlt sich einfach super wohl in Curitiba. Und ich denke, da wir jetzt schon eine ganze Weile reden, ist es vielleicht auch ganz gut, nach dem ersten Lied zu fragen, was wir dabei, was Camilla mitgebracht hat aus Brasilien. Und das ist eine nicht ganz unbekannte Person, die Musik macht, die wir hier schon des Öfteren hören konnten. Acho que já chegou na hora de... Como que a gente já está falando do Brasil, e já falamos muitas coisas, é bom de tocar uma música agora. E você trouxe muitas músicas. Então, eu gostaria que você falasse um pouco sobre a primeira música que vamos ouvir.
5: Qual é a primeira música?
4: A do Lineker.
5: Eu gosto bastante dessa música, porque ela tem muitos traços, muitas raízes brasileiras. Com um pouco de samba, um samba mais calmo, e as vozes são muito fortes com a Lineker, que também é maravilhosa. E é de um amor quebrado, um amor acidente. Então eu gosto bastante dessa música.
4: Also, das Lied ist von Lineker. Das ist eine Transperson aus Brasilien, die auch sogar schon hier in Erfurt war und in der Franz Mehlhose gespielt hat. Damals noch mit Lineker Eus Caramelos. Und sie mag diesen Sound des Liedes, also weil das ein bisschen Samba ist. Und sie mag diesen Strich, diese Art und Weise, wie das Lied gemacht wird. Und der Text handelt von einer gescheiterten Liebe. Wörtlich heißt das Lied Amor Accidente, also die Unfallsliebe, die Liebe des Unfalls. Und ja, das wird man merken, wenn man das Lied hört. Und Lineker hat das nicht alleine gemacht, sondern mit Rodrigo Alacrón.

0: Lineker und Rodrigo Alarcón mit der, die machen einfach weiter, mit der Unfallliebe.
1: Mhm.
0: Como amor accidente.
1: Unfallliebe.
0: Unfallliebe, genau. Okay, wir waren stehen geblieben bei Curitiba, deiner Stadt, von der du gerade geschwärmt hast, Camilla. Wir sind bei LAMA, dem Lateinamerika-Magazin, und haben Camilla aus Brasilien zu Gast, als LAMA in Erfurt. Und sie hat gerade erzählt, dass sie als Au-pair-Mädchen hierher gekommen ist und hier schon fast ein Jahr in Fieselbach, um genau zu sein, gearbeitet hat. Und dass sie eigentlich aus Curitiba kommt, im Süden Brasiliens. Und dann möchte ich jetzt natürlich wissen, was waren denn die ersten Dinge, weil sie bis jetzt sehr positiv und positiv überrascht auch von Deutschland gesprochen hat, was waren denn Dinge, die sie auch ein bisschen komisch fand, ein bisschen seltsam, die sich vielleicht erst ein bisschen später herausgestellt haben, aber die man ja in einem Jahr in Deutschland dann auch schon mitkriegt. Agora eu gostaria de saber se também aconteceram coisas que você achou meio estranho, assim, que você
1: viu, aqui na Alemanha.
0: Aqui na Alemanha, que você pensou assim, por que as pessoas estão fazendo isso? Ou por que é assim? Né? Coisas que você... Coisas que te irritam, que você irritava.
1: Eu não consigo pensar assim... Primeiramente, a culinária. Não é uma coisa que me irritou, mas foi um choque cultural que eu não estava esperando por isso. A culinária. E uma coisa que me surpreendeu, que foi muito engraçada quando eu vi, um pouco estranho, foi quando eu cheguei aqui, eu estava no verão. Uhum. E eu sou au pair, então eu tenho crianças ao meu redor. Então a gente faz programação infantil às vezes. A gente foi pra uma praça aqui em Erfurt e tava todas as crianças peladas na água, brincando. E eu perguntei pra minha host mom, isso é normal? E ela falou, sim, isso é super normal. Então, isso foi um choque pra mim, porque no Brasil isso não é normal. A gente tem muitas praias, mas a gente tem a cultura do biquíni, as crianças peladas, isso foi muito novo pra mim. Hoje em dia é normal, eu já entendo. Também fui experimentar algumas saunas que tem pelo país, que tem muitas aqui. Uhum. E também todo mundo tava pelado livremente. Isso foi bem engraçado pra mim, tipo, uau. Mas não teve muitas coisas que me desagradaram. Uhum. Eu acho que eu não ter amigas alemãs, isso não sei se isso me incomoda, porque eu sou uma pessoa sociável. E eu sou uma pessoa que faz amigos e gosta de conversar. Então, eu não tenho nenhum amigo alemão. Então, isso é uma novidade pra mim. Eu tenho você agora. Mas não teve algo desagradável até então.
0: Sehr spannend, was sie sagt dazu, zu dieser Frage, nach dem, was sie irritiert oder verwundert hat. Und zwar natürlich zuerst, das kommt ja meistens, wenn wir diese Frage stellen, ist der kulinarische Kulturschock. Was essen die Deutschen eigentlich? Oh mein Gott. Danach kam aber was sehr Spannendes, was tatsächlich noch nicht so viele gesagt haben, was aber tatsächlich ein Fakt ist. Sie ist ja im Sommer hier angekommen und hat ihr Au-pair begonnen. Und hatte natürlich erstmal viel mit Kindern zu tun und den drei Kindern ihrer Host-Familie, ne, ihrer Au-pair-Familie, und hat sich viel mit denen beschäftigt, viel gespielt und ist aber auch ziemlich am Anfang ihrer Zeit mit der Familie, also auch den Eltern und den Kindern hier nach Erfurt gekommen in die Innenstadt, und es gab einen Platz und es war sehr warm und es gab Wasser, einen Springbrunnen. Und alle Kinder waren nackig. Keine Kleidung. Und dann hat sie ihre Gastmutti gefragt, sag mal, ist das normal? Und die hat gesagt, ja, das ist normal, das ist bei uns so. In Brasilien ist das undenkbar. Auch wenn man immer diese Bilder vor Augen hat, dass man in Brasilien sehr leicht bekleidet ist, aber eben bekleidet. Ne? Also man hat an jedem Strand ein Bikini an oder etwas anderes, um bestimmte Körperteile wenigstens ein bisschen zu verdecken. Aber man würde nicht nackt irgendwo hingehen und auch nicht am Strand nackt sein und so. Und das war erstmal ein eine große Verwunderung, eine große Überraschung. Und mit der Zeit hat sie dann natürlich gelernt, das ist ja normal und es gibt ja auch viele Saunen und sie hat auch Saunen besucht und in der Sauna gesehen, okay, da sind auch alle Menschen nackt. Und ja, und was dann vielleicht die zweite Schwierigkeit oder Irritation war, dass sie in Brasilien immer sehr viele Freunde und Freundinnen hatte und dass sie ein sehr kommunikativer Mensch ist und das hier erstmal sehr schwierig ist. Also bis heute hat sie noch keine Freundin, keine deutsche Freundin und fühlt sich zwar nicht allein, aber findet dieses Gefühl, noch keine Freunde hier gefunden zu haben, sehr, sehr schwierig. So, das kennt sie so nicht. Genau. Und da schließt sich mir die Frage an, ob sie dadurch mehr Sehnsucht nach ihren Freunden, ihrer Familie in Brasilien hat oder ob sie immer noch zuversichtlich ist, dass das ein bisschen mehr Zeit braucht. Und das werde ich jetzt mal fragen. Se esse é o fato, que é fato muito grave, né? Que você não tem uma amiga aqui ainda, não conhece muitas pessoas na tua idade. Isso te faz sentir mais falta do Brasil e dos teus amigos e da tua família lá? Ou você ainda está com uma grande esperança que é normal aqui na Alemanha e com o tempo isso vai mudar?
1: Isso me deixa um pouco triste às vezes. Eu acho que nos meus primeiros 6 meses me deixou muito triste, porque se eu tenho um dia muito cansativo, geralmente no Brasil, numa sexta-feira, eu saio com os meus amigos no final da tarde. A gente vai para um barzinho, a gente vai para um restaurante junto, para balada. Mas aqui chegava na sexta-feira e eu não tinha ninguém, eu tinha eu e eu mesma. Eu aprendi a gostar mais da minha companhia nesse tempo, obviamente, evoluí mais de entender que eu fiz certas escolhas que me deixaram isoladas. Mas eu tenho esperança, assim, de fazer amigos. Eu tenho amigos, 2 amigas. Eu tenho amigas e agora eu tenho meu namorado também. E ele também já mora um tempo na Alemanha. E ele me falou que leva um tempo para você ter amigos. E os alemães, eles levam um tempo para eles se abrirem, serem amigos. E entenderem que você tá aqui naquele ambiente. E terem coisas que são compatíveis. Às vezes eu sinto falta do agito, mas não é nem muito pelos meus amigos, porque eu tenho a minha irmã e a gente é muito amiga também. Então, é mais pelo fato de ter uma conversa, de ter uma novidade, coisas assim. Então, mas eu entendo que leva tempo.
0: Also, die ersten 6 Monate hier in Deutschland waren für Camilla schon traurig, also weil das erstmal so eine große Veränderung war in ihrem Lebensstil, in dem Ganzen, wie man lebt, arbeitet und eben auch ein soziales Leben führt. Also in Brasilien zum Beispiel war das so, dass sie freitags nach der Arbeit, nach der geschafften Woche, dann mit ihren Freunden immer erstmal in eine Bar gegangen ist oder zum Tanz gegangen ist oder sich einfach nur getroffen hat und ausgetauscht hat, wie es einem geht und einfach die Gemeinschaft gelebt hat. Und das war plötzlich weg. Dann war sie plötzlich freitags nach der geschafften Woche allein mit sich und auch isoliert, sagt sie. Und dann ist ihr klar geworden, dass diese Entscheidung, die sie getroffen hat, das so jetzt zu machen, diesen Weg zu gehen, halt auch so eine neue Lebenssituation mit sich bringen. Und sie hat gelernt, eben auch mit dieser Zeit wertvoll umzugehen, die sie dann mit sich selbst hatte, und hat sich weiterentwickelt, hat neu dazugelernt, hat nachgedacht und hat quasi eine andere Lebensstufe betreten und hat das also nicht als negativ empfunden, sondern einfach nur als etwas Neues, auch wenn Isolation an sich jetzt nicht das schönste Gefühl ist. Aber es ist ja auch nicht so geblieben die ganze Zeit. Also inzwischen hat sie schon 2 Freundinnen hier, die zwar auch nicht aus Deutschland kommen, aber die sie kennengelernt hat und mit denen sie sprechen kann. Sie hat auch einen Partner gefunden, der auch nicht aus Deutschland kommt und der auch mit ihr seine Erfahrungen teilt, die er hier gemacht hat. und darüber können sie sich gut austauschen und geben sich Tipps, dass es zum Beispiel auch länger dauert, bis man hier in Deutschland jemanden kennenlernt und sich anfreunden, annähern kann. Diese Erfahrung machen beide gerade unabhängig voneinander und können sich aber sehr gut darüber austauschen. Außerdem hat sie noch eine Schwester, die zwar nicht mit hier in Deutschland ist, aber die sie auch ganz doll in ihrem Herzen hat und mit der sie regelmäßig spricht und sich austauscht. Und das hilft ihr auch ganz, ganz viel.
2: Mhm. Genau.
0: Genau. Entendeu.
1: Yes.
0: Okay. Dann möchte ich mal jetzt in die Zukunft blicken und meine Fragen mehr auf das richten, was jetzt kommt. Das Au-pair ist vorbei. Es beginnt jetzt etwas Neues. Wie geht es weiter mit dir, Camilla? Was machst du jetzt? Was sind deine Pläne jetzt hier in Deutschland? Então eu quero virar o foco mais para o futuro, uh-huh. né? Porque já que a gente falou sobre o passado e como foi, agora eu gostaria de saber quais são os teus planos, né? Que você está querendo fazer e uh-huh. o que você vai fazer agora.
2: Ok. O meu próximo passo, eu vou ser voluntariada aqui na Alemanha, uhum. numa instituição que trabalha com projetos sociais, ambientais, direitos humanos. Uhum. E eu estou muito animada, porque me identifico bastante com esse tipo de projeto, com esse tipo de movimento. E é a primeira vez que eu sinto que eu vou fazer uma coisa que combina com o que eu tenho por dentro, uhum. com as minhas ideias, e como eu quero ajudar o próximo, ou o mundo, ou o meio ambiente. Então, estou muito animada para esse novo passo que eu vou dar. Uhum. E de conhecer novos amigos de outros lugares do mundo também, que eu acho que isso soma muito. Uhum. Isso tem muito a ver também comigo, de eu quero muito viajar ainda pelo mundo e conhecer outras línguas. E também aprender alemão, de uhum. fato, quero falar alemão. Uhum. esses são os meus próximos passos aqui na Alemanha. Uhum. Eu estou animada por isso.
0: Also, der nächste Plan ist für Camilla, dass sie einen Bundesfreiwilligendienst machen wird und den wird sie in einer sehr coolen Gemeinschaft, in einem Verein machen. Und dieser Verein arbeitet sehr viel mit soziokulturellen Leben, mit der Umwelt, Umweltschutz, mit Austausch von jungen Menschen, Ideen, Meinungen. Und sie denkt, dass sie da in dieser neuen Aufgabe, die vor ihr steht, endlich Dinge aus ihrem Leben, die sie in sich trägt, mit ihrer Arbeit verbinden kann. Also sie freut sich auf diese neue Arbeit und glaubt, dass sie damit auf jeden Fall an genau der richtigen Stelle ist. Denn alles, was dieser Verein ausdrückt und hat, lebt sowieso schon in ihr. Und da fühlt sie sich ganz gut aufgehoben. Genau, also es fängt erst noch an, aber sie stellt das jetzt schon fest, alles, was bisher passiert ist, läuft schon in die richtige Richtung. Okay, ich würde sagen, wir spielen ein zweites Lied erstmal kurz. Mhm. Vamos tocar uma segunda música antes de continuar. Que você trouxe?
2: Qual seria a próxima?
0: A próxima pode ser Pela Luz dos Olhos Teus.
2: Ah, essa música. Eu estou numa... Atualmente estou apaixonada pelo meu namorado. Então essa música é muito sentimental para mim, porque mostra na música como o casal tá apaixonado pelo olhar um do outro e como o olhar brilha quando vê um ao outro, quando estão juntos. E essa música é um clássico brasileiro, é muito boa, conheço ela desde quando eu era criança. Então ela é minha escolhida de hoje.
0: Also das Lied hat einen ganz persönlichen eine persönliche Geschichte, die sie jetzt mit dem Lied mitbringt. Und zwar sagt sie, sie ist gerade frisch verliebt und in dem Lied geht es genau um dieses Gefühl. Wenn man das Leuchten in den Augen des anderen, des Gegenübers sieht, weil man sich einfach so übereinander freut und so viel Liebe füreinander empfindet, dass die Augen anfangen zu glänzen und zu leuchten. Und genau das fühlt sie gerade. Und deshalb hört sie das Lied auch gerade ganz viel, weil das so ihr Inneres gerade ausdrückt. Sie kennt das Lied aber schon sehr lange, weil es ein brasilianischer Klassiker ist. Ne? Alle kennen dieses Lied. Und jetzt im Moment hat das nochmal eine ganz besondere Bedeutung für sie. Und deshalb hat sie ausgewählt, genau dieses Lied zu spielen. Pela Luz dos Olhos Teus.

0: Essa foi a música Pela Luz dos Olhos Teus.
1: Das war das Lied Durch das Licht deiner Augen. Das Liebeslied, was wir gerade gehört haben. Wir sind bei LAMA, dem Lateinamerika-Magazin. Wir haben Camila zu Gast. Camila kommt aus Brasilien und hat uns bereits vom Curitiba erzählt, der Stadt, aus der sie kommt, von ihrem Au-pair-Jahr, das sie hier in Erfurt oder Fieselbach bereits verbracht hat und der Zeit, die jetzt quasi neu auf sie zukommt mit der neuen Aufgabe als Volontärin, als Bundesfreiwilligendienstleistende. Und darüber haben wir bereits gesprochen und haben immer Lieder gespielt, die Camila gerne mag. Und jetzt würde mich mal interessieren, ob diese Zeit hier in Deutschland, dieses Jahr, was jetzt fast um ist und diese Arbeit als Au-pair, als Person, die sich um Kinder kümmert in einer Familie, in der sie vorher noch nie war, die sie vorher nicht kannte, ob diese Zeit eine Veränderung ihrer Persönlichkeit oder ihrer Person mit sich gebracht hat. Also ob sie durch die Zeit hier in Deutschland angefangen hat, anders zu denken oder sich anders zu entwickeln, neue Entscheidungen getroffen hat. Und welche das waren dann am Ende. Eu gostaria de saber se esse tempo que você já passou aqui, esse ano, que estava cheio de impressões, de novidades, de coisas diferentes, desconhecidas, que você não teve antes, que isso fez alguma coisa com a tua personalidade, com os seus pensamentos, com o desenvolvimento do seu ser de Camila.
0: Me mudou completamente.
1: Uau.
0: Completamente.
1: Uau.

0: Spielte mitgebracht, aber plötzlich stand sie vor der Herausforderung, sie hatte gar keine Sprache. Sie konnte nicht so mit den Kindern umgehen, wie sie das in Brasilien gemacht hat. Und die Kinder sind die ganze Zeit da. Die waren immer da. Sie wohnt in der Familie und man kann nicht einfach die Tür zumachen und dann sind die weg oder so, sondern das war eine neue Erfahrung. Sie hat dadurch ganz viel Geduld entwickelt. Geduld mit sich und mit den anderen auch. Also mit sich dahingehend, dass sie gesagt hat, okay, es ist alles neu für mich. Ich muss die Sprache lernen, ich muss das Leben hier lernen, den Rhythmus, die Routine. Und dadurch ist sie auf jeden Fall sensibler geworden, sensibler mit sich selbst und auf die Welt um sie herum. Sie ist auch liebevoller geworden, also auch mit sich selbst und mit der Welt um sie herum. Sie sagt, sie hat viel mehr Emotionen jetzt, sie muss viel mehr weinen als früher, sie hat ganz andere Gefühle, sie ist weicher geworden, also vom ganzen Wesen her. Eines der Kinder ist 3 Jahre alt und das ist eigentlich das Kind, mit dem sie sich am besten versteht. So ihr liebes kleines 3-jähriges Kind aus der Familie. Sie lebt diese Begeisterung der Kinder und dieses 3-jährigen Kindes total mit. Also sie kann das mitfühlen, sie nimmt es für sich selber. Und was ich besonders interessant fand, war, dass sie gesagt hat, sie hat gelernt, ihre eigene Begleiterin zu sein, also für sich selbst, einfach dadurch, dass sie hier in diesem Jahr weniger Freunde hatte und weniger ihre eigene Familie, sondern diese neue Familie. Dadurch hat sie gelernt, dass sie sich selbst begleiten und unterstützen kann. Und das macht sie stolz, das hat sie mutig gemacht. Es wurden viele neue Entscheidungen getroffen, die sie natürlich auch verletzlich gemacht haben. Aber sie hat immer wieder sich zur Geduld mit sich selbst auch aufgerufen und gesagt, hier, ich schaffe das und es braucht einfach Zeit und ich bin nicht dumm, sondern ich bin einfach in einem neuen Umfeld, in einer neuen Welt und muss das Stück für Stück lernen. Das dauert halt seine Zeit. Sie sagt, die Familie hat ihr auch sehr, sehr viel geholfen. Es ist eine ganz liebe Familie und dadurch, wie sie gesehen hat, dass die Familie miteinander umgeht, hat sie auch erkannt, dass sie selbst auch irgendwann eine Familie möchte. Also ihre ganze Weltansicht über diese Dinge hat sie vorher nicht nachgedacht. Aber jetzt hat sie angefangen, über so etwas nachzudenken. Will ich selber Kinder? Wie soll das aussehen? Wie kann das Leben weitergehen? Also sie hat eine neue, andere Sicht auf Liebe, auf Leben, auf ihr Leben, auf die Gestaltung des Lebens bekommen. Und sie sagt, dass selbst ihre Mama, wenn sie mit der telefoniert, dass die Mama sagt, oh, du bist viel reifer geworden. Ich sehe das an deinem Gesicht und an deiner Art und Weise, wie du sprichst. Und das musste so kommen, weil sie ja das erste Mal von zu Hause und von Brasilien rausgegangen ist und gleich nach Deutschland gekommen ist. Also gleich so einen großen Schritt gemacht hat. Raus aus dem Mama-Haus quasi in das neue Land und das neue Leben. Und sie sieht jeden Tag als ein Geschenk. Jeden Tag gibt es neue Sachen, neue Dinge zu entdecken und zu lernen. Und das bringt ihr so eine lebendige Seele. Also das macht sie einfach frisch und interessiert und neugierig auf jeden neuen Tag und auch auf dieses Hier und Jetzt, in diesem Hier und Jetzt sein und das wirklich auch wahrzunehmen und als Geschenk anzunehmen, dass sie diese Möglichkeit hat, dass das alles passieren kann und dieses Ausleben von dem, was hier passiert und auch dieses keine Routine haben. In Brasilien gab es Routinen, ne? Die hatte sie dort, da kannte sie alles, aber hier ist alles neu. Kleine Dinge wie, ich gehe mal in den Supermarkt was einkaufen, ist plötzlich nicht mehr bekannt, sondern muss neu erlernt und probiert werden. Das sind alles so Dinge, die sie jetzt so dieser großen Veränderung hat kommen lassen. Finde ich ganz spannend. Wow, muito interessante. Obrigada pra compartilhar isso com a gente.
1: Imagina.
0: E que você falaria pra outras pessoas que estão de dúvidas, se deveriam ir para outro país, para fazer passo para uma coisa que eles não conhecem. Tem a fama aqui da Alemanha, do povo alemão, que é... O povo alemão não gosta muito de sair da zona de conforto. Né? Sempre querem ficar na mesma. E eu Personalmente, acho que disso resulta também esse mau humor, ou essa atitude fria, esse fechado, né? Que você falaria para uma pessoa dessa que está nesse naipe, mas espera a tradução em alemão. Also, ich habe jetzt nochmal abschließend gefragt, was würde sie den Menschen raten, die ihre Komfortzone nur sehr schwer verlassen können und das nicht möchten? Was würde sie denen sagen?
1: Aqui da Alemanha, para os jovens alemães ou pessoas alemãs, eu não sei muito o que dizer. Eu acho que você tem que seguir o que seu coração pede para você. Eu desde sempre sabia que eu queria conhecer o mundo. Eu desde sempre sabia que o mundo tinha muitas culturas e variedades e eu cresci num lar religioso, então eu sempre soube que existia outras religiões, outras maneiras de ver o mundo. E o meu mundo não podia ser só a minha cidade. E só pensar no fato de nascer e morrer na mesma cidade, no mesmo lugar, para mim, me deixava um pouco angustiada. Então tem que ser um instinto natural da pessoa querer se abrir, conhecer outras pessoas, outras culturas, outras religiões, outros paisagens, que a gente não faz ideia de como esse mundo é bonito até a gente sair da nossa cidade e ver como o mundo é bonito e atravessar o oceano. Sim, então siga o seu coração, o que você quer fazer, o desejo que você tem de crescer e evoluir. Eu entendo essa questão dos alemães não quererem sair muito da Alemanha, porque tem muito brasileiro que não quer sair do Brasil. E não tem muito essa curiosidade de ir pro internacional e conhecer outras pessoas. E querem se desenvolver ali na mesma cidade, no mesmo país. E eu entendo isso. Então, são pessoas um pouco sorteadas, essas pessoas viajantes no mundo, que vão para vários lugares e conhecem várias culturas. É uma coisa que a pessoa realmente tem que querer e se abrir para isso e estar disposto. Tem pessoas que são muito apegadas com família e com amigos. E eu entendo isso. A minha irmã, por exemplo, ela é muito apegada à minha mãe e à casa e à mesma cidade. E eu já sou completamente diferente dela. Eu já quero conhecer outras pessoas e entender que eu não preciso ter a mente fechada daquela maneira. Que tem outras formas de ver a mesma situação. Que tem outros tipos de sociedade no mundo e vamos conhecer, então. O mundo é muito grande. Então, tem que ser da pessoa e ela tem que se jogar. Tem que se jogar. Se, não, se ninguém depende de você, só vai.
0: Also, sie sagt, dass er immer abhängig ist von dem, was das Herz sagt. Wenn das Herz es nicht sagt, dann ist es auch nicht so. Man soll seinem Herz folgen. Und bei ihr war das so, dass sie schon seitdem sie klein war, gemerkt hat, sie möchte die Welt kennenlernen, sie möchte andere Kulturen kennenlernen, andere Orte sehen, den Ozean überqueren und gucken, was es noch so gibt auf der Welt. Sie ist in einem gläubigen Elternhaus aufgewachsen und hat dadurch aber auch großes Interesse entwickelt für andere Religionen, für andere Glaubensweisen, für neue Wege. Und sie sagt, sie ist einfach dem Gefühl ihres Herzens gefolgt, indem sie dann das Bekannte, ihr Zuhause verlassen hat und einfach sich in das Neue reingestürzt hat. Und wenn man das aber nicht hat, dann ist es auch völlig okay. Also sie sprach zum Beispiel ihre Schwester an, die viel mehr an der Mama dran ist und mit der Mama zusammen ist und das Haus liebt und diese ganze Umgebung, die tägliche gleiche Umgebung, dass sie das braucht und liebt und dass sie deshalb sich sehr von ihrer Schwester unterscheidet, aber dass es ihr Weg ist und der andere ist Camillas Weg. Und so kann man sich trotzdem sehr, sehr gut verstehen. Sie hat ja schon gesagt, sie hat ein super Verhältnis zu ihrer Schwester, aber sehr, sehr verschieden sein. Und genauso würde sie jetzt allen mit auf den Weg geben, die diesen Ruf in sich verspüren, rauszugehen, die Welt kennenzulernen, etwas Neues zu entdecken, zu sehen, wie andere Kulturen leben und Menschen miteinander umgehen in nicht diesem Zuhause, was man kennt, dann soll man losgehen. Dann soll man diesen Weg auf sich nehmen und laufen. Kibong, vielen, vielen Dank.
1: Gerne.
0: ich würde für heute jetzt erstmal unser Interview beenden. Wir haben viel geredet und wir haben noch ein letztes Lied. Mhm. Und damit würde ich gerne abschließen und dich nochmal fragen, welches Lied das ist. Und mich ganz doll bei dir bedanken und alles Gute wünschen für deinen weiteren Weg. Então, a gente falou muitas coisas bem interessantes, bem legais. E para hoje vamos terminar. Eu agradeço muito a tua presença, todas as tuas palavras que você compartilhou, que você abriu a tua vida, teus pensamentos e tudo para a gente, todo mundo que vai ouvir a gente. Uhum. Que legal isso. Eu gostei muito. E para terminar... Ah, eu desejo tudo de bom para seu futuro.
1: Obrigada.
0: Também.
1: E pra... Obrigada por me convidar também, eu gostei bastante.
0: De nada. E para terminar, a gente tem uma última música que você trouxe, que você gostaria de tocar e que você tem uma ligação com essa música, né?
1: É uma música,
0: né?
1: Muito boa. Uhum. É uma música muito calma, muito boa, uhum. Faz muito sentido em alguns... algumas situações de relacionamento... E eu gosto bastante dela. Eu conheço essa música há muito tempo, desde quando eu era criança, de fato. E ela é muito boa.
0: Also, es ist ein sehr gutes Lied, was sie mitgebracht hat. Und es sagt sehr viele schlaue Dinge über Miteinander, über Beziehungen zueinander. Und sie kennt das Lied schon seit ihrer Kindheit und es begleitet sie in ihrem ganzen Leben. Und deshalb würde sie das gerne teilen, dieses ruhige, langsame Lied, was sie total schön findet. Von wem ist das? De quem é?
1: Essa música, essa versão que vai tocar agora é da Maria Gadu com Caetano Veloso. Grande Caetano Veloso. Uhum. Trem das 11. Sinceramente, eu não sei o nome do artista original da música. Uhum. Porque é uma música antiga. Mas é uma música muito boa. E eles seguem, o cover que eles fazem da música, seguem bastante a música original.
0: Also das Lied, was sie mitgebracht hat, ist ein sehr bekanntes, das haben schon viele gesungen, das heißt Train das 11, also der Zug um 11. Und die Version, die sie mitgebracht hat, ist von Maria Gadu und Caetano Veloso, dem bekannten großen Caetano Veloso. Und sie sagt, dass diese Version des Liedes sehr stark am Original des Liedes dran ist und sie deshalb das ausgewählt hat. Genau, dann danke Camila. Danke, Maria Gadu. Und bis ganz bald. Até mais.
1: Até mais.

0: Caetano Veloso und Maria Gadú mit dem Lied Train das Once, also der 11-Uhr-Zug. Und ihr seid bei LAMA, dem Lateinamerika-Magazin, im Juni. Ihr hört Susi und tatsächlich habe ich ja was versprochen. Achso, und ihr habt eben ein Interview gehört mit Camilla. Camilla war das LAMA in Erfurt in diesem Monat, Juni. Und ich fand das super spannend, wie sie die Zeit beschreibt, in der sie hier als Au-pair gearbeitet hat und wie es jetzt weitergeht und wie so ihre Lebensansichten sich geändert haben und was es alles mit sich gebracht hat, diesen Schritt zu gehen. Das bin ich ihr sehr dankbar, dass sie das mit uns geteilt hat. Und ich habe ja eingangs der Sendung gesagt, ich bleibe hier nicht alleine und war ich ja auch jetzt nicht, weil Camilla ja da war. Aber es ist noch jemand wieder da und ich freue mich sehr und sage Hallo Katrin.
1: Hola, querida Susi.
0: Hola, querida Katrin.
1: Und natürlich liebe Zuhörer und Zuhörerinnen.
0: Ja, oh, ist das schön, deine Stimme zu hören. Das sagen jetzt bestimmt alle an den Radiogeräten. Oh. Endlich hören wir die Katrin mal wieder. Wo war sie denn so lange? Naja, das musst du nicht beantworten, weil wichtiger die Freude ist, dass du jetzt wieder zu hören bist. Und dass wir wieder mit dir zusammen Musik hören können, über Dinge reden, die in Lateinamerika passieren. Du hast ja auch schon eine Idee, einen Plan für eine der nächsten Sendungen mitgebracht.
1: Ja.
0: Und magst du da jetzt schon was drüber sagen oder ist das noch geheim?
1: Ich würde gerne noch nichts drüber sagen, weil noch nicht ganz klar ist, wann wir die Aufnahme machen können. Und dann ist das vielleicht erst in der übernächsten Sendung und dann verpufft das vielleicht wieder. Ja, Fakt ist auf jeden Fall, dass man in Deutschland überall Menschen aus Lateinamerika treffen kann und das ist natürlich sehr schön. So viel vielleicht als Vorrede dazu.
0: Ja, da kann ich auch eine lustige Geschichte erzählen. Bei mir hat nämlich eine neue Filiale einer sehr bekannten und beliebten Bäckerei aufgemacht, bei mir in The Hood quasi, in meiner Wohnumgebung.
1: Und, deren Namen wir nicht nennen dürfen.
0: Nein, das dürfen wir nicht nennen. Und als ich da das zweite Mal hinkam, beim ersten Mal habe ich, glaube ich, nur gefragt, ob sie noch arbeitende Menschen suchen, weil ich ja immer Anfragen kriege von Leuten, die was arbeiten wollen. Und da sprach ich noch mit einer anderen Kollegin und dann beim zweiten Mal habe ich dann, glaube ich, was gekauft. Und der Bezahlvorgang war schon beendet und dann sprach sie mich plötzlich an mit, du bist doch Susi, oder? Und ich so, ja, und das ist ja, also ich weiß nicht, ob ihr das kennt oder ob du das kennst, Katrin, wenn du gefühlt die Person noch nie gesehen hast und dann denkst, hä, wieso weiß die Person meinen Namen und blum. Und aber tatsächlich habe ich mich da auch nicht in ein Fettnäpfchen begeben, denn ich hatte die Person tatsächlich noch nie gesehen und es war eine Brasilianerin, deren Freund, Mann, wir hier schon im Interview hatten und er hatte ihr das natürlich erzählt und wahrscheinlich auch ein Foto gezeigt, wie wir hier im Studio waren und so und dann hat sie mich halt erkannt und angesprochen.
1: Cool.
0: Und deshalb hast du völlig recht mit deiner Behauptung, dass man ständig irgendwo Menschen aus Lateinamerika trifft.
1: Das fand ich nämlich auch mal sehr lustig, passiert ist bezüglich von Radio. Das war jetzt nicht im Zusammenhang mit einem lateinamerikanischen Menschen oder so, aber ich saß mal, als es das noch gab, in einem Café hier, das gibt es jetzt nicht mehr, und saß da so um die Ecke von der Theke und irgendwann kam die Kellnerin oder die Frau, die da gearbeitet hat, eine der Frauen, und zu mir und sagte, sag mal, du bist doch die, die das LAMA, das Lateinamerika-Magazin macht. Und die hatte mich dann halt an der Stimme erkannt. Das fand ich auch ein bisschen witzig.
0: Cool. So. Echt? Das ist ja toll. Ich habe auf dem Weg hierher erst wieder eine getroffen, die nicht mal wusste, dass LAMA existiert. Also das ist so ganz unterschiedlich in unserer kleinen Stadt, wie die Menschen auch Medien beziehungsweise Radio oder eben nicht Radio konsumieren. Ne? Also es gibt ja ganz viele, die das ja gar nicht mehr hören, aber ganz viele, die noch sagen, wir hören das. Ja, und an der Stelle kann ich vielleicht auch sagen, dass das mein Zweitlieblingsradio nach Radio Frei gerade sehr gefährdet ist. Das ist nämlich Radio Cosmo und das hat seinen Sitz in Nordrhein-Westfalen und sendet aber auch in Berlin und ist ein sehr interkulturelles Radio mit Menschen, die, also ModeratorInnen, die aus sämtlichen Ländern kommen und die immer tolle Beiträge haben, die ich sehr spannend finde und auch Musik aus den jeweiligen Ländern und die sind gefährdet, die sollen quasi abgeschafft werden vom WDR oder wer auch immer da den Hut auf hat. Das ist sehr schade.
1: Ja.
0: Gibt es eine Petition, möchte ich an der Stelle sagen, wer das unterschreiben möchte, damit das Radio bleibt, wer das Radio kennt. Ich möchte natürlich hier keine Fremdwerbung für andere Radios machen, aber ja.
1: Für freie Radios kann man das bestimmt.
0: Das ist kein freies Radio.
1: Das ist kein freies Radio.
0: Okay, an dieser Stelle ist Zeit für neue Musik. Wir werden, also neu, ja doch, ein neues Lied einer Künstlerin, die wir, glaube ich, schon einmal hier gespielt haben. Und da ich ja letztes Jahr um diese Zeit in Brasilien war, April letzten Jahres, habe ich mir eine einzige Platte dort gekauft und mitgebracht. Und das war von dieser Frau, nämlich Marina Senna. Und da gab es das Lied aber noch nicht, was wir jetzt spielen. Das heißt Numailha, auf einer Insel. Naja, da hören wir mal rein.

0: Ja, am Anfang habe ich gedacht, ganz schön verliebt, die Marina Senna. Aber jetzt liegt sie halt irgendwie so mit so Kunstblut da, irgendwo auf der Insel. Also das war Marina Senna mit dem Lied Numailla. Ja, romantisch, ne? Bisschen, also sah so aus wie romantisch auf der Insel mit Sonnenuntergang und so.
1: Aber irgendwie halt auch.
0: Warte, du bist nicht an, Katrin, jetzt.
1: Aber irgendwie halt auch nicht, ne?
0: Ja.
1: Vielleicht haben sie aber auch nur ganz viel Obst und rote Früchte
0: Gegessen.
1: geschlappert.
0: Ja, naja. Ja, es war ein Versuch und vielleicht sind ja die Lieder davor besser. Aber ja. Wir haben noch andere tolle Lieder und eins haben wir früher echt oft gespielt, sodass wir immer sagten, ja, wir haben das ja schon so oft gespielt, aber jetzt irgendwie langem nicht mehr. Weil wir wahrscheinlich immer so viel anderes gespielt haben, aber trotzdem gehört es nach wie vor zu eins meiner Lieblingslieder. Und die Totò la Momposina ist da dabei. Und die Susanna Bacca und Maria Hita und natürlich die Hauptmenschen, die das Lied gemacht haben, Calle 13. Und warum mögen wir das Lied so gerne, Katrin?
1: Weil es so wunderschön ist und den lateinamerikanischen Kontinent so schön beschreibt und das Menschsein und wie Menschen untereinander sein können, sollten.
0: Ja, und auch also was so passiert in Lateinamerika, ne? Und wie ist der Refrain? Du kannst, so ähnlich wie dieses Gedicht, ne? Man kann kein Geld essen und so. Du kannst halt alles genießen, was du hast, aber du kannst nicht durch das, was du mehr willst, irgendwie dich besser fühlen oder so ähnlich ist die Grundaussage, ne?
1: Ja.
0: Ja,
1: Auf jeden
0: Maria
1: Fall
0: Theresa.
1: wunderschön.
0: Ja, und also, weil wir ja angefangen haben und also mit dieser Sendung hier bei Lama, der Totò la Momposina nochmal die Ehre geben, weil sie im Alter von 85 Jahren gestorben ist, haben wir gedacht, ist es auch schön, nochmal ein Gemeinschaftslied rauszusuchen, was sie halt mit Calle 13 gemacht hat. Und da hört man ihre Stimme auch nochmal so schön. Deshalb spielen wir das?
1: Ja.
0: Ja, wir spielen das.
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1: Und du kannst nicht mein Leben kaufen, war der letzte Satz.
0: Und du kannst die Sonne nicht kaufen und den Regen nicht kaufen.
1: Und du kannst sowieso mit deinem Geld gar nichts anfangen, sondern wir wollen weiterleben, so wie wir leben, und glücklich und frei sein ist die Grundaussage von diesem Lied.
0: Schön.
1: Ja, und wichtig, ne, im Kontext von all dem, was immer noch in Lateinamerika passiert und wo sich Menschen immer mehr bereichern wollen an den Bodenschätzen zum Beispiel oder an dem Land, was den Indigenen gehört oder so. Das habe ich neulich erst wieder gehört, dass auch wieder ein deutscher Konzern irgendwo beteiligt ist. Aber ja, wir wollten ja heute mal nicht so viele Beschreckensnachrichten bringen oder allgemein nicht mehr. Das heißt, der Fokus liegt drauf, dass Lateinamerika sehr vielseitig und reich an Naturschätzen und Wundern ist und dass die Menschen dort ihr Land auch sehr schätzen und lieben, so wie wir es gerade gehört haben. Und wir sind auf Calle 13 gekommen mit diesem Lied, weil da auch die Totola Momposina mitspielt, der wir so ein bisschen, also inzwischen habe ich das Gefühl, fast die ganze Sendung widmen. Und wir müssen uns auch langsam verabschieden. Und deshalb würde ich ihr auch gerne noch das letzte Lied dann widmen, was wir heute spielen. Vorher möchte ich noch mal kurz zusammenfassen. Ihr seid bei Lama, dem Lateinamerika-Magazin. Katrin ist da.
0: Susi ist da.
1: Und Camilla war da. Und wir haben über Camilla gesprochen, wir haben über Totola Momposina gesprochen, wir haben über ein Event im August gesprochen. Da wird Chocolate Remix uns wieder beehren mit einem Besuch und da kann man sie beim Konzert sehen. Das ist queer-feministischer Reggaeton, den sie spielen wird, und die Tänzerin, die sie immer dabei hat, die werden auch in diesem Jahr einen Tanzworkshop geben, der höchstwahrscheinlich an einem Ort in Erfurt-Nord stattfinden wird. Und die genaueren Angaben folgen in den nächsten Sendungen, wo genau das Event und auch der Tanzworkshop stattfinden wird. Darüber haben wir gesprochen hier bei Lama und wir haben viel Musik gespielt und wir wollen an dieser Stelle nochmal sagen, dass wir immer zu hören sind, jeden dritten Sonntag im Monat um 17 Uhr. Und die Wiederholung ist dann den vierten Samstag im Monat um 19 Uhr. Also da könnt ihr einmal monatlich Lama hören, das Lateinamerika-Magazin. Ja, und in diesem Sinne müssen wir uns schon verabschieden. Ich freue mich, Katrin, dass du da bist, wenn auch nur kurz, aber du bist da.
0: Ja.
1: Ja. Und wir sagen goodbye, adios und auf Wiederhören mit einem Lied, das ist auch mit Totola Momposina.
0: Und Carlos Vives.
1: Ja, beide aus Kolumbien.
0: Aber eigentlich von jemand anderem.
1: Margin Diaz. Ne? Eigentlich Margin Diaz, aber sie ist gefeatured. Feature. Damit sagen wir adios und

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liebe Menschen da draußen. Hier ist sie wieder, die kleine Musiksendung Der Rost brennt für euch von mir. Zwei Stunden darf ich euch entführen in meine musikalische Welt. Sei es bei Radio Lotte in Weimar, sei es bei Radio Korax in Halle oder bei Radio Blau in Leipzig. Dort bin ich überall zu Gast und freue mich. Das ist schön und ja, wir machen es uns nett, oder? Heute geht's los mit Soul Rhythm and Blues von 1971. Rosetta Hightower macht den Anfang.

Ah, geil, Rosetta Hightower. I don't blame you at all. Oder wie man hier sagen würde, ich mache dir überhaupt keine Vorwürfe. Aber. Oder so weiter. Marvin Gaye und Tammy Terrell, die kommen jetzt hier mit einem absoluten Riesenhit aus dem Jahre 1967. Den dürften viele von euch kennen. Ich spiele ihn natürlich trotzdem. Hier geht es ja nicht darum, unbekannte Songs nur zu spielen, sondern auch ab und zu mal die R&B und Soul-Hits. Ain't no mountain high enough.

Damit kann man auf jeder Northern Soul Party für gute Laune sorgen hier. Breakaway Part 1 and 2 von der Steve Carman Big Band aus dem Jahr 1968. Ich liebe diesen Song, habe ihn erst kürzlich entdeckt, beziehungsweise rausgefunden, was das überhaupt für ein Song ist. Großartig, ich liebe den. Ich kriege da echt so gute Laune auch bei. Das hoffe ich, geht euch genauso. Das würde mich freuen. Jetzt wird's ein bisschen heftiger. Allerdings, wir bleiben bei an 60er Jahre angelehnte Musik. Die Prime Movers waren eine Band aus Großbritannien, die das wunderbar umgesetzt haben. Das Ganze eben ein bisschen mehr Garage-mäßig angelegt haben. Ihr Album Sins of the Forefathers, das stelle ich euch vor. Ich habe die Geschichte ja schon erzählt. Es gibt zwei Versionen dieses Albums. Einmal die pure, sage ich jetzt mal, Gitarrenversion und dann die Version, wo ein Overdub noch ist von einer großartigen Leslie-Orgel, beziehungsweise Hammond-Orgel mit Leslie-Verstärker. Und diese Version habe ich jetzt kürzlich erst bekommen und die spiele ich jetzt, weil das ist einfach mit der Orgel großartig. Ich weiß jetzt gar nicht genau, ob bei diesem Freedom-Song, den ich jetzt spiele, ob das da groß zum Einsatz kommt, aber egal, der ist auch so. Mit oder ohne Orgel ist der großartig. Freedom, the Prime Movers. Anschnallen bitte.

Yeah, The Prime Movers. Man merkt schon, das war hier von einem Vinyl natürlich gerippt. Denn das Original ohne Orgel ist auf CD erschienen. Aber das hier gab es, glaube ich, nur auf Vinyl, diese Version mit Orgel. Wie gesagt, hier ist die Orgel gar nicht groß zum Tragen gekommen. Wenn sie überhaupt dabei war. Ich weiß nicht, wenn, dann ganz im Hintergrund. Egal, ich habe hier geschwärmt von der Orgel. Jetzt kam sie nicht. Beim nächsten Song ist sie bestimmt wieder dabei, den ich spiele von The Prime Movers. Squire, das waren eine Mod-Revival-Band aus den 70er Jahren. Die hören wir jetzt hier aus London. Die hören wir jetzt hier mit ihrer Single Does Stephanie Know von 1985.

Das war eine Band aus Ohio, aus den 60er Jahren. The Human Beans waren das, mit ihrem größten Hit Nobody But Me von 1967. Großartiges Ding. Jetzt bleiben wir noch ein bisschen bei so Soul beeinflusster Musik. Allerdings wird das Ganze hier gemischt mit Klängen aus der Natur oder Weltmusikklängen. Timeline aus British Columbia, die sorgen dafür. Auf ihrem Album Chapter One, das ist von 2025, da findet man ja so interessante Klänge wie den nun folgenden. Don't worry about me, Timeline.

Timeline aus Kanada. Aus Großbritannien kommt die nächste Band und die ist nun wirklich sehr, sehr bekannt. Gorillaz. Die haben ein aktuelles Album, ein frisches Album. The Mountain heißt das. Und da haben sie sich unzählige illustre Gäste zusammengesammelt, die da mit ihnen arbeiten. Omar Suleiman und Yaslin Bey, den man auch besser als Mos Def kennt, die sind die Gäste auf dem nun folgenden Titel, der sich nennt Damascus. Damascus.

Boah, das ist ein fetter Sound, ein fetter Song. Der ist mir allerdings erst kürzlich über den Weg gelaufen. Der ist bereits von 2023 von Djangy. Das ist ein niederländischer DJ-Produzent aus Herzogenbosch. Und das Ding, das flasht mich total. Bell Mercy heißt das Ganze. Wie gesagt, ist schon ein paar Jährchen alt. Jetzt ist es mir erst untergekommen und ich muss es euch sofort vorstellen, weil es ist einfach fantastisch irgendwie. Es geht gut ab und da hält es einen kaum auf dem Sitz, finde ich. Jetzt wechseln wir ganz krass die Musikrichtung. Jetzt geht's hier mehr in die punkige Richtung und wir gehen auch in der Zeit ein bisschen zurück. 1979 haben die Straßenjungs ihr Album Wir haben eine Party rausgebracht und das Album stelle ich euch ja hier schon seit einiger Zeit vor. Heute daraus ein Titel, ja, der lässt wirklich schließen, wo sie herkommen, Fressgas. Das ist also, ja, das müsste doch eine Straße in Frankfurt sein, ne? Frankfurt am Main. Hören wir uns das Ganze mal an, wenn die Straßenjungs singen über die Fressgas.

Eine ganz besondere britische Band, die ja für auch interessante Klänge immer wieder verantwortlich ist und war. Television Personalities, This Is Where the Rainbow Ends, aus dem Jahre 1981 vom Album Mommy, You're Not Watching Me. Die haben wirklich punkige, aber auch teilweise absurde, abstruse Songs gemacht. Psychedelisch könnte man das auch fast nennen. Und da schließen sich jetzt Ecstasy ganz, ganz wunderbar an. Denn Ecstasy waren auch eine Post-Punk-Band, die Musik der besonderen Art gemacht haben und die ich sehr, sehr mag. Aus dem Jahr 1978 von ihrem Debütalbum White Music hören wir heute Into the Atom Age von Ecstasy.

Female-fronted Punkrock war das aus dem Jahr 1978, Identity von X-Ray Specs. Deren Besonderheit war ja auch das Saxophon im Punkrock. Das kam nicht so oft vor. Natürlich gibt's diese Band schon nicht mehr und Mitglieder von ihnen, Mitgliederinnen, leben auch schon gar nicht mehr. Zum Beispiel die Sängerin, meine ich jetzt. Oh Gott, ich will nichts Falsches sagen. Nicht, dass ich hier Leute für tot erkläre, die noch leben. Das ist auf keinen Fall meine Absicht. Die nächste Band ist auf jeden Fall quick, lebendig. Amel and the Sniffers, ebenfalls female-fronted Punkrock. Und zwar der großartigen Art, wie ich finde. Wir hören heute aus dem Album Cartoon Darkness Tiny Bikini von 2024.

Emil and the Sniffers sangen über ihren Tiny Bikini, Itsy Bitsy Teeny Weeny. Musste ich gerade dran denken, hat sie ja auch so ein bisschen zitiert hier gerade. Wir bleiben noch ein bisschen bei Female Fronted Punk Rock. Aus Bristol kommt die nächste Band und sie singen über einen Menschen, der schon lange, lange tot ist, der in den 60er Jahren, glaube ich, ist er in den 60ern oder waren es schon die 70er? Auf jeden Fall, wenn dann die frühen 70er, da ist er gestorben und es gibt einige Leute, die behaupten, die Rolling Stones haben aufgehört, gute Musik zu machen, nachdem Brian Jones von ihnen gegangen war. Eine diskutable These. Auf jeden Fall Brian Jones, der wird hier besungen von Quick Romance, wie gesagt aus Bristol. Und hören wir mal, was sie über die Haare von Brian Jones zu sagen haben auf ihrer Single.

Sehr, sehr schön. Brian Jones' Hair wurde hier besungen von Quick Romance. Jetzt kommt eine Band, die nennen sich auch Punkband, Joyce Manor aus Kalifornien. Ich sage, sie nennen sich Punkband, weil sie auf dem nächsten Titel gar nicht so klingen wie Punk. Da klingen sie eher wie The Smiths. Und das im positiven Sinne. All my friends are so depressed. Das ist Joyce Manor.

0: Is it real? Fragen sich hier Twisted Teens. Ja, kann das wahr sein? Diese Band ist herrlich. Das ist Country-Punk-Garage-Musik aus New Orleans. Blame the Clown nennt sich das Album von den Twisted Teens. Wie gesagt, Is it real? Hörten wir daraus. Ganz aktuelle Musik. Und einen Song habe ich noch jetzt hier in der ersten Sendestunde. Den Sack zu machen heute für uns eine Band aus Deutschland. Und zwar Team Scheiße. Die kommen aus Bremen, um es genau zu sagen, aus Bremen-Fegesack. Von ihrem Album Ich habe dir Blumen von der Tanke mitgebracht, jetzt wird geküsst, hören wir heute den Titel, der nur aus drei Buchstaben besteht, dementsprechend wohl keine Werbung ist. E-D-K. Team Scheiße!
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0: Ja, heute sind wir ziemlich pünktlich fertig mit der ersten Sendestunde. Und hier kommt sie gleich, die Coverversion der Woche. Ihr wisst Bescheid, liebe Hörerinnen und Hörer, alle Menschen da draußen. Jeden Sonntag kommt bei Radio Lotte in Weimar die Coverversion der Woche. Um 17 Uhr. Das heißt, bei Radio Korax in Halle kommt sie dienstags früh um 8, glaube ich. Nee, um 6. 5 bis 7 ist meine Sendung, oder? So früh, ich weiß es selbst schon gar nicht. Und bei Radio Blau in Leipzig, da kommt die Coverversion der Woche immer um 11 Uhr vormittags am Donnerstag. Liebe Grüße gehen an dieser Stelle raus an euch alle da draußen, die ihr mir schön zuhört. Ich freue mich darüber. Ich freue mich, dass ich bei euch zu Gast sein darf, im Ohr und zu Hause im Radio oder wo auch immer ihr das Ganze hier hört. Und ja, die Coverversion der Woche beginnt immer die zweite Sendestunde. Ich fange heute wieder eine kleine Serie an und wir gehen musikalisch nochmal zurück in eine Stilistik, die wir am Anfang der Sendung bedient haben. Und das ist aber auch alles, was ich verrate, bevor ich die Coverversion der Woche jetzt spiele. Wir setzen uns natürlich im Anschluss zusammen und werten das Ganze aus. Aber erstmal genießen wir gemeinsam eine großartige Coverversion der Woche. Viel Spaß damit!

Ja, Entschuldigung, das endete leider sehr, sehr plötzlich hier und sehr, sehr abrupt, diese unglaublich geile Nummer. Also mich hält es kaum auf den Sitzen, wenn ich diesen Song höre, in jeglicher Form. Ich liebe das Stück einfach und naja, da bin ich nicht alleine, denn das ist einer der Welthits, glaube ich. Irgendwie ist auch im Hall of Fame und Pipapo aufgenommen worden. Und das mit Recht, weil das ist einfach eine ganz, ganz großartige Komposition. Ich könnte mir vorstellen, dass die meisten von euch ihn kennen, den Song River Deep, Mountain High. Der ist natürlich sehr, sehr bekannt geworden durch die Version von Tina Turner gesungen. Ich sage jetzt bewusst nicht die Version von Ike and Tina Turner, denn das ist nicht korrekt eigentlich. Es ist eine lustige Geschichte, denn veröffentlicht worden ist dieser Song 1966 unter dem Namen Ike and Tina Turner. Aber das war ein Deal, der geschlossen worden ist mit Ike Turner. Ike Turner war ein ziemlicher Control-Freak, wie man sagt. Und eigentlich wurde dieser Song geschrieben überhaupt nicht von Ike Turner, sondern von Jeff Barry, Ellie Greenwich oder Greenwich und Phil Spector. Phil Spector hat auch die Produktion übernommen 1966. Also Ike Turner hatte mit dem Song eigentlich überhaupt nichts zu tun, hat aber seine Frau sozusagen nur hergegeben, wenn das Ganze unter Ike and Tina Turner firmierte. Ne, so sagt man noch, oder betitelt wurde als ein Produkt von Ike and Tina Turner. Interessante Geschichte. Phil Spector hat sich auf diesen Deal eingelassen. Und so wurde 1966 das Original River Deep Mountain High herausgebracht und veröffentlicht und war ein gar nicht mal so großer Hit am Anfang. Phil Spector war sehr enttäuscht, aber später erkannte man, was das für ein Hit ist. Und die Wall of Sound, die großartige, die von Phil Spector erfundene, die kommt in der Originalversion auch wirklich sehr, sehr zur Geltung. Man hört, was das bedeutet, diese Wall of Sound. Aber was rede ich die ganze Zeit vom Original? Denn das war ja hier die Coverversion von River Deep Mountain High. Und die braucht sich absolut nicht zu verstecken hinter dem Original. Ich finde sie sogar unter manchem Aspekt besser als das Original. Ich habe jetzt extra nochmal neu, ich habe verschiedene Versionen von diesem Song. Ich hatte ja gesagt, es gibt eine kleine Reihe. Und ich muss sagen, dieses Phil Spector-Ding hat natürlich echt was mit dieser Orchestrierung und irgendwie was, 21 oder 26 Musiker am Start, Background-Chor, ziemlich geil. Tina Turner singt natürlich auch fantastisch. Aber ich muss sagen, es gibt Versionen, wo Tina Turner singt, die sogar noch besser sind. Denn der Song wurde später auch nochmal von Ike und Tina Turner tatsächlich aufgenommen. Und ich habe da noch eine Version, die ich ein bisschen fetter und geiler finde, von Tina Turner selbst. Aber hier, was wir gerade gehört haben, das war nicht Tina Turner selbstverständlich, das war Leslie Uggams. Das ist eine Sängerin und Schauspielerin aus den USA. Sie lebt noch, soweit ich das hier im Internet sehe, 1943 geboren, ist also schon eine ältere Dame jetzt. Und ja, ich finde, die singt das ganz, ganz hervorragend. Ich liebe ihre Version von River Deep Mountain High. Würde ich also auf jeden Fall auch gerne auflegen, wenn ich mal wieder auflegen würde bei einer Soul R&B Party beziehungsweise beim Slot in einem DJ-Set, wo diese Musik Trumpf ist. Die Coverversion der Woche höchst verdient. Leslie Uggams mit River Deep Mountain High. So, jetzt habe ich sehr, sehr viel geredet. Ich will Musik sprechen lassen. Ska, Reggae, Artverwandtes. Und da ist was ganz frisch reingeflattert. Love above all. Naja, also das ist natürlich wichtig. Die Liebe steht über allem. Zoe Mazza, das ist eine deutsche Reggae-Artistin, also Künstlerin. Die hat sich zusammengetan mit Boomrush Backup. Das ist Felix Rühling. Und zusammen haben sie diese großartige Ska-Single, die wir jetzt hören, raus.

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Die Betrayers of Babylon aus dem Ruhrgebiet waren das mit Kelele vom Album Babylon by Buzz. Das ist von 2021. Ich hatte es mal eine Zeit lang ein bisschen hinten angestellt und ich stelle es euch jetzt aber weiter vor. Und das ist auch hochberechtigt. Aber ich habe so viel Musik, hier kommt immer so viele neue Singles rein, neue Sachen, neue Entdeckungen von mir oder neue Veröffentlichungen. Ich komme kaum hinterher und möchte euch alles vorstellen. Neu ist zum Beispiel das Album Be Careful What You Wish For von den Chains. Aus Dänemark kommen die, aus Kopenhagen oder aus Stockholm? Nee, aus Dänemark. Ich gucke das gleich lieber nochmal nach, ehe ich hier dummes Zeug erzähle. So oder so machen sie großartige Musik, Ska und Reggae, und wir hören jetzt den Titeltrack des Albums Be Careful What You Wish For.

So, das kläre ich jetzt hier. Aus Kopenhagen kommen die Chains natürlich. Ja, tut mir leid, wenn ich euch als Schweden bezeichnet habe oder sie in Stockholm eingeordnet habe. Nein, nein, Kopenhagen, Dänemark. Da kommen die Chains her und wir hören ihr Album Be Careful What You Wish For hier uns komplett an. Wir haben auch einige Songs daraus schon gehört. Ab in die Schweiz, da gibt's den Künstler Famara, der ist dort ansässig, ist selber auch Schweizer und ein weißer Reggae-Artist, der von seinem Album Tempo Power heute uns den Song Café Tilibo präsentiert.

Ja, ganz genau. Das war eine Coverversion. Habt ihr richtig erkannt, liebe Buben und Mädchen? Das waren The Magnetics aus Italien, aus Milano. Und die haben hier einen Song von den Shirelles gecovert aus 1960. Von 1960, müsste es korrekt deutsch heißen. Will You Still Love Me Tomorrow? Und das Ganze ist zu finden auf Specialized Nummer 14. FAM, Her Anthem. Also da geht's um Lieder, die von Frauen gesungen wurden, beziehungsweise die durch Frauen berühmt gemacht worden sind. Sehr, sehr schöne Coverversion. Ich habe gerade gesehen, das war der 30. Titel von diesem Specialized Sampler. Insgesamt sind da 63 Titel drauf. Das heißt, wir können uns noch ein bisschen freuen über so einige Coverversionen von Specialized hier. Coverversionen eben von Songs, die von Frauen gesungen wurden, beziehungsweise durch Frauen groß gemacht wurden. Jetzt kommt Harris Pilton, der kommt vom Balkan und dementsprechend nennt sich sein Album auch Gypsy and Balkan Dub. Und wir hören daraus Welcome to the Circus.

Ja, das war schön hier. Harris Pilton mit Welcome to the Circus. Ich heiße euch herzlich willkommen hier beim Zirkus Der Rost brennt. Jetzt kommt eine Band aus Amsterdam. Die machen Klezmer. Sie heißen die Amsterdam Klezmer Band. Das gefällt mir, weil ich als Moderator hab's dann einfach. Muss ich nicht groß googeln, wo die herkommen und was die für Musik machen, diese Band. Ihr aktuelles Album heißt Diaspora und der Titel, den wir jetzt hören, der heißt Moris. Und als ich das las, musste ich daran denken, ja, man sagte ja früher öfter mal, das hört man wirklich jetzt so gut wie gar nicht mehr, ich werde dich Moris lehren oder ich werde jemanden Moris lehren. Und da habe ich das doch gerade mal gegoogelt, weil mir war auch nicht klar, also ich habe die Bedeutung war mir irgendwie schon klar, jemanden züchtigen oder jemandem Manieren beibringen und genau auch das heißt es. Moris stammt nämlich vom lateinischen Moris, das Sitten, Benehmen, Anstand bedeutet. Jetzt ist natürlich noch die Frage, ob sich das auch auf diesen Song hier bezieht, ob es sich um die Moris handelt oder vielleicht Moris hier bei Amsterdam Klezmer Band was ganz anderes ist. Mal sehen. Ich glaube, die machen Instrumentalmusik ausschließlich, deswegen werden wir das vielleicht im Anschluss auch nicht wissen. Wir hören den Song einfach mal. Was haltet ihr davon? Gute Idee? Ja.

Ayana Soini war das mit dem Titel His Name Is. Das ist eine, ich glaube, eine Künstlerin, ne? Ayana Soini klingt sehr nach einer Frau. Im Englischen kann man das ja manchmal nicht erkennen. Ein New York-based Artist, DJ and Producer, Ayana Soini. Aber ich denke, das ist eine Frau. Und ja, His Name Is. Die zeichnet sich dadurch aus bei ihren Produktionen, dass sie hier Original-Bibelstellen einspricht. Zu der Musik, zu diesem dubbigen Reggae-Sound. Jetzt gehen wir nach Holland. Daher kommt das Het Kingston Quartett und die spielen live in Het Koffiehuis. Und daraus hören wir heute El Bang Bang.

Bravo! Het Kingston Quartett mit El Bang Bang oder El Bang Bang. So, jetzt gehen wir nochmal nach Jamaika. Chesedek kommt jetzt hier und der zündet sich erstmal ordentlich einen an.

Ihr Lieben da draußen, das war's wieder. Der Rostbrand ist vorbei. 2 Stunden durfte ich euer Gastgeber sein. Ich hoffe, ihr habt auch Spaß gehabt. Einen haben wir noch. Es heißt hier jetzt Bye-Bye. Nicht nur von mir, sondern auch von Maroon Town aus Großbritannien. Vom Album Don Drummond. Genau. Damit bin ich raus. Wünsche euch eine wunderschöne Woche. Bitte, seid lieb zueinander. Ne? Die Welt ist schlecht genug. Und aber vor allem, bleibt gesund und zahlungsfähig. Tschüss, bis dann.

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2: Mal- und Zeichenschule kann Haus der Frau von Stein nutzen. Stadtratsfraktionen rügen Vergabeverfahren. Und Weimar-Preis geht an Ude Freudenberg. Die Stadtspitze hat gestern offiziell bestätigt, dass die Weimarer Mal- und Zeichenschule in das Haus der Frau von Stein ziehen könne. Der Stadtrat hatte bereits am 17. Juni in nicht öffentlicher Sitzung aus 6 eingereichten Konzepten mehrheitlich für das Vorhaben der Mal- und Zeichenschule gestimmt. Den 2. Platz belegten der Wissenschaftler Harald Lesch sowie der Weimarer Unternehmer Anselm Graupner mit einem gemeinsamen Konzept. Oberbürgermeister Peter Kleine erklärte, er freue sich, dass mit dem Stadtratsbeschluss nun einen weiteren Schritt gehen könne, um das historische Gebäude in eine gute Zukunft zu führen. Allerdings ist die Entscheidung noch an Bedingungen geknüpft. Die Stiftung der Mal- und Zeichenschule muss Nachweise zu Planung, Finanzierung und wirtschaftlicher Tragfähigkeit erbringen. Erst wenn dies fristgerecht erfolgt, kann ein Erbbaurechtsvertrag ausgehandelt werden. Mehrere Stadtratsfraktionen haben die Entscheidung zum Haus der Frau von Stein kritisiert. So meldeten sich die SPD, die Grünen und die Linke in Pressemitteilungen zu Wort. Alle 3 Fraktionen monierten, dass das Verfahren viel zu schnell vorangetrieben worden sei. Die SPD spricht von einem Hauruck-Verfahren. Wie es heißt, sei der maßgebliche Beschlussantrag den Stadträtinnen und Stadträten erst am Vortag der letzten Stadtratssitzung zugegangen. Grüne und Linke beklagen, der Zeitrahmen sei für einen wirklichen Willenbildungsprozess zu kurz gewesen. Anträge auf Vertagung habe die Stadtratsmehrheit abgelehnt. Auch heißt es in der Mitteilung der SPD-Fraktion, dass sie weiter darauf bestehe, dass es für die Entscheidung zur künftigen Nutzung des Gebäudes ein konkretes Vergabeverfahren geben werde. Die Sängerin Ute Freudenberg wird mit dem Weimar Preis 2026 geehrt. Das gab die Stadt gestern in einer Mitteilung bekannt. Darin heißt es, dass der Stadtrat am 17. Juni den Beschluss fasste, dass die Weimarer Künstlerin den Preis erhalten werde. Er folgt damit dem Vorschlag der Jury zur Vergabe des Weimar Preises. Freudenberg wurde 1956 in Weimar geboren und studierte an der Franz Liszt Musikhochschule. Nach Jahren im Westen kehrte sie 1996 in ihre Heimatstadt zurück. Feierlich überreicht wird ihr der Preis am 3. Oktober in der Weimar Halle. Der Weimar Preis gilt als höchste Auszeichnung der Stadt und ist mit 5.000 Euro dotiert. Vergeben wird er alle 2 Jahre an Persönlichkeiten, die sich um das kulturelle Ansehen Weimars verdient gemacht haben. Im Jahr 2024 erhielt ihn Bernd Kaufmann. Bei der Betonkanu-Regatta in Brandenburg an der Havel haben es Studierende aus Weimar auf das Siegertreppchen geschafft. Laut einer Mitteilung erreichten die Beteiligten der Bauhaus-Universität 3-mal das Finale und ergatterten 2-mal Bronze. Für die Gestaltung der Betonboote im Zwiebellook wurde die Mannschaft aus Weimar mit dem 1. Platz ausgezeichnet. Die mittlerweile 20. Betonkanu-Regatta wurde am 19. und 20. Juni ausgetragen. Mehr als 1.000 Studierende reisten an den Beetsee. Insgesamt paddelten 64 Damen, 73 Herren sowie 43 gemischte Teams um den Sieg. Das Deutsche Nationaltheater Weimar lädt heute Abend zum politischen Salon. Die Frage des Abends lautet Game Over Democracy. Veranstaltet wird der Abend vom DNT gemeinsam mit dem Weimarer Republik e.V. Als Aufhänger dient den Veranstaltern der AfD-Bundesparteitag am 4. Juli in Erfurt. Er falle auf den Tag genau 100 Jahre nach dem 2. Reichsparteitag der NSDAP 1926 im Deutschen Nationaltheater. An eben jenem Ort soll heute Abend darüber diskutiert werden, wie es um die Demokratie zukünftig bestellt sei und wie belastbar unsere Werte angesichts politischer und ökonomischer Herausforderungen seien. Auf dem Podium diskutieren die Autorin Dora Zwickau, Die Historikerin Franka Maubach sowie Anton Krause vom Theaterkollektiv Machina X. Beginn ist um 19 Uhr im Foyer des Deutschen Nationaltheaters. Der Eintritt ist frei. Das Weimarer Fundbüro versteigert heute wieder Fahrräder. Das hat die Stadt auf Facebook bekannt gegeben. Im Angebot sind unter anderem Mountainbikes und Cityräder. Startgebote gibt es schon ab 1 Euro. Ab 15 Uhr geht es los im Marie-Juratsch-Saal in der Schwanzigstraße 17. Wer die Stücke vorher in Augenschein nehmen möchte, kann das ab 14.30 Uhr tun. Neben Rädern kommen auch Uhren, Technik und Schmuck unter dem Hammer. Die Eigentümerinnen und Eigentümer haben die Gegenstände innerhalb der gesetzlichen Frist nicht abgeholt. Das waren die Nachrichten auf Radio Lotte Weimar mit Michael Tuscher.

0: Willkommen zum Rathauskurier für diese Woche. Und heute soll es vor allem um die Zukunft des Hauses der Frau von Stein und dem Weimarpreis gehen. Mehr dazu erfahren wir jetzt von Andy Faupel, dem Pressesprecher der Stadt. Guten Morgen, Herr Faupel.
1: Guten Morgen.
0: Ja, die Entscheidung für die Vergabe des Hauses von Charlotte von Stein wurde jetzt bekannt gegeben. Es geht an die Mal- und Zeichenschule. Wie kam es denn jetzt zu dieser Entscheidung?
1: Ja, wir hatten im Februar und März ein sogenanntes Interessenbekundungsverfahren durchgeführt. Das heißt, wir haben als Stadtverwaltung im Auftrag auch des Stadtrates abgefragt, wer sich für eine künftige Nutzung dieses Hauses interessieren würde, welche Konzepte es da gibt. Und da hatten wir bis Mitte März um Einreichungen gebeten. Es kamen 6 verschiedene Konzepte zu uns in die Verwaltung, die ganz unterschiedliche Ansätze hatten, um dieses Haus zu öffnen, künftig zu nutzen, für die Öffentlichkeit zugänglich zu machen. Und nachdem diese 6 Konzepte vorgelegen haben, hatte in den Wochen danach der Stadtrat und auch die Öffentlichkeit die Möglichkeit, sich mit diesen Konzepten zu beschäftigen. Es gab Vorstellungen der Einreicher, die dann die Möglichkeit hatten, persönlich eben zu erläutern, was die Hauptleitlinien ihrer jeweiligen Konzepte und Ideen sein sollen. Und der Stadtrat hatte dann in der letzten Sitzung am 17. Juni dieses Thema noch einmal debattiert und hat einer Vorlage der Stadtverwaltung mit knapper Mehrheit zugestimmt, der vorsieht, der Mahn- und Zeichenschule zunächst einmal als erstplatziertem Bieter die Möglichkeit zu geben, ihr Konzept noch einmal darzulegen, nachzuweisen in den nächsten Monaten, dass beispielsweise die Finanzierbarkeit ihrer Idee gegeben ist, dass die künftige Nutzung durch die Mahn- und Zeichenschule wirtschaftlich tragfähig ist. Und da hat jetzt sozusagen die Mahn- und Zeichenschule noch 4 Monate Zeit, diese Nachweise zu erbringen. Und sollte das klappen, wird dann im Anschluss ein sogenannter Erbbaurechtsvertrag geschlossen.
0: Und gerade bei den Fraktionen von SPD, der Grünen oder der Linke, aber auch bei anderen BewerbInnen, hat der Vergabeprozess und auch die Kurzfristigkeit ja für Kritik gesorgt. Wie reagieren Sie denn jetzt als Stadt auf diese Vorwürfe?
1: Naja, also es ist natürlich klar, dass von 6 Ideenkonzepten eine Idee sich dann letztendlich durchsetzen kann. Dass die anderen da vielleicht auch nicht ganz so begeistert sind, kann man nachvollziehen. Im Grunde hat der Oberbürgermeister auch im März schon gesagt, dass der Wunsch ist, vor der Sommerpause eine Entscheidung herbeizuführen. Das ist passiert mit einer, wie gesagt, einer Mehrheit im Stadtrat, auch wenn sie knapp war. Aber damit ist zumindest die Entscheidung gefallen. Das heißt ja noch nicht sozusagen, wir sind jetzt noch nicht in der ganz finalen Vergabe. Also man kann noch nicht sagen, dass das Haus der Frau von Stein jetzt final an die Mahn- und Zeichenschule vergeben ist. Die Mahn- und Zeichenschule ist auf dem ersten Platz gelandet der Vorzugsvarianten, die der Stadtrat begrüßen würde. Und wenn die Mahn- und Zeichenschule in den nächsten Monaten eben nicht in der Lage ist, beispielsweise die Nachweise zu erbringen, die jetzt notwendig sind, also beispielsweise beim Thema Finanzierbarkeit oder wirtschaftliche Tragfähigkeit ihres Konzeptes, dann gibt es ja einen Zweitplatzierten, der zum Zuge käme. Und das wäre dann in dem Fall das Konzept des Weimarer Unternehmers Anselm Graupner gemeinsam mit Harald Lesch.
0: Und ein anderes Thema ist ja der Weimarpreis. Auch dort wurde beschlossen, wer ihn in diesem Jahr bekommen soll. Wer wird denn in diesem Jahr ausgezeichnet?
1: Ja, wir haben in diesem Jahr, also der Weimarpreis wird ja alle 2 Jahre vergeben. Das ist die höchste kulturelle Auszeichnung unserer Stadt. Also schon etwas sehr, sehr Bedeutendes. Und in diesem Jahr werden wir eine Preisträgerin haben, die mit Sicherheit den Weimarerinnen und Weimarern sofort etwas sagen wird, nämlich die Sängerin Ute Freudenberg wird diesen Preis bekommen. Sie ist in Weimar geboren, hat über ein halbes Jahrhundert Bühnenkarriere hinter sich und ist deutschlandweit natürlich mit ihren Liedern sehr bekannt, vor allem natürlich das Lied Jugendliebe. Und ja, da wird es also am 3. Oktober zum Tag der Deutschen Einheit die große Festveranstaltung geben in der Weimarhalle. Also wer sich das vielleicht schon mal eintragen möchte, kann das gerne tun. Am 3. Oktober eine öffentliche Veranstaltung, auf der Ute Freudenberg diesen Preis bekommt. Der Preis ist, ich hatte es ja schon gesagt, für Weimar sehr bedeutsam, wird nur alle 2 Jahre vergeben. Und wir hatten in den letzten Jahren immer Persönlichkeiten gehabt, die sich um Weimar sehr verdient gemacht haben, die aber zumeist aus dem Hochkulturbereich kamen. Vor 2 Jahren war das Bernd Kaufmann, Intendant des Kunstfestes 99 gewesen. Davor war es Jan-Philipp Riemsmaer gewesen, ein großer Mäzen für die Stadt. Und der Stadtrat hatte jetzt sich für Ute Freudenberg ausgesprochen, der Vergabebeirat für den Weimarer Preis vorher auch schon. Ganz bewusst auch mit einer Akzentuierung diesmal auf die Breitenkultur, in der wir eben beispielsweise eine Schlagersängerin ehren, die hier aus Weimar kommt und die für das Renommee Weimars auch in ihrer langen, langen musikalischen Laufbahn viel erreicht hat.
0: Das sagte Andy Faupel, Pressesprecher der Stadt. Ich sprach mit ihm über den Vergabeprozess für das Haus der Frau von Stein und über den Weimarpreis. Nächste Woche gibt es dann den nächsten Rathauskurier. Vielen Dank, Herr Faupel.
1: Sehr gern.

Wie würde sie aussehen, wenn es sie denn gäbe? Die Sammlung Weimar. Dieser Frage geht die hiesige ACC-Galerie äußerst ausführlich nach. Bereits seit dem 21. Februar sind in jener Örtlichkeit insgesamt 133 zeitgenössische Kunstwerke von insgesamt 72 Künstlerinnen und Künstlern zu sehen und zu erleben. Und die beschäftigen sich explizit und äußerst facettenreich mit der Kleinstadt an der Ilm. Von klassischer Malerei, Zeichnung, Skulptur und Fotografie bis hin zur Videokunst. Nichts, aber auch gar nichts wurde ausgelassen. Selbst ein sogenanntes interaktives Projekt lädt Benutzer und Benutzerinnen dazu ein, ihre ganz eigenen Bildergeschichten aus 450 kleinen Privat- und Ansichtskartenfotografien zu kreieren. Im zweiten Obergeschoss der Galerie hat die Künstlerin Anke Helemann jene Möglichkeit geschaffen. Hier können alle ihre lokalen und privaten Befindlichkeiten auf einem großen schwarzen Tisch und zwei schwarzen Wandstreifen hinterlassen und per Kreidestift kommentieren. Allen ihre Bilderstory. Und jenes Angebot wurde ausgiebig, bis jetzt jedenfalls, angenommen. Herausgekommen ist ein mächtiger, kleiner Bilderraum. Eine Art selbstwachsende Fotocomic-Installation. Bevor man sich allerdings in jene begibt, sollte das Labyrinth der Show im ersten Obergeschoss durchwandert werden. Von Raum zu Raum gliedert es sich in markante, ortsspezifische Kapitel. Begonnen mit Arbeiten zu Weimars Parks und einer Art Trashraum des Dichterbares. Hier werden überbordende Erscheinungsformen des musealen Klassikerkults ironisch durchgenommen. Die folgenden räumlichen Kapitel reflektieren über Weimars Nazizeit, die Gedenkstätte Buchenwald und die 1989er Wendezeit. Mitten im unvermeidlichen DDR-Fotoraum schwebt die Bronzeskulptur eines springenden Pferdes, welches einst im Weimarhallenpark stand. In den späten 1990er Jahren musste es wegen Instabilität seiner Sprunggelenke abgebaut werden. So füllen sich auch Erinnerungslücken der jüngsten Vergangenheit. Das 1990er Kulturstadtjahr wird kompakt in einem Raum verhandelt. Wie in einer Zeitkapsel sind realisierte und auch nicht realisierte Projekte jenes Jahres nochmals versammelt. Zentral wird das gescheiterte Stelenprojekt auf dem Weimarer Rollplatz spürbar dargestellt. Es stammt vom Konzeptkünstler Daniel Buren und sieht so aus, als ob es heute immer noch auf seine Realisierung warten würde. Umrankt von explizit ironischen Arbeiten. Als da wären eingeweckte Kulturfrüchte, einen prominenten Mini-Billard, Schokoladen-Geheimratsecken und halbstarken Rockerlederjacken von 1990er Kulturstadtrockern. Eine skurrile Kampfansage vergangener Tage, die bis heute immer noch aktuell nachwirkt. Daniel Buren und alle seine Kollegen werden ihre Freude daran haben. Die Show ist noch bis zum 5. Juli zu sehen. Also noch ein paar Tage Zeit für jene, die sie bisher verpasst haben. Tschüss, Klaus Bach.

0: Ja, und sexuelle und geschlechtliche Vielfalt werden in unserer Gesellschaft immer sichtbarer und trotzdem gibt es an vielen Schulen noch Unsicherheiten oder Wissenslücken und vor allem Vorurteile. Und genau dort setzt die queere Bildungsarbeit an, denn diese informiert, schafft einen Raum für Austausch und möchte zu einem respektvollen Miteinander beitragen. Aber wie genau funktioniert queere Bildungsarbeit überhaupt und in welchen Bereichen fehlt in Schulen noch Aufklärungsarbeit? Genau darüber spreche ich jetzt im Interview mit Lucien. Er engagiert sich für das Aufklärungsprojekt Queer und Hier. Guten Morgen.
1: Guten Morgen.
0: Kannst du dich und das Projekt Queer hier noch einmal genauer vorstellen?
1: Sehr gerne. Ja, ich bin Lucien. Ich bin inzwischen 26. Ich arbeite jetzt seit 4 Jahren bei Queer und Hier. Wir arbeiten alle, also es ist ein komplett ehrenamtliches Projekt und es hat sich in den letzten Jahren so ein bisschen zusammengeschlossen aus dem Erfurter Aufklärungsprojekt FA Queers und dem Jena schon fast, ich glaube jetzt 10 Jahre existierenden Aufklärungsprojekt Miteinanders. Und wir haben halt gemerkt, die Anfragen kommen halt in der Regel an beide Stellen immer, was so Gesamtthüringen-mäßig angeht und dadurch haben wir uns jetzt in den letzten Jahren versucht zu vereinen und versuchen halt genau an alle Thüringer Schulen irgendwie zu gehen. Und die Idee ist, dass wir halt ein Workshop-Konzept an die Schulen bringen, in denen SchülerInnen generell so ein bisschen Input bekommen zu sexueller und geschlechtlicher Vielfalt, aber auch den Raum bekommen, Fragen an uns zu stellen. Also wir gehen als queere Personen in die Workshops, outen uns da auch und stehen dann halt auch für Fragen offen oder für generellen Austausch, die Schüler vielleicht zu dem Zeitpunkt dann bezüglich queerer Identitäten haben.
0: Und warum ist Aufklärungsarbeit zu sexueller und geschlechtlicher Vielfalt an Schulen so wichtig? Vielleicht, wieso ist es genau wichtig, die Schüler in diesem Alter zu erreichen?
1: Genau, also wir fokussieren uns vor allen Dingen auf so 8., 9. Klassen und das ist ja so ein Prozess in der Adoleszenz, wo SchülerInnen sehr viel mit ihrer eigenen Identität strugglen oder halt generell einfach anfangen, sich damit auseinanderzusetzen. Und ich glaube, in dem Zeitalter ist es halt auch sehr wichtig, aufzuzeigen, dass queere Personen auch existieren und dass es auch zum Beispiel möglich ist, als queer identifizierende Personen also jetzt, um es nicht zu dramatisch zu sagen, aber ein Erwachsenenalter zu erreichen, also schon erwachsene Beispiele dann vielleicht zu haben, aber auch generell vielleicht auch erstmal über überhaupt solche Themen aufgeklärt zu werden. Also wir kommen auch teilweise an Schulen, wo so Begriffe wie heterosexuell absolut unbekannt sind und das hat manchmal auch damit zu tun, dass obwohl natürlich curricular gesehen im Biologieunterricht Aufklärungsarbeit eigentlich geleistet werden sollte, manchmal so queere Perspektiven so ein bisschen unten runterfallen, weil einfach die Zeit dafür nicht bleibt und dann können unsere Workshops vielleicht so ein bisschen genau da die Lücken füllen.
0: Du hast es eben schon ein bisschen angeschnitten. Wie wird denn die queere Bildungsarbeit an den Schulen dann konkret umgesetzt? Was erwartet die Schüler?
1: Also es ist natürlich bei jedem Bildungsprojekt unterschiedlich. Bei uns ist das so eine Mischung aus Methodenarbeit und so theoretischem Input. Also wir versuchen da auch so ein bisschen auf die Lebensrealität der Schülis einzugehen, indem wir zum Beispiel Methoden haben, wo sie sich selber so positionieren müssen. Und dann versuchen wir so ein bisschen auch ins persönliche Gespräch zu kommen, also dann Fragen zu stellen wie, habt ihr queere identifizierende Personen in eurem Familienumfeld oder FreundInnen? Und könnt ihr, also wollt ihr dazu ein bisschen was sagen, damit man erstmal weiß, okay, welcher Wissensstand ist da gerade da? Dann geben wir auch so theoretischen Input rein. Also wir erklären meistens runtergebrochen so der Unterschied zwischen biologischem Geschlecht und Geschlechtsidentität. Aber dann reden wir auch nochmal über sexuelle und romantische Orientierung und haben dann auch Rollenspiele, die so ein bisschen zur Sensibilisierung helfen sollen. Und zuletzt auch immer so einfach eine offene Fragenrunde, wo alles, was vielleicht noch ungeklärt war, an uns gestellt werden kann.
0: Und wo siehst du aktuell so die größten Lücken bei der Aufklärung?
1: Ich glaube leider, queere Bildungsarbeit ist so eine Sache, die, also das liegt immer an den Schulen. Es gibt bestimmte Schulen, wo engagierte Lehrpersonen da voll drin sind und dementsprechend werden wir dann vielleicht sogar jedes Jahr wieder immer in die 8. Klassen kommen können und dann hat man das Gefühl, an den Schulen ist einfach queere Bildungsarbeit auch fundamental mitgedacht. Aber aufgrund der Tatsache, wie ja einfach halt so voll dieser Berufsalltag von Lehrerinnen ist, wenn es da keine Lehrpersonen in den jeweiligen Schulen gibt, die da so persönlich Interesse hat, dann kann es auch sein, dass halt absolut keine Aufklärung in der Richtung stattfindet. Und ich glaube, das ist das Problem, dass halt auf einer strukturellen Ebene einfach noch nicht so integriert ist, wie es vielleicht sein sollte.
0: Und was müsste sich deiner Meinung nach verändern, damit die Vielfalt im Schulalltag eben selbstverständlicher wird?
1: Ja, wie ich gemeint habe gerade schon, es ist ein strukturelles Problem. Also wir haben schon allein, also ich persönlich studiere Lehramt und es ist leider auch in der Lehrerausbildung gerade noch nicht so, dass man da fundamental über solche Aspekte wie halt Vielfalt oder auch andere Formen von Diskriminierungserfahrungen, die SchülerInnen machen können, redet. Also dass es halt einfach nicht fundamental in der Lehrerbildung integriert ist. Und das zeigt sich dann halt leider auch im Berufsalltag. Also ich glaube, es wäre sehr gut, wenn wir einfach auch auf einer rechtlichen Ebene Gesetzesgebungen hätten, die das mehr unterstützen, dass sowas halt einfach besser in den Schulen integriert ist, damit dann halt auch zum Beispiel halt queere SchülerInnen das Gefühl haben, ich bin jetzt nicht alleine mit der Sache und ich werde irgendwie aufgefangen und meine Schule steht auch hinter mir. Also das ist halt auch zu bedenken, dass Schulen ja so ein großer Part der Sozialisierung von Schülern sind, dass sie so viel Zeit in diesen Räumen verbringen und dass es dadurch auch super wichtig ist, dass man halt auch da den Halt, das Gefühl hat, den Halt zu haben und die Unterstützung, wenn man sich zum Beispiel halt entscheidet, als queer zu outen oder so.
0: Und wenn man sich näher informieren möchte oder mal mit euch sprechen möchte, wo kann man in nächster Zeit euch treffen?
1: Ja, also gerne über Instagram bei Queer und Tier, aber wir sind zum Beispiel auch mit unserem Dachverband Queerweg auf einem Stand jetzt beim CSD in Weimar am Samstag.
0: Das sagte Lucien. Ich sprach mit ihm über queere Bildungsarbeit und warum Aufklärung zu sexueller und geschlechtlicher Vielfalt an Schulen so wichtig ist. Und außerdem ging es darum, wie diese Arbeit konkret umgesetzt wird, wo es noch Lücken in der Aufklärung gibt und welche Folgen fehlende Sensibilisierung haben kann. Vielen Dank für das Gespräch.
1: Danke dir.

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Liebe Kinder, ihr kennt mich hier mittlerweile. Mein Name ist Heiner Koch. Ich arbeite hier bei Radio Lotte. Der Tag war lange heute und anstrengend und jetzt sind wir alle müde. Aber bevor ihr euch ins Bett legt, will ich euch noch ein Märchen vorlesen. Und zwar aus dem Buch der Gebrüder Grimm. Das Märchen heißt Der faule Heinz. Heinz war faul, und obgleich er weiter nichts zu tun hatte, als seine Ziege täglich auf die Weide zu führen, so seufzte er dennoch, wenn er nach vollbrachtem Tagewerk abends nach Hause kam. »Es ist in Wahrheit eine schwere Last«, sagte er, »und ein mühseliges Geschäft, so eine Ziege, Jahr aus, Jahr ein, bis in den späten Herbst ins Feld zu treiben. Und wenn man sich noch dabei hinlegen und schlafen könnte. Aber nein, da muss man die Augen aufhaben, damit sie die jungen Bäume nicht beschädigt, durch die Hecke in einen Garten dringt oder gar davonläuft. Wie soll da einer zur Ruhe kommen und seines Lebens froh werden?« Er setzte sich, sammelte seine Gedanken und überlegte, wie er seine Schultern von dieser Bürde freimachen könnte. Lange war alles Nachsinnen vergeblich. Plötzlich fiel's ihm wie Schuppen von den Augen. »Ich weiß, was ich tue. Ich heirate die dicke Trine. Die hat auch eine Ziege und kann meine mit austreiben. So brauche ich mich nicht länger zu quälen.« Heinz erhob sich also, setzte seine müden Glieder in Bewegung, ging quer über die Straße, denn weiter war der Weg nicht, wo die Eltern der dicken Trine wohnten, und hielt um ihre arbeitsame, tugendreiche Tochter an. Die Eltern besannen sich nicht lange, gleich und gleich gesellt sich gern, meinten sie, und willigten ein. Nun ward die dicke Trine Heinzens Frau und trieb die beiden Ziegen aus. Heinz hatte gute Tage und brauchte sich von keiner anderen Arbeit zu erholen als von seiner eigenen Faulheit. Nur dann und wann ging er mit hinaus und sagte, »Es geschieht bloß, damit mir die Ruhe hernach desto besser schmeckt. Man verliert sonst alles Gefühl dafür.« Aber die dicke Trine war nicht minder faul. »Lieber Heinz«, sprach sie eines Tages, »warum sollen wir uns das Leben ohne Not sauer machen und unsere beste Jugendzeit verkümmern? Ist es nicht besser, wir geben die beiden Ziegen, die jeden Morgen einen mit ihren Meckern im besten Schlafe stören, unserem Nachbar, und der gibt uns einen Bienenstock dafür? Den Bienenstock stellen wir an einen sonnigen Platz hinter das Haus und bekümmern uns weiter nicht darum. Die Bienen brauchen nicht gehütet und nicht ins Feld getrieben zu werden. Sie fliegen aus, finden den Weg nach Haus von selbst wieder und sammeln Honig, ohne dass es uns die geringste Mühe macht.« »Du hast wie eine verständige Frau gesprochen«, antwortete Heinz. »Deinen Vorschlag wollen wir ohne Zaudern ausführen. Außerdem schmeckt und nährt der Honig besser als die Ziegenmilch und lässt sich auch länger aufbewahren.« Der Nachbar gab für die beiden Ziegen gerne einen Bienenstock. Die Bienen flogen unermüdlich vom frühen Morgen bis zum späten Abend aus und ein und füllten den Stock mit dem schönsten Honig, so dass Heinz im Herbst einen ganzen Krug voll herausnehmen konnte. Sie stellten den Krug auf ein Brett, das oben an der Wand in ihrer Schlafkammer befestigt war, und weil sie fürchteten, es könnte ihnen gestohlen werden oder die Mäuse könnten darüber geraten, so holte Trine einen starken Haselstock herbei und legte ihn neben ihr Bett, damit sie ihn, ohne unnötigerweise aufzustehen, mit der Hand erreichen und die ungebetenen Gäste von dem Bette aus verjagen könnte. Der faule Heinz verließ das Bett nicht gerne vor Mittag. Wer früh aufsteht, sprach er, sein Gut verzehrt. Eines Morgens, als er so am hellen Tag noch in den Federn lag und von dem langen Schlaf ausruhte, sprach er zu seiner Frau, »Die Weiber lieben die Süßigkeit und du naschest von dem Honig. Es ist besser, ehe er von dir allein ausgegessen wird, dass wir dafür eine Gans mit einem jungen Gänslein erhandeln.«
Aber nicht eher, erwiderte Trine, als bis wir ein Kind haben, das sie hütet. Soll ich mich etwa mit den jungen Gänsen plagen und meine Kräfte dabei unnötigerweise zusetzen? Meinst du, sagte Heinz, der Junge werde Gänse hüten? Heutzutage gehorchen die Kinder nicht mehr. Sie tun nach ihrem eigenen Willen, weil sie nicht klüger dünken als die Eltern, gerade wie jener Knecht, der die Kuh suchen sollte und drei Amseln nachjagte. Oh, antwortete Trine, dem soll es schlecht bekommen, wenn er nicht tut, was ich sage. Einen Stock will ich nehmen und mit ungezählten Schlägen ihm die Haut gerben. Siehst du, Heinz? Rief sie in ihrem Eifer und fasste den Stock, mit dem sie die Mäuse verjagen wollte. Siehst du, so will ich auf ihn losschlagen. Sie holte aus, traf aber unglücklicherweise den Honigkrug über dem Bette. Der Krug sprang wieder die Wand und fiel in Scherben herab und der schöne Honig floss auf den Boden. Da liegt nun die Gans mit dem jungen Gänslein, sagte Heinz, und braucht nicht gehütet zu werden. Aber ein Glück ist es, dass mir der Krug nicht auf den Kopf gefallen ist. Wir haben alle Ursache, mit unserem Schicksal zufrieden zu sein. Und da er in einer Scherbe noch etwas Honig bemerkte, so langte er danach und sprach ganz vergnügt: Das Restchen, Frau, wollen wir uns noch schmecken lassen und dann nach dem gehabten Schreck ein wenig ausruhen. Was tut's, wenn wir etwas später als gewöhnlich aufstehen? Der Tag ist doch noch lange genug. Ja, antwortete Trine, man kommt immer noch zur rechten Zeit. Weißt du, die Schnecke war einmal zur Hochzeit eingeladen, machte sich auf den Weg, kam aber zur Kindtaufe an. Vor dem Haus stürzte sie noch über den Zaun und sagte, Eilen tut nicht gut. Liebe Kinder, das war ein kleines Märchen über die Langsamkeit. Denkt noch mal drüber nach und dann schlaft ein. Morgen ist wieder ein aufregender Tag. Gute Nacht.

Es ist mal wieder Mittwoch und ihr habt den richtigen Sender eingeschaltet, nämlich Radio Lotte. Und Mikrofon für die nächste Stunde Dirk Böttcher mit seiner doch schon über viele Jahre währenden Sendung Listen to the Music. Das ist auch der Titeltrack meiner Anfangsmelodie. In der Stunde von 21 bis 22 Uhr in der Originalsendung Mittwochs. Ausschließlich Musik der 60er und 70er Jahre, die Geburtstage, Todestage und Veranstaltungshinweise. Und natürlich wie immer so gegen 21.15 Uhr dann die Coverversion der Woche.

Am Donnerstag erschien vor 62 Jahren das erste Album der Rolling Stones mit dem Titel The Rolling Stones. Und der erste Titel aus der Feder von Richard und Mick Jagger war Tell Me. Es sind sehr viele Coverversionen noch auf diesem Album und Tell Me habe ich mir jetzt mal ausgesucht.

Um diese Uhrzeit steht immer die Coverversion der Woche an und ich habe mal wieder einen Titel von Bob Dylan, Love Minus Zero, und da gibt's eine Version von den Walker Brothers.

Ein wirklich netter Titel, aber naja, es ist schon wieder eine ganze Weile her und ich glaube, von denen lebt gar keiner mehr. Dusty Springfield hätte morgen ihren 87. Geburtstag, wenn sie dann noch leben würde. Und sie stammt natürlich aus England und hat diesen wunderbaren Titel, Son of a Preacher Man.

Toller Titel und Hörer, die mich länger kennen, die wissen, dass ich eine Dame nicht alleine stehen lasse. Und ich habe natürlich sofort noch eine hinterher aufgelegt, und zwar Amy Stewart, Knock on Wood.

Ja, ich habe auch ein bisschen auf Holz geklopft, dass das Wetter jetzt so bleibt, weil es ist heute wirklich richtig schön gewesen und ich genieße das als Aprilgeborener. Ja, gestern ist Percy Sledge vor 11 Jahren verstorben und ich habe mir auch einen sehr, sehr schönen Titel rausgesucht, My Special Prayer.

Na gut, ich lasse noch einen Soul-Titel raus, und zwar einen wirklich sehr, sehr, sehr schönen Titel von Curtis Mayfield, Superfly.

toller Titel. Morgen hätte Gary Rafferty seinen 79. Geburtstag, wenn er dann noch leben würde. Und er steht natürlich für Baker Street und das ist ein wunderbarer Titel, vor allem mit einer Glanzleistung eines wirklich hervorragenden Saxophonisten. Baker Street von Gary Rafferty.

Am Sonntag erschien vor 55 Jahren das legendäre Album L.A. Woman der Doors und ich habe mir da den Titeltrack rausgesucht. Der geht zwar fast 8 Minuten, aber es ist so ein toller Titel. Und ja, das ist er nun, ne? L.A. Woman.

Die Geburtstage, Todestage und Veranstaltungshinweise dieser Woche. Da hatten wir am Montag den 81. Geburtstag von Loyal Thomas George. Er war Sänger bei Little Feat. Al Green, auch gestern, am Montag, 80. Geburtstag. Gestern hatte Ritchie Blackmore, ein Mordsgitarrist, 81. Geburtstag. Percy Sledge verstarb vor 11 Jahren, haben wir gewürdigt. Rusty Young vor 5 Jahren. Er war Gitarrist und Sänger bei Poco. Heute am Mittwoch Dave Edmunds, 82 Jahre alt, und Phil Mook, er ist Sänger bei UFO, werden wir vielleicht noch hören. Am gleichen Tage, also heute vor 51 Jahren, erschien Second Helping von Lynyrd Skynyrd, da werden wir auch gleich noch was hören. Und damit sind wir am Donnerstag angereicht. Dusty Springfield, 87. Geburtstag, wenn sie noch leben würde. Gary Rafferty, 79. haben wir gewürdigt, wenn er noch leben würde. Und Lee Kerslake war Drummer bei Uriah Heep, wäre auch der 79. Geburtstag. Und ebenfalls morgen vor 62 Jahren das erste Album der Rolling Stones, haben wir gewürdigt. Gleich mit zwei Titeln, aber eigentlich war noch Tell Me gewünscht. Und damit sind wir am Freitag angelangt. Linda McCartney, die Frau von Paul McCartney, verstarb vor 28 Jahren. Und am Sonntag, das Erscheinen von Ellie Woman vor 55 Jahren, haben wir gewürdigt. Und Levin Helm war Drummer bei The Band, der verstarb vor 14 Jahren. Das waren die Geburtstage, Todestage, Veranstaltungshinweise. Einen habe ich zu bieten. Und zwar am kommenden Samstag findet wieder eine Tanzlustbarkeit im Beat Corner statt. Und zwar die April-Ausgabe. Und ich kann nur sagen, die beste Musik der 70er und 80er Jahre. Und das nach wie vor bei freiem Eintritt. Einlass ab 20 Uhr. Und ich kann euch sagen, das ist eine tolle Veranstaltung für all die Leute, die es noch nicht kennen. Es lohnt sich. Tja, natürlich von Second Helping, der erste Titel.

Dakte, please. Da habe ich so ganz eigene Erinnerungen. Und zwar spielte eine Berliner Band namens Joko Dev sehr oft in dem Kulturhaus oder früher haben wir gesagt Clubhaus meiner Heimatstadt. Und da war auch dieser Titel im Repertoire dabei. Da muss ich sagen, die haben das wunderbar gespielt und die haben mehrere Titel von UFO dabei gehabt. Ich bin leider am Ende der heutigen Sendung und ich kann mich nur noch verabschieden von euch. Danke euch fürs Zuhören. Vielleicht sehen wir uns ja am Samstag im Beat Corner. Und für die Leute, die heute die Sendung verpasst haben, die Wiederholung gibt es freitags von 13 bis 14 Uhr und samstags von 12 bis 13 und Sonntag für die Frühaufsteher von 5 Uhr bis 6 Uhr in der Frühe. Ich verabschiede mich und bedanke mich fürs Zuhören bei euch. Tschüss, sagt Dirk Böttcher. Den krönenden Abschluss bildet noch Richie Blackmore, der auch diese Woche Geburtstag hatte. Man on the Silver Mountain. Ein Titel mit seiner Band Rainbow. Und damit sage ich Tschüss.

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Und hier sind die neuen Töne mit Thomas Janda. Heute ein wunderbares Konzert mit der großartigen Pianistin Elisabeth Leonskaja, die den Kissinger Sommer eröffnet hat mit Werken von Prokofjew, Mozart und Schumann. Viel Spaß wünscht Thomas Janda.